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1: Um 3 Uhr mit Ines Kunze. England hat es bei der Fußball-Weltmeisterschaft ins Halbfinale geschafft. Das Team von Trainer Thomas Tuchel besiegte Norwegen in der Verlängerung. Aus dem ARD-WM-Team Michael Küster.
2: Dank zweier Treffer von Jude Bellingham steht England im Halbfinale der Weltmeisterschaft. Das Team von Trainer Thomas Tuchel kam beim 2:1 nach Verlängerung über Norwegen allerdings nur schwer in die Gänge. Zunächst gaben die Skandinavier den Ton an und gingen in der 36. Minute sehenswert durchs Kjelderup in Führung. Noch vor der Pause gelang England der überraschende Ausgleich. Danach übernahmen die Three Lions aber immer mehr die Kontrolle. Trotzdem ging es mit 1:1 in die Verlängerung. Dort hatte England dann das bessere Ende für sich. Gegner ist am kommenden Mittwoch entweder Argentinien oder die Schweiz.
1: Welcher der beiden Gegner es wird, entscheidet sich in der Partie, die in diesen Minuten losgeht, die Schweiz gegen Argentinien. In der Schweiz haben mehrere Städte extra die sonst geltende Sperrstunde ausgesetzt, damit Fans das Spiel in Bars und Restaurants schauen können. Die USA greifen wieder den Iran an. Das teilte das US-Zentralkommando auf X mit. Demnach seien die Angriffe eine Anweisung von US-Präsident Trump. Zuvor hatte der Iran bekannt gegeben, die Straße von Hormuz zu schließen und ein Schiff, das auf einer nicht genehmigten Route gefahren sei, beschossen zu haben. Der Iran hatte dies mit Einmischungen der USA in der Region begründet und scharfe Reaktionen angekündigt, sollte es Aggressionen von Seiten der USA geben. Beim Feuer in Südspanien scheinen die Einsatzkräfte den Brand langsam in den Griff zu bekommen. Der andalusische Minister für Katastrophenschutz teilte mit, die Wetterbedingungen hätten es erstmals erlaubt, das Feuer nicht nur einzudämmen, sondern direkt gegen die Flammen vorzugehen. Bislang sind durch den Brand 12 Menschen gestorben, fast 6.600 Hektar Land sind in der andalusischen Provinz Almería verbrannt. Bundeskanzler Merz hat auf X seine Anteilnahme bekundet. Die Nachrichten über das Feuer seien bestürzend, so Merz. Der Verband kommunaler Unternehmen fordert eine Genehmigungspflicht für private Wasserentnahme. Vizepräsident Specht sagte der Neuen Osnabrücker Zeitung, es brauche Transparenz darüber, wer, wann und wie auf Wasserressourcen zugreift. Der Verband begründet das mit der zunehmenden Knappheit von Wasser durch den Klimawandel. Auch der Präsident des Landkreistags Brötel stellte den privaten Wasserverbrauch teilweise in Frage. Wörtlich sagte er, durch stärkere Hitze- und Trockenphasen werde man künftig private Komfortverbräuche wie Pools hinterfragen müssen. Das Wetter. In der Nacht im Osten Deutschlands locker bewölkt, sonst meist klar, Tiefstwerte 20 bis 11 Grad. Am Tag in der Nordosthälfte teils Wolken und Schauer, sonst überwiegend sonnig und trocken bei maximal 27 bis 35 Grad. Am Montag im Osten teilweise Wolken, sonst viel Sonne, es wird insgesamt heißer. Und die Zeit, es ist 3:03 Uhr.
3: Kurzer Blick noch auf die Straßen. Die A3 Frankfurt Richtung Würzburg ist zwischen Frankfurt am Main Süd und Offenbach wegen Bergungsarbeiten gerade gesperrt. Ihr erfahrt es hier, wenn es wieder frei ist. Die A4 Köln Richtung Aachen ist zwischen Frechen Nord und Kreuzkerpen und in der Gegenrichtung zwischen Kreuzkerpen und Köln-Eiffeltor bis Montag gesperrt. Die A30 Bad Oeynhausen Richtung Osnabrück ist zwischen Melle Ost und West wegen Brückenarbeiten bis Montag früh in beiden Richtungen dicht. Und die A1 Bremen Richtung Osnabrück ist in Höhe Osnabrück Nord auch wegen Brückenarbeiten bis 23 Uhr in beiden Richtungen zu. Umleitungen sind aber für euch eingerichtet. Kommt gut durch.
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3: Adrian Pflug ist hier. Moin zusammen. So. Argentinien, Schweiz 0-0. Überrascht auch nicht weiter bei 2 Minuten 48 gerade gespielt. Hab den Anpfiff schon verpasst, weil musste aber eben kurz in der Keramikabteilung vorbeischauen. Ist halt manchmal so. Aber wie gesagt, halt euch auf dem Laufenden. Immer noch offen für Tipps und kurze Ansage, für wen ihr seid. 0221-567-89111. Ich versuche hier ein kleines Stimmungsbild zu machen. Mini-Umfrage. Miles Smith jetzt. Lonely.

Die junge Nacht ist hier und was soll ich sagen, seit 3,5 Minuten steht es nicht mehr 0-0, sondern 1-0 für Argentinien. Die Schweiz liegt leider hinten aktuell. Aber hey, wir drücken kollektiv der Schweiz die Daumen. Das habe ich jetzt beschlossen aufgrund von euren Rückmeldungen. So ist das. Hopp, Schwitz.

0: Wir zocken jetzt eine Runde. Und zwar das, was junge Nachtkollegin Joanna Leyendecker mitbringt. Ein Spiel, wie sie sagt, ist wie Pokémon mit Knarren. Palworld heißt es. Und das Spiel ist schon länger draußen. Also ihr könnt es spielen. Aber es war nicht offiziell fertig. Jetzt die Vollversion am Start und wir gucken mal drauf. Hat sich jetzt zum offiziellen Release denn irgendwas geändert zu dem unfertigen Teil?
1: Ja, tatsächlich zum Release gab es jetzt nochmal ein riesiges Update. 27 Seiten lang waren die Patchnotes, also diese Liste der Veränderungen und Neuerungen. Und darin finden sich dann neue Story-Missionen, neue Gebiete wie eine fliegende Insel und 70 neue Pals.
0: Oh, und das sind diese Pals, sind quasi die Pokémon hier?
1: Genau. In der Open World triffst du immer wieder auf diese Pokémon-artigen Monster. Die hörst du ja auch im Hintergrund. Mhm. Die kannst du dann bekämpfen und in dein Team holen. Du kannst auf denen reiten, die in deiner Basis für dich schuften lassen. Naja, oder denen halt einfach mal zur Verstärkung eine Maschinenpistole in die Hand drücken. Oha. Also du hörst, es ist alles irgendwie ein bisschen Gaga.
0: Ja, du hast damals schon gesagt, es war so eine gute Art von Gaga. Bleibst du denn dabei?
1: Muss ich ganz ehrlich sagen. Also es macht immer noch Bock, mit Freunden da irgendwie durch die Welt zu juckeln und dicke Perlmonster zu bekämpfen, eine eigene Basis hochzuziehen, das alles am Laufen zu halten. Und ich muss auch sagen, ist auch schon lange mehr als nur ein Pokémon-Klon. Ja, und jetzt sieht natürlich alles noch besser aus, spielt sich smoother und hat neue Features wie Mutationen bei Pals oder einen Voice-Chat.
0: Jetzt gibt es da eine Sache, Palworld ist zwar mega erfolgreich, muss man sagen, wurde aber auch verklagt und zwar von Nintendo, in Klammern, die Pokémon ja entwickelt haben. Da sprechen wir auf jeden Fall noch drüber in der jungen Nacht in ungefähr einer halben Stunde mit unserer Spielekollegin.

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0: 3.30 Uhr, immer noch 1-0 bei Argentinien und Schweiz und wir gucken auf die Straßen. Denn da gibt es auch die ein oder andere Sperrung, über die wir reden müssen. Die A3 Frankfurt Richtung Würzburg zum Beispiel ist zwischen Frankfurt am Main, Süd und Offenbach immer noch gesperrt, da laufen gerade Bergungsarbeiten. Die A4 Köln Richtung Aachen ist zwischen Frechen Nord und Kreuzkerpen gesperrt und auch in der Gegenrichtung zwischen Kreuzkerpen und Köln-Eifeltor. Bis Montag ist dazu. Die A30 Bad Oeynhausen Richtung Osnabrück ist zwischen Melle Ost und West bis Montag früh auch gesperrt in beiden Richtungen. Da laufen Arbeiten an der Brücke. Und die A1 Bremen Richtung Osnabrück ist in Höhe Osnabrück Nord wegen Brückenarbeiten bis 23 Uhr in beiden Richtungen gesperrt. Aber auch da gibt es Umleitungen für euch. Kommt gut an.
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0: Adam Flug ist hier, guten Morgen zusammen. Leute, wir müssen mal kurz gleich auf die Woche von Ariana Grande gucken. In so ungefähr 7 Minuten, würde ich sagen, checken wir das mal genauer, weil es gibt Hinweise, dass sie möglicherweise wieder mit ihrem Ex zusammen ist. Können wir, also das ist, hat mich tatsächlich auch ein bisschen überrascht. Jetzt hören wir erstmal Justin Bieber, Nicki Minaj, Beauty and a Beat.

Hier ist die junge Nacht um 3.37 Uhr. Ich habe es eben schon kurz gesagt, Ariana Grande hat Gerüchte losgetreten, dass sie möglicherweise wieder mit ihrem Ex zusammen ist, Ricky Alvarez. Sie war ja bis vor kurzem mit Ethan Slater zusammen. Ja, also gut, war eine Romanze, aber haben sich getrennt jetzt. Und die Frage ist, wie geht's weiter? Ariana Grande hat eine Nummer gebracht, die im Prinzip, ich würde sagen, heutzutage danach schreit, ein offizielles Statement zu sein, dass sie wieder mit ihrem Ex zusammen ist. Nämlich, sie hat den Instagram-Account von Ricky Alvarez geöffnet und hat einfach mal alle Beiträge geliked. Wer macht sowas? Das kann ja nur einer machen, der wieder zusammen ist, oder? Und vor allem, wenn man mal guckt, sie hatte den Song gemacht Thank You Next, die Ariana Grande. Und da gibt es auch eine Lyric, wo sie auf ihn anspielt. Und bei Konzerten hat sie das jetzt immer mal wieder verändert. Das taucht dann so nicht mehr auf. Also das machst du auch nur, wenn sich da wieder was anbahnt. Die beiden sind wohl auch gesehen worden zusammen, wie sie Lunch in Texas geholt haben. Also ich lehne mich aus dem Fenster. Die Signale deuten doch sehr darauf hin, dass Ariana Grande und Ricky wieder zusammen sein könnten, nachdem sie sich getrennt haben vor dann doch relativ langer Zeit. Hier ist Ariana Grande in der jungen Nacht. Hate that I made you love me. Hat aber übrigens nichts mit Beziehung zu tun, würde ich mal sagen.

0: Junge Nacht ist hier um 3.45 Uhr. Ich habe es angekündigt. Wir gucken immer mal wieder aufs Spiel Argentinien-Schweiz. Das Matchmomentum im Moment ist tatsächlich eher auf Seite der Schweiz, habe ich gerade in der Statistik gelesen. Trotzdem steht es immer noch 1:0 für Argentinien und gleich geht es auch in die Halbzeitpause. Mal gucken, wie die Teams aus der Pause wieder rausgehen. Habe ich auf jeden Fall ein Auge für euch drauf. Jetzt gucken wir noch mal kurz auf das Game, was wir eben besprochen haben. Pokémon mit Waffen. Ja, Palworld hat die Kollegin Joanna eben schon mal vorgestellt. Und wir müssen kurz sprechen über einen Rechtsstreit, der da läuft. Weil Nintendo hat geklagt, weil sie sagen, es gibt Ähnlichkeiten zu Pokémon. Hey, das ist doch ein Klon. Wie ähnlich sind sich die Games eigentlich? Müssen wir jetzt mal klären.
1: Also die Grundidee, die war damals schon sehr ähnlich. Monster in Bällen fangen, leveln, kämpfen lassen. Auch die Pels, so heißen die hier, die man fangen kann. Ja, die waren manchen Pokémon schon sehr ähnlich. Also hat mich ein bisschen an meine Schulzeit erinnert mit dem Abschreiben.
0: Ja.
1: Und Entwickler Pocket Pair hat damals selbst sogar gesagt, ja, also wir haben schon unsere eigenen Ideen, lassen uns aber gern von anderen Spielen inspirieren.
0: Okay, ich meine, Nintendo hat ja damals sogar versucht, die Veröffentlichung dieser ersten unfertigen Version zu verhindern, Unterlassungsklage. Aber es hat ja offensichtlich nichts gebracht, ne?
1: Nee, das konnten die Palworld-Entwickler noch verhindern. Nintendo, die haben nämlich nicht geklagt, weil die alles nachgemacht haben, also wegen Ähnlichkeiten, sondern wegen Patentverletzungen. Das Monster hier mit einem Ball eingefangen und beschworen werden, das ist ihnen zu ähnlich.
0: Okay.
1: Und deswegen hat Palworld damals einfach Trick 17 gemacht und Sachen genug abgeändert, dass sie das Spiel trotzdem veröffentlichen konnten. Zum Beispiel erscheinen die Pels beim Beschwören jetzt einfach neben der Spielfigur, anstatt irgendwie aus einem Ball zu hüpfen.
0: Okay.
1: Trotzdem, der Rechtsstreit, der läuft tatsächlich noch.
0: Und ich meine, trotz Rechtsstreit, das Spiel Palworld ist jetzt tatsächlich online.
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0: Gibt's für PC und Xbox.

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1: Um 4 Uhr mit Ines Kunze. Die USA greifen nach eigenen Angaben wieder den Iran an. Die Angriffe sind offenbar eine Reaktion darauf, dass der Iran die Straße von Hormuz bis auf Weiteres geschlossen hat. Das hatten Staatsmedien berichtet. Weiter heißt es dort, man habe einen Warnschuss auf ein Schiff abgegeben, das versucht habe, eine nicht genehmigte Route zu befahren. Die Nachrichtenagentur AFP zitiert den US-Verteidigungsminister Hexworth zu den neuen Angriffen mit den Worten, der Iran habe eine schlechte Entscheidung getroffen. Jetzt müsse er dafür bezahlen. In China haben die Behörden wegen des Taifuns Barbie fast 2 Millionen Menschen in Sicherheit gebracht. Der Sturm traf in der ostchinesischen Küstenstadt Taizhou auf Land. Befürchtet werden extreme Regenfälle. Betroffen ist auch Taiwan. Dort wurden mehr als 1000 Flüge gestrichen und der Fährverkehr eingestellt. FIFA-Präsident Gianni Infantino überlegt, die Fußball-Weltmeisterschaft noch größer zu machen. Dem Schweizer Portal Blue Sport hat er gesagt, künftig seien auch 64 Teilnehmernationen denkbar. Aus der Nachrichtenredaktion Andreas Gerlach.
2: Zur Begründung sagte Infantino, die ganze Welt müsse von einer Weltmeisterschaft träumen dürfen. Vermeintlich kleine Teams wie Kap Verde hätten den Beweis geliefert, dass man von einer Verwässerung der WM nicht sprechen könne. Die Qualität der Teams sei extrem hoch und sie werde immer höher, überall auf der Welt. Eine ausführliche Diskussion zur Ausweitung werde nach der aktuellen WM beginnen. Diesmal sind es 48 Teams, zwischen 1998 und 2022 waren es 32. Die nächste WM findet 2030 statt.
1: Bei der aktuellen Fußball-Weltmeisterschaft läuft im Moment das letzte Viertelfinale zwischen Argentinien und der Schweiz. Der Gewinner spielt dann im Halbfinale gegen England. Das Team hatte sich zuvor gegen Norwegen durchgesetzt. Aus dem ARD-WM-Team Michael Küster.
3: England feiert, Norwegen muss die Koffer packen. Dabei haben die Skandinavier in diesem Viertelfinale den besseren Start erwischt. Skjelderup traf in der 36. Minute sehenswert zum 1:0. Noch vor der Pause gelang Jude Bellingham der überraschende Ausgleichstreffer. Dabei blieb es auch nach der regulären Spielzeit. Die Entscheidung fiel bereits in der 3. Minute der Verlängerung, als erneut der ehemalige Dortmunder einen Torwartfehler ausnutzte und zum 2:1 abstauben konnte. Wie schon zuletzt gegen Mexiko gelang Bellingham ein Doppelpack. England steht im Halbfinale und hat in jedem Fall noch 2 Spiele vor sich.
1: Und das Wetter. In der Nacht im Osten Deutschlands locker bewölkt, sonst meist klar. Tiefstwerte 20 bis 11 Grad. Am Tag in der Nordosthälfte teils Wolken und Schauer, sonst überwiegend sonnig und trocken bei maximal 27 bis 35 Grad. Am Montag im Osten stellenweise Quellwolken, sonst viel Sonne, teils wird es noch heißer. Die Zeit 4.03 Uhr.
4: Und das ist los auf den Straßen. Die A3 Frankfurt Richtung Würzburg ist zwischen Frankfurt am Main Süd und Offenbach gerade gesperrt. Da laufen immer noch Bergungsarbeiten. Die A4 Köln Richtung Aachen ist zwischen Frechen Nord und Kreuzkerpen und in der Gegenrichtung zwischen Kreuzkerpen und Köln-Eifeltor bis Montag gesperrt. Die A30 Bad Oeynhausen Richtung Osnabrück ist zwischen Melle Ost und West wegen Brückenarbeiten bis Montag früh in beiden Richtungen gesperrt. Und auch Brückenarbeiten sind im Gange auf der A1 Bremen Richtung Osnabrück, und zwar in Höhe Osnabrück Nord. Da ist in beiden Richtungen gesperrt, Umleitungen sind eingerichtet. Bis 23 Uhr ist da übrigens da noch die Sperrung angesagt auf der A1 Bremen Richtung Osnabrück. Kommt gut an!
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4: Adrian Pflug ist hier, guten Morgen zusammen. So, die Mannschaften kehren gerade zurück aufs Feld. Ich habe es hier natürlich laufen, das Spiel Schweiz-Argentinien. Man muss sagen, Argentinien früh in Führung gegangen, ja. Und dann relativ inspirationslos. Ne? Also Momentum des Spiels lag dann auf jeden Fall bei der Schweiz. Und die Argentinier haben so ungefähr in der 10. Minute gefühlt ihren letzten Torschuss gemacht. Und ja, dann weitgehend die Arbeit nach vorne so ein bisschen eingestellt. Mal gucken, wie das jetzt nach der Pause so läuft. Ich bin extrem gespannt und würde es, habe ich das schon mal gesagt? Nein, habe ich glaube ich noch nicht gesagt. Würde es extrem feiern, wenn die Schweiz gewinnen würde. Mal gucken. Was denkt ihr? Haben die eine Chance? Sag nochmal kurz an, 0221 567 8911.

Tatsächlich stehen die Mannschaften wieder auf dem Platz. Und im Moment steht es immer noch, haltet euch fest, 1:0 für Argentinien. Ja, ich bin nicht der größte Fußball-Nerd, aber ich finde, das ist irgendwie ein Spiel, das hält mich dran. Vielleicht merkt man es auch ein bisschen zwischen den Zeilen, weil ich einfach die Idee so faszinierend finde, dass die Schweiz es tatsächlich möglicherweise mit nach Hause nehmen könnte. Oder vielleicht einfach Argentinien maximal stört, indem sie einen Unentschieden über lange Zeit dann jetzt durchbringen. Wer weiß. Im Moment hat die Schweiz den Ball, aber es geht aufs falsche Tor. Naja, gut. Okay, daran müssen wir noch arbeiten. Kamerad jetzt. Hack yourself.

20 nach 4. Schönen guten Morgen euch. Taylor Swift ist ja mit Travis Kelce nach der Hochzeit

Richtung Montana abgedüst in einem ziemlich ultra-exklusiven Club Yellowstone in Montana ist sie abgestiegen und hat da sehr privat ihre Flitterwochen verbracht. Schreibt die Daily Mail auf jeden Fall. Laut einer Quelle wollen sie das erfahren haben. Und die New York Post hat die Rechnung präsentiert von der Hochzeit, also zumindest das, was ein Insider denen zusammengerechnet hat, die soll bis zu 30 Millionen Euro, Dollar sogar gekostet haben, die Hochzeit von Taylor Swift und Travis Kelce. Alleine 5 Millionen Dollar sollen sie rausgehauen haben für Blumen und Deko. Ja, wenn ihr mal beim Blumenladen wart in letzter Zeit, könnt ihr euch das vielleicht vorstellen, weil Blumen sind fucking teuer. 1000 Gäste waren da, kostet natürlich auch Geld, dass für die alle, weißt du, jeder Platz, jeder Tisch, kleines Blümchen. Und dann noch so, keine Ahnung, Buffet, 2,5 bis 3 Millionen. Und dann noch, geilster Punkt der Rechnung, ungefähr 140.000 Euro umgerechnet an die Stadt New York für Erlaubnisse und Polizeiabsperrungen rund um den Madison Square Garden. Wir machen jetzt absperrungsfrei weiter mit Taylor Swift, Opel Light, in der jungen Nacht.

0: 4.30 Uhr ist es und ich sage euch gleich, wie es bei Schweiz-Argentinien steht. Da gibt es nämlich was zu vermelden. Aber erstmal gucken wir auf die Straßen. Vorsicht erstmal auf der A2 Hannover Richtung Berlin zwischen Hämmerlerwald und Peine gefährdet Aquaplaning den Verkehr, da regnet es ordentlich. Die A3 Frankfurt Richtung Würzburg ist zwischen Frankfurt am Main Süd und Offenbach wegen Bergungsarbeiten vorübergehend gesperrt. Die A4 Köln Richtung Aachen ist zwischen Frechen Nord und Kreuzkerpen und in der Gegenrichtung zwischen Kreuzkerpen und Köln-Eifeltor bis Montag gesperrt. Die A30 Bad Oeynhausen Richtung Osnabrück ist zwischen Melle Ost und West wegen Brückenarbeiten bis Montagmorgen in beiden Richtungen dicht. Und zum Schluss die A1 Bremen Richtung Osnabrück ist in der Höhe Osnabrück Nord wegen Brückenarbeiten bis 23 Uhr in beiden Richtungen gesperrt. Gute Nachricht, es sind aber Umleitungen eingerichtet. Kommt gut an.
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0: Haltet euch fest, Leute, es lag in der Luft. Ich hab's gesagt, ich hab's geahnt. Die Schweiz hat nachgezogen. 69. Minute, Argentinien, Schweiz 1:1. Es ist gerade gefallen, vor sehr, sehr kurzer Zeit, ich schätze mal vor 2 Minuten ungefähr, Wiederholung ist gerade durch. Es war echt eine Mega-Aktion von der Schweiz. Dan Ndoye hat das Ding reingehauen und zwar getunnelt, ja, dem Torwart zwischen die Beine durchgeschossen. Sah richtig krass aus und Argentinien ordentlich verdattert. Also da ist noch Musik im Spiel. Wenn ihr nicht gucken könnt, dann hört zumindest hier bei mir. Ich bin, was das Spiel angeht, zumindest Mr. Know-It-All jetzt hier, wie Teddy Swims singt. Naja, nee, alles weiß ich ehrlich gesagt nicht. Ich erzähle ja auch nur, was ich sehe. Und die 1-1, ich finde es schon geil. Ey, vielleicht schaffen die das wirklich, die Schweizer.

0: Alter Schwede, was ist das denn bitteschön? Also, wir müssen aber mal sagen, Leute, das war von der Schweiz gerade ein bisschen ungut. Breel Embolo hat gelb-rot bekommen. Warum? Fragezeichen. Antwort, fucking unnötig für eine Schwalbe. Ja, das hat der Schiedsrichter ja gar nicht gerne gesehen. Er musste hier, Videoschiedsrichter hat sich gemeldet, Achtung hier, einmal bitte überprüfen. Und dann, zack, gelb-rot, Riesendiskussion natürlich bei der Schweiz. Und jetzt die Schweiz in Unterzahl. Muss dann noch quasi die reguläre Spielzeit mit 1:1 zu Ende bringen und dann natürlich die Nachspielzeit noch überstehen. Am besten wäre es natürlich, sie würden gleich ein Tor schießen. Im Moment geht's nicht, weil hier Trinkpause. Apropos, bei der Trinkpause immer schön drauf achten, wenn es was Süßes ist mit Zucker, da kommt was angeflogen.
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BTS gerade in Germany unterwegs, in München gestern gespielt, heute spielen sie auch nochmal die einzigen Konzerte in Deutschland. Und gestern hatte Melina schon geschrieben, 450 Euro hat sie für Tickets gezahlt. Ich hoffe, es hat sich gelohnt.

4 Minuten gut noch zu spielen. Schweiz gegen Argentinien. 1:1 steht es und die Schweiz aktuell ja in Unterzahl. Mal gucken, ob sie das durchhalten, diese reguläre Spielzeit.

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1: Um 5 Uhr mit Ines Kunze. Bei der Fußball-Weltmeisterschaft steht es im Spiel Schweiz gegen Argentinien kurz vor Schlusspfiff. England hat es schon ins Halbfinale geschafft. Das Team von Trainer Thomas Tuchel besiegte Norwegen in der Verlängerung. Aus dem ARD-WM-Team Michael Küster.
2: Dank zweier Treffer von Jude Bellingham steht England im Halbfinale der Weltmeisterschaft. Das Team von Trainer Thomas Tuchel kam beim 2:1 nach Verlängerung über Norwegen allerdings nur schwer in die Gänge. Zunächst gaben die Skandinavier den Ton an und gingen in der 36. Minute sehenswert durchs Kelderüb in Führung. Noch vor der Pause gelang England der überraschende Ausgleich. Danach übernahmen die Three Lions aber immer mehr die Kontrolle. Trotzdem ging es mit 1:1 in die Verlängerung. Dort hatte England dann das bessere Ende für sich. Gegner ist am kommenden Mittwoch entweder Argentinien oder die Schweiz.
1: Die USA greifen wieder den Iran an. Das teilte das US-Zentralkommando auf X mit. Demnach seien die Angriffe eine Anweisung von US-Präsident Trump. Zuvor hatte der Iran bekannt gegeben, die Straße von Hormuz zu schließen und ein Schiff, das auf einer nicht genehmigten Route gefahren sei, beschossen zu haben. Der Iran hatte dies mit Einmischungen der USA in der Region begründet und scharfe Reaktionen angekündigt, sollte es Aggressionen von Seiten der USA geben. Der Verband kommunaler Unternehmen fordert eine Genehmigungspflicht für private Wasserentnahme. Vizepräsident Specht sagte der neuen Osnabrücker Zeitung, es brauche Transparenz darüber, wer wann und wie auf Wasserressourcen zugreift. Der Verband begründet das mit der zunehmenden Knappheit von Wasser durch den Klimawandel. Auch der Präsident des Landkreistags Brötel stellte den privaten Wasserverbrauch teilweise in Frage. Wörtlich sagte er, durch stärkere Hitze- und Trockenphasen werde man künftig private Komfortverbräuche wie Pools hinterfragen müssen. Beim Tennisturnier Wimbledon steht heute das Finale der Herren an. Alexander Zverev trifft auf Jannik Sinner. Dazu aus der ARD-Sportredaktion Matthias Kammann.
3: Alexander Zverev kann innerhalb von nur einem Monat vom One-Hit-Wonder zum Wiederholungstäter werden. Allerdings hat er dafür die höchstmögliche Hürde zu überwinden. Denn nicht Taylor Fritz, sondern Jannik Sinner ist der wahre Angstgegner des Deutschen. Die letzten 9 Duelle hat er allesamt verloren. Dazu kommt, dass sich der Italiener in Wimbledon von Runde zu Runde gesteigert hat. Die Krönung war die bestechende Leistung beim glatten Dreisatzsieg gegen Novak Djokovic am Freitag. Der Aufschlag kam so präzise, variabel und hart wie nie zuvor. Die Grundschläge waren gewohnt erdrückend.
1: Das waren die Nachrichten mit Ines Kunze. Und das Wetter. Heute in der Nordosthälfte teils Wolken und Schauer, sonst überwiegend sonnig und trocken. Bei maximal 27 bis 35 Grad. Am Montag im Osten stellenweise Quellwolken, sonst viel Sonne. Teils wird es noch heißer. Die Zeit 5.03 Uhr.
4: Kurzer Blick noch auf die Straßen. Einmal Vorsicht bitte auf der A2 Hannover Richtung Berlin zwischen Hemmelerwald und Peine. Gefährdet Aquaplaning den Verkehr. Kommt einiges runter gerade. Die A4 Köln Richtung Aachen ist zwischen Frechen-Nord und Kreuzkerpen und in der Gegenrichtung zwischen Kreuzkerpen und Köln-Eifeltor bis Montag gesperrt. Die A30 Bad Oeynhausen Richtung Osnabrück ist zwischen Melle-Ost und West wegen Brückenarbeiten bis Montag früh in beiden Richtungen zu. Und die A1 Bremen Richtung Osnabrück ist in Höhe Osnabrück-Nord wegen Brückenarbeiten bis 23 Uhr in beiden Richtungen gesperrt. Gibt aber Umleitungen. Kommt gut an.
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4: Also ob die Schweiz gut ankommt in der nächsten Runde? Ja, ich bin gespannt. Also es ist wirklich... Die Zeichen stehen eigentlich gegen die Schweiz. Unterzahl gegen Argentinien geht jetzt in die Nachspielzeit. Verlängerung nochmal 2x15 Minuten. Und ich habe gerade eine kurze Blitzumfrage gemacht unter Kollegen hier. Wir glauben, dass die Schweiz das hinkriegt. Ist das irgendwie inhaltlich begründet? Nö. Argentinien hat halt gerade nicht den stärksten Tag. Vielleicht können sie sich ja nutzen. Adrian Flug hier, morgen.

jetzt Ray in der jungen Nacht. Where's my husband? 13 Minuten nach 5 und es ist immer noch 1:1 Argentinien gegen Schweiz. Verlängerung läuft, 97. Minute. Mal gucken, ob die Schweizer das noch retten können. Ich meine, die versuchen, glaube ich, ins Elfmeterschießen zu kommen. Erkenne kaum Ambitionen, dass die Schweiz noch ein Tor machen will. Die stellen halt hinten ziemlich zu und verteidigen, was das Zeug hält. Und die Argentinier, sie haben noch Zähne, aber sie beißen sich nach und nach aus. Wie gesagt, ich finde die Partie gerade echt spannend und den Gedanken, dass die Schweiz gewinnen könnte, hey, sehr, sehr attraktiv. Apropos attraktiv, wir haben mal wieder neue Musik am Start. Ihr kennt das von uns, immer wenn am Freitag die neuen Sachen rauskommen, dann scannen wir, picken das Beste raus und spielen euch das zuverlässig hier in der jungen Nacht. Wir haben einen Track, den es so noch nicht gab von der Collabo her. Ugel aus Marseille, Frankreich, hat sich Unterstützung aus den USA geholt. Bryson Tiller ist ja bekannt, er für R&B, Rap, ja, aber gerade diese Kombination aus, ich sag mal, südfranzösischer Küstenmucke, ja, bis es dann irgendwie so ein bisschen in die Richtung R&B geht, macht das Ganze echt attraktiv und ich finde auch etwas festivaltauglicher. Also hört mal rein, ganz neues Ding, Temptation heißt es, von Ugel und Bryson Tiller.

Wave, Fastboy und Ruff in der jungen Nacht. Und als nächstes haben wir einen neuen Track von Sombre am Start. My Body Isn't Ready heißt das Ding. Und es geht tatsächlich hier um den, ich würde sagen, bislang persönlichsten Track, den Sombre rausgehauen hat. Es geht ein bisschen, so lese ich das, in seiner eigenen Erfahrung mit Unsicherheit, mit der Frage, wie man auf den Körper blickt und auch Selbstzweifeln, die damit einhergehen. Ne? Sombre hat gesagt, das kann man sowohl wortwörtlich verstehen, seine Lyrics, aber auch irgendwie als Metapher nehmen für sich.

Er hat, und das finde ich wieder cool, den Song selbst produziert und natürlich auch selbst geschrieben und hat am Tag, wo er rausgekommen ist, direkt einen fetten Auftritt gehabt bei Jimmy Fallon in der Show und hat ihn da performt. Hier ist in der jungen Nacht auch neu My Body Isn't Ready von Songbird.

0: 11.30 Uhr.
1: Wir gucken auf die Straßen. Einmal noch Vorsicht bitte auf der A2 Hannover Richtung Berlin zwischen Hemmelerwald und Peine. Gefährdet Aquaplaning den Verkehr. Regnet da wohl ordentlich. Die A4 Köln Richtung Aachen ist zwischen Frechen-Nord und Kreuzkerpen und in der Gegenrichtung zwischen Kreuzkerpen und Köln-Eifeltor gesperrt, und zwar bis Montag. Die A30 Bad Oeynhausen Richtung Osnabrück ist zwischen Melle Ost und West wegen Brückenarbeiten bis Montagmorgen in beiden Richtungen gesperrt. Und auch auf der A1 Bremen Richtung Osnabrück ist in Höhe Osnabrück bis 23 Uhr in beiden Richtungen gesperrt, weil da an der Brücke gewerkelt wird. Gibt aber Umleitung für euch. Kommt gut durch.
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1: Adrian Pflug ist hier. Guten Morgen zusammen. 110 Minuten haben die Schweizer gegen die Argentinier bestanden bislang. 1:1 immer noch der Stand. Ich finde ehrlich gesagt, es ist gerade das spannendste Spiel der ganzen WM. Korrigiert mich, wenn ich falsch liege, aber das ist gerade meine Meinung, weil ich habe es hier parallel laufen und mein Herz schlägt ehrlich gesagt für die Schweizer, weil es immer, ich bin tatsächlich mit den Underdogs und Argentinien fehlt tatsächlich so ein bisschen Druck im Spiel. Die versuchen es. Sie stehen sehr viel vor dem Tor der Schweizer rum, passen sehr viel hin und her. Messi versucht, was er kann. Aber vielleicht wird dieses Spiel tatsächlich ohne ein Tor von Messi ausgehen. Halt, es sei denn, es geht ins Elfmeterschießen und da gehe ich davon aus, dass er trifft. Wir verfolgen das Spiel auf jeden Fall weiter. Argentinien gegen Schweiz. Ist mega spannend. Ich bin Adrian Pflug und euer persönlicher Spielticker.

Lady Gaga, Abracadabra. Und dieses Abracadabra können die Schweizer tatsächlich gerade dringend gebrauchen gegen Argentinien. Denn Argentinien hat eben das zweite Tor dieser Partie geschossen. Also Argentinien 2, Schweiz 1. Und jetzt wird es echt schwierig, denn wir haben die 117. Minute gerade am Laufen. Und viel Zeit bleibt nicht mehr, um gleichzuziehen. Ich hatte ja tatsächlich die Schweiz schon fast weitergesehen oder zumindest im Elfmeterschießen und mich mental darauf eingestellt, dass ich hinten einfach noch eine halbe Stunde dranhänge an diese junge Nacht. Aber wahrscheinlich wird es nicht dazu kommen. Ich begleite das noch bis zum Ende für euch. Und ich hoffe, Harry Styles macht jetzt nicht einen Abgesang für die Schweiz schon. Das klingt so traurig, ne? American Girls jetzt in der jungen Nacht.

Eine Mannschaft kann und muss jetzt leider einen Flug nach Hause buchen. Das Spiel haben wir die junge Nacht über begleitet. Argentinien gegen Schweiz und das Ergebnis steht fest. 3 Argentinien, 1 Schweiz. Die Argentiner haben hinten raus nochmal wirklich zwei Buden gemacht. Es ist ja für die Schweiz tatsächlich ärgerlich, wenn Brel Embolo in der 72. nicht diese, ich würde sagen, völlig unnötigen Schwalbe gemacht hätte und dafür dann die rote Karte kassiert hat, nachdem er vorher schon gelb hatte. Wäre die Schweiz nicht zu 10 gewesen, hätten sie, würde ich sagen, so wie ich das Spiel jetzt gerade verfolgt habe, wahrscheinlich gegen Argentinien bestehen können. So ist es, Argentinien ist weiter, Schweiz ist raus. Aus Schweizer Sicht könnte man auch sagen, wie Nina Chuba und Mako. Na, was kommt jetzt? Fakt ab.

Verschiedene Dinge, die heute Morgen noch impossible sind. Impossible ist, dass die Schweiz weiterkommt bei der WM, denn das ist nicht possible. Impossible ist, dass ich noch weiter sende, weil die Sendezeit ist vorbei. Tut mir einen Gefallen. Ich entlasse euch jetzt in euren Lieblingssender. Bleibt dem treu. Ich bin Adrian Pflug. Wir hören uns bald wieder. Schönen Feiermorgen euch allen.

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1: VW-Chef Oliver Blume will Werksschließungen in Deutschland vermeiden. Er sagte der Bild am Sonntag, es gebe intelligentere Lösungen, als Fabriken dicht zu machen. Stattdessen setze er auf weitere Einsparungen an den Standorten. Medienberichten zufolge gelten die Werke in Zwickau, Hannover, Emden und Neckarsulm als gefährdet. Dort arbeiten rund 40.000 Beschäftigte. Nach Beratungen des Volkswagen-Aufsichtsrats Mitte der Woche hatte Blume erklärt, man werde Überkapazitäten abbauen und die Modellpalette um bis zu 50% reduzieren. Die USA haben zum dritten Mal binnen einer Woche in der Nacht den Iran angegriffen. Das US-Militär erklärte, es seien rund 140 militärische Ziele getroffen worden. Die USA sprachen von einer Reaktion auf einen iranischen Angriff auf ein Containerschiff in der Straße von Hormuz. Der Frachter brenne, ein Besatzungsmitglied werde vermisst. Inzwischen griff der Iran ein weiteres Schiff in der Straße von Hormuz an. Teheran hatte die Meerenge zuvor für geschlossen erklärt. Zudem griff Teheran nach eigenen Angaben US-Militärbasen in den Vereinigten Arabischen Emiraten, Bahrain und Katar an. Der Landkreistag hält angesichts zunehmender Wasserknappheit Einschränkungen für nötig. Präsident Achim Brötel sagte der Neuen Osnabrücker Zeitung, in stärkeren Hitze- und Trockenphasen müssten private Komfortverbräuche hinterfragt werden, etwa das Befüllen von Pools. Man setze aber zunächst auf die Vernunft der Menschen. Der Verband kommunaler Unternehmen forderte, genehmigungsfreie Nutzungen von Grundwasser so weit wie möglich einzuschränken, auch für private Zwecke.
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0: MDR Sputnik hier für euch und wir haben es jetzt 10 Uhr.
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2: VW-Chef Oliver Blume will Werksschließungen in Deutschland vermeiden. Er sagte der Bild am Sonntag, es gebe intelligentere Lösungen, als Fabriken dicht zu machen. Stattdessen setze er auf weitere Einsparungen an den Standorten. Medienberichten zufolge gelten die Werke in Zwickau, Hannover, Emden und Neckarsulm als gefährdet. Dort arbeiten rund 40.000 Beschäftigte. Nach Beratungen des Volkswagen-Aufsichtsrats Mitte der Woche hatte Blume erklärt, man werde Überkapazitäten abbauen und die Modellpalette um bis zu 50% reduzieren. Die USA haben zum dritten Mal binnen einer Woche in der Nacht den Iran angegriffen. Das US-Militär erklärte, es seien rund 140 militärische Ziele getroffen worden. Die USA sprachen von einer Reaktion auf einen iranischen Angriff auf ein Containerschiff in der Straße von Hormuz. Der Frachter brenne, ein Besatzungsmitglied werde vermisst. Inzwischen griff der Iran ein weiteres Schiff in der Straße von Hormuz an. Teheran hatte die Meerenge zuvor für geschlossen erklärt. Zudem griff Teheran nach eigenen Angaben US-Militärbasen in den Vereinigten Arabischen Emiraten, Bahrain und Katar an. Russland meldet erneut ukrainische Drohnenangriffe. Im Gebiet Samara kam den Behörden zufolge ein Mann ums Leben, 3 weitere Menschen seien verletzt worden. Eine Ölraffinerie sowie mehrere Wohnhäuser seien beschädigt worden. Neben der Raffinerie haben die ukrainischen Drohnen nach Angaben aus Kiew auch 10 Öltanker und 4 Fähren im Asowschen Meer getroffen.
0: Vielen Dank, Mirko.
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0: Und wir gucken auf die Straßen A14 Richtung Dresden zwischen Döbeln Ost und Nossen Nord. Behinderungen wegen Straßenschäden. Und Blitze habt ihr uns gemeldet auf der A9 Richtung Berlin zwischen Köselitz und Kleinmarzehns. Und in Halle in der Trotaer Straße Höhe Sebener Straße stadtauswärts. Wenn ihr auch noch irgendwas gesehen habt, Staus oder Blitzer, dann klingel sehr gern durch. Das ist kostenlos. 08021 und 4 mal die 0. Oder schickt uns eine Nachricht per WhatsApp. Es wird heiß heute. Wir haben jetzt schon in Halle am Händel, Köthen am Schlosspark und Magdeburg-Uniplatz jeweils 23 Grad. Es geht aber noch nach oben, maximal 32. Wir drehen sozusagen die Zahl um. 32 Grad werden es heute noch. Erst viel Sonne, später kommen auch ein paar Wolken dazu. Von Montag bis Mittwoch gibt es weiterhin viel Sonne, ein paar Wölkchen kommen immer mal dazu. Es bleibt aber sehr hochsommerlich warm bei 30 Grad. 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
0: Theresa, hallöchen, ich wünsche euch einen wunderschönen Samstag. Nee, Sonntag haben wir, sitzt ihr? Ich bin so verwirrt. Ich hätte beinahe verschlafen. Ich habe einen Wecker gestellt, aber mein Handy ist ausgegangen, der Klassiker. Deswegen schön überhaupt, dass ich jetzt hier sitze. Ich wünsche euch einen wunderschönen Sonntag.
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0: ich bin ehrlich. Ich habe noch nicht über den Song. Kitschkrieg, Blumengarten und Shirin David. Gut genug. Ich habe ihn noch nicht über. Manche sagen ja, oh nee, ich kann irgendwie nicht mehr hören. Ich gehöre nicht dazu. Ich liebe den, hab gerade ganz laut aufgedreht. Hallöchen hier bei Sputnik, dein Wochenende. Das hier ist euch in eurem Insta-Feed diese Woche vielleicht auch begegnet.
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0: Ich bin auch mehr als Pinguine an der Stelle. Also Filme, die von KI synchronisiert wurden, aber so richtig schlecht. Das habt ihr gerade gehört. Auf Prime Video gibt's beziehungsweise gab's diese Perlen. Amazon hat da nämlich drauf reagiert und die runtergenommen mittlerweile. Und was vielleicht lustig klingt, ist aber eine ziemlich ernste Sache. Seit Anfang des Jahres gibt's ja so eine Art Streit zwischen zahlreichen deutschen SynchronsprecherInnen und Netflix. Warum? Das hat mir die deutsche Stimme von Tom Hiddleston, Peter Lonzek, nochmal erklärt.
5: Die aktuelle Situation ist so bei uns Synchronsprechern, dass wir, wenn wir für Netflix synchronisieren, diesen Vertrag so zu unterschreiben haben. Also die Zusammenarbeit findet nur statt, wenn wir den Vertrag unterschreiben, indem sozusagen die KI-Inhalte mit generiert werden aus dem Gesprochenen. Was genau da jetzt gemacht wird, was mit den Inhalten passiert, darüber haben wir keine klare Auskunft. Es gibt auch keine Zusatzvergütung, wobei ich denke, das würde ja auch mir nicht helfen, wenn ich da jetzt etwas mehr Geld für kriege, wenn ich dazu beitrage, dass mein Beruf auf Dauer abgeschafft wird.
0: Netflix will also mit den deutschen Stimmen die KI trainieren und die bekannten deutschen SprecherInnen sagen, nope, nicht mit mir. Falls ihr euch also bei Netflix gewundert habt, dass bekannte SchauspielerInnen nicht mehr ihre typischen Synchronstimmen haben, daran liegt's. Und wie furchtbar das klingen kann, wenn eine KI Film und Serien synchronisiert, das wissen wir ja jetzt.
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0: Emilia Sputtings hier für euch. Wir haben es jetzt 10:30 und gucken auf die Straßen. A14 Richtung Dresden zwischen Döbeln Ost und Nossen Nord, Behinderungen wegen Straßenschäden. Vorsicht auf der B6 Richtung Leipzig zwischen Gröbers und Großkugel, da liegt ein toter Fuchs auf der Fahrbahn. Im Burgenlandkreis ist die Straße zwischen Abzweig Keutschen und Wersch nach einem Unfall gesperrt. Und geblitzt wird auf der A9 Richtung Berlin zwischen Köselitz und Kleinmarzehns. Und in Halle hat uns ein Blitzer gemeldet in der Trotaer Straße Höhe Siebener Straße stadtauswärts. Wenn ihr auch noch irgendwas gesehen habt, Staus oder Blitzer, dann klingelt sehr gern durch. Das ist kostenlos, 0821 und 4 mal die 0 oder schickt eine Nachricht per WhatsApp. Es ist hot in Halle am Frankeplatz, Magdeburg, Sternbrücke und Zwickau, Johannesbad, jeweils schon 25 Grad. Heute ganz viel Sonne, später kommen dann auch ein paar Wolken dazu. Die machen aber nichts, sorgen nicht wirklich für Abkühlung, denn es werden trotzdem bis zu 32 Grad heute. Und es geht auch so sommerlich weiter, von Montag bis Mittwoch haben wir viel, viel Sonne und immer so ja, bis zu 30 Grad. Ab Mittwoch sind dann auch Hitzegewitter möglich. Theresa ist hier für euch, habt einen wunderschönen Sonntag.
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Fußball schön und gut, aber bei der WM gibt es aktuell auch fette News rund um die Musik, denn dieser Mann hier tritt beim WM-Finale auf. Justin Bieber steht beim WM-Finale auf der Bühne am 19. Juli, dem Finaltag. Allein ist er dabei aber nicht. Das Line-Up, das knallt nochmal so richtig, sage ich euch. BTS, Shakira und Madonna sind auch alle mit dabei. Wirklich ein Line-Up, das selten so zusammenkommt. Es gab auch ein bisschen Kritik gegenüber den Musik-Acts in der Halbzeit. Lange war die Angst dabei, dass die Halbzeitpause dann länger als die 15 Minuten dauern könnte. Aber der Orga-Chef der Show hat schon gesagt, die Halbzeitshow wird nur 11 Minuten dauern. Wir werden uns gegenüber dem Fußball absolut respektvoll verhalten. Ganz ehrlich, hier wollen die dann alle die Leute in 11 Minuten. Aber whatever, das ist nur meine Meinung. Also kein Stress, Pause mit 15 Minuten, so lange wie immer. Und auch als Fußball-desinteressierte Person lohnt sich das WM-Finale. Ich frage mich nur, es ist ein bisschen kacke für die Fußballspieler, oder? Weil ich sag mal so, in der Halbzeitpause, da gehen die irgendwie rein, besprechen die Taktik und können dann halt einfach diese Musik-Acts nicht erleben. Aber gut, auch das ist nicht mein Problem. Ich kann mir das einfach im Fernsehen angucken. Und wir können auch schon mal uns ein bisschen auf Justin Bieber freuen. Hier ist er mit Daisies.

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0: BTS mit Swim hier bei MDR Sputnik und gleich haben wir es 11 Uhr.
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2: Der Deutsche Feuerwehrverband fordert angesichts der steigenden Waldbrandgefahr mehr Spezialfahrzeuge. Präsident Karl-Heinz Banse sagte, auch bei der Brandbekämpfung aus der Luft gebe es Nachholbedarf. Allerdings habe sich die Situation etwas verbessert. Unter anderem habe der Landkreis Harz ein Löschflugzeug gemietet. Der Deutsche Wetterdienst erwartet heute in mehreren Regionen in Brandenburg und Baden-Württemberg die höchste Waldbrandwarnstufe. In Mitteldeutschland gilt in vielen Gebieten die zweithöchste Warnstufe. Bundesfamilienministerin Karin Prien will den staatlichen Unterhaltsvorschuss für Trennungskinder künftig nur noch bis Ende des 15. Lebensjahres zahlen und nicht mehr bis 18. Die CDU-Politikerin sagte der Nachrichtenagentur KNA, sie wolle dazu schnellstmöglich einen Gesetzentwurf vorlegen. Der Vorschuss habe sich zu einem der größten Kostenfaktoren für die Kommunen entwickelt. Den Vorschuss bekommen Alleinerziehende, wenn nach einer Trennung säumige Partner nicht zahlen. Die USA haben zum dritten Mal innerhalb einer Woche in der Nacht den Iran angegriffen. Das US-Militär erklärte, es seien rund 140 militärische Ziele getroffen worden. Die USA sprachen von einer Reaktion auf einen iranischen Angriff auf ein Containerschiff in der Straße von Hormuz. Der Frachter brenne, ein Besatzungsmitglied werde vermisst. Inzwischen griff der Iran ein weiteres Schiff in der Straße von Hormuz an. Teheran hatte die Meerenge zuvor für geschlossen erklärt. Zudem griff Teheran nach eigenen Angaben US-Militärbasen in Bahrain, Katar, Kuwait und Oman an.
0: Vielen Dank, Frank.
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0: Und wir gucken auf die Straßen A9 Richtung München zwischen Homburg und Bad Klosterlausitz. 5 Kilometer Stau und stockender Verkehr, da braucht er 20 Minuten länger. A14 Richtung Dresden zwischen Döbeln Ost und Nossen Nord, Behinderungen wegen Straßenschäden. Blitze habt ihr uns gemeldet auf der A9 Richtung Berlin zwischen Köselitz und Kleinmarzehns und in Halle in der Trotaer Straße, Höhe Siebener Straße, stadtauswärts. Wenn ihr auch noch irgendwas gesehen habt, Staus oder Blitzer, dann klingelt sehr gern durch. Das ist kostenlos, 08021 und 4x die 0. Oder schickt eine Nachricht per WhatsApp. Es ist schon sehr schön sonnig und aber auch schon ganz schön heiß. Also Magdeburg, Stadtpark Bottorn haben wir schon 27 Grad, Halle Uniplatz, Gentin-Wasserturm 26 und es bleibt den ganzen Tag so heiß, beziehungsweise es geht rauf auf bis zu 32 Grad. Später am Nachmittag kommen ein paar Wolken dazu, aber ja. Wir müssen uns nichts vormachen, die machen jetzt auch nicht so viel. Von Montag bis Mittwoch haben wir weiterhin viel Sonne. Es bleibt bei Werten um die 30 Grad. Am Mittwoch sind dann auch die ersten Hitzegewitter möglich.
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0: Mit Theresa, Hallöchen an diesen Sonntag und gestern war es soweit. Das erste BTS-Konzert, das erste von zwei in Deutschland hat stattgefunden und wir wollen mal reinillern, mal reinhören, was da so abging.
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0: Dracula, neu hier bei MDR Sputnik und gestern war es soweit. BTS hat München gerockt.
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0: In 5 europäischen Städten treten BTS auf und Deutschland ist mit München dabei. Gestern war das erste von 2 Konzerten. Ich habe viele Schnipsel schon auf Social Media gesehen und das hier habe ich besonders geliebt. Einer der Jungs singt gut genug. Finde ich super süß. Er hat danach gesagt, dass der Song ja hier gerade sehr angesagt ist und er wollte ein Teil von uns sein. Einer, der mit dabei war, ist Reporter Gino. Erzähl mal, wie war's denn?
2: Das war schon ein einziges großes Feuerwerk. BTS hatten ja auch was zu feiern. 4 Jahre lang haben sie eine Pause eingelegt, weil sie in ihrem Heimatland Südkorea Militärdienst leisten mussten. Und jetzt standen sie wieder vereint auf der Bühne in coolen schwarzen Outfits. Also da haben sie sich als richtige Bad Boys inszeniert. Und auch das ganze Konzert war eine einzige Inszenierung bis ins kleinste Detail. BTS ist ja ein Gesamtkunstwerk der K-Pop-Industrie. Mhm. Da wird auf allerhöchstem Niveau getanzt, gesungen und gerappt. Und jeder Blick in die Kamera war da ein Volltreffer. Deswegen hat dieses Konzert auf mich auch gewirkt wie ein großes High-End produziertes Musikvideo. Das lag auch daran, weil 12 Videoscreens in der Allianz Arena die BTS-Mitglieder ganz groß präsentiert haben. Und weil die Bühne mitten in der Arena aufgebaut war, kamen die 7 Musiker ihren Fans richtig nahe.
0: Es klingt auf jeden Fall mega. Heute ist das 2. Konzert in München. Das wird sicherlich nicht weniger spektakulär.

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0: Sputniki für euch. Eine Minute nach 11:30 haben wir's. Wir werfen einen Blick auf die Straßen A9 Richtung München. Zwischen Nemeck und Kleinmarzins stockender Verkehr, da braucht er 10 Minuten länger. Die A9 Richtung München ist zwischen Dreußig und Eisenberg nach einem Unfall blockiert. Da gibt es zurzeit Stau, die letzte freie Abfahrt ist Naumburg. Und A14 Richtung Dresden zwischen Döbeln Ost und Nossen Nord, Behinderungen durch Straßenschäden. Blitzer habt ihr uns gemeldet auf der A9 Richtung Berlin zwischen Köselitz und Kleinmarzins und in Halle in der Trotaer Straße Höhe Sebener Straße stadtauswärts. Wenn ihr auch noch irgendwas gesehen habt, Staus oder Blitzer, dann klingelt sehr gern durch. Das ist kostenlos. 08021 und 4x die 0 oder schickt eine Nachricht per WhatsApp. In Magdeburg am Dom haben wir schon 27 Grad, Halle-Moritzburg 26, Weimar-Bauhaus-Uni 25 Grad. Die Sonne ballert, bis zu 32 Grad bekommen wir heute. Und es bleibt auch bis Mittwoch recht sommerlich bei immer so um die 30 Grad. Mittwoch kann es dann auch die ersten Hitzegewitter geben. Theresa ist hier für euch. Habt einen wundervollen Sonntag.
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0: Damit hat sie dieses Jahr den Eurovision Song Contest gewonnen. Dara mit Bangaranga. Deshalb dachte ich eigentlich, bis nächstes Jahr haben wir erstmal Ruhe. Aber nein, die News zum Eurovision Song Contest, die trudeln nach wie vor ein.
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0: Aber diese Neuigkeit von letzter Woche ist wirklich crazy. Kanada ist beim ESC 2027 mit dabei. What the fuck? Darüber muss ich sprechen mit unserer Eurovision Song Contest Nerdin der Sputnik-Redaktion, Josi. Wieso ist denn jetzt plötzlich Kanada dabei?
2: Ja gut, Australien und Israel nehmen ja auch jedes Jahr teil. Mhm. Ne? Am Ende hat das nichts mit Europa zu tun, sondern mit den Rundfunkanstalten.
0: Ah.
2: Also, gibt es in dem jeweiligen Land einen öffentlich-rechtlichen Fernsehsender und ist der Teil der EBU, also der Europäischen Rundfunkunion, die für den ESC verantwortlich ist.
0: Interesting. Und Kanada ist Teil dieser EBU oder wie?
2: Seit dem 25. Juni, um genau zu sein, also noch ganz, ganz frisch. Im November 2025 hat Kanada schon Interesse an der Teilnahme bekundet und letzte Woche haben sie es dann offiziell bestätigt. Kanada ist also nächstes Jahr im Mai in Bulgarien das allererste Mal beim ESC dabei.
0: Crazy, was für News. Vor allem, weil ja auch da so coole MusikerInnen aus Kanada kommen. Gibt's schon irgendwelche Infos, wer da auftreten könnte?
2: Nee, leider noch gar nicht. Ich weiß nicht mal, ob es irgendeine Art Vorentscheid oder sowas geben wird oder wie die überhaupt dazu kommen, den Künstler oder die Künstlerin auszuwählen. Aber stell dir mal The Weeknd, Tate McRae oder Shawn Mendes auf der Bühne vor. Das wäre so Hammer.
0: Oder Justin Bieber oder Drake. Aber am Ende nehmen sie wahrscheinlich eher unbekanntere Acts. Auf jeden Fall bin ich gespannt. Letzte Woche kam raus, Kanada ist 2027 beim Eurovision Song Contest mit dabei. Zum allerersten Mal. Vielen Dank, Josi, für die Infos.

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0: MDR Sputnik ist hier für euch und gleich haben wir es 12 Uhr.
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2: Der Deutsche Feuerwehrverband fordert angesichts der steigenden Waldbrandgefahr mehr Spezialfahrzeuge. Präsident Karl-Heinz Banse sagte, auch bei der Brandbekämpfung aus der Luft gebe es Nachholbedarf. Allerdings habe sich die Situation etwas verbessert. Unter anderem habe der Landkreis Harz ein Löschflugzeug gemietet. Der Deutsche Wetterdienst erwartet heute in mehreren Regionen in Brandenburg und Baden-Württemberg die höchste Waldbrandwarnstufe. In Mitteldeutschland gilt in vielen Gebieten die zweithöchste Warnstufe. Bundesfamilienministerin Karin Prien will den staatlichen Unterhaltsvorschuss für Trennungskinder künftig nur noch bis Ende des 15. Lebensjahres zahlen und nicht mehr bis 18. Die CDU-Politikerin sagte der Nachrichtenagentur KNA, sie wolle dazu schnellstmöglich einen Gesetzentwurf vorlegen. Der Vorschuss habe sich zu einem der größten Kostenfaktoren für die Kommunen entwickelt. Den Vorschuss bekommen Alleinerziehende, wenn nach einer Trennung säumige Partner nicht zahlen. Der Iran und die USA haben sich erneut gegenseitig angegriffen. Das US-Militär bombardierte in der Nacht zum dritten Mal binnen einer Woche den Iran, insgesamt rund 140 Ziele. Teheran attackierte US-Militärbasen in Bahrain, Katar, Kuwait, Oman und Jordanien. Zudem griff der Iran zwei Schiffe in der Straße von Hormuz an. Die Meerenge hatte er zuvor für geschlossen erklärt, weil Schiffe angeblich nicht vereinbarte Routen nutzen.
0: Vielen Dank, Frank.
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0: Wir gucken auf die Straßen A9 Richtung München zwischen Niemek und Kleinmarzehn. Stockender Verkehr, da braucht er 10 Minuten länger. A9 Richtung München zwischen Naumburg und Eisenberg, 10 Kilometer Stau nach einem Unfall. Hier, es braucht er 2 Stunden länger, haltet gut durch. Und A14 Richtung Dresden zwischen Döbeln-Ost und Nossen-Nord, Behinderungen durch Straßenschäden. Ein Blitzer habt ihr uns gemeldet, der steht in Halle in der Trotaer Straße, Höhe Sebener Straße, stadtauswärts. Wenn ihr auch noch was hinzufügen wollt, Staus oder Blitzer, dann klingelt sehr gern durch. Das ist kostenlos, 08021 und viermal die Null oder schickt eine Nachricht per WhatsApp. Boah, ich hoffe, ihr habt eine Klimaanlage, wenn ihr gerade im Auto sitzt. Es ist richtig heiß heute. Bernburg, Karlsplatz haben wir schon 28 Grad, Magdeburg Hafen 27, Halle auf der Ziegelwiese 26 Grad, bis zu 32 Grad bekommen wir heute. Es kommt dann irgendwann mal so ein leichter Wind dazu, ob der sich wirklich wie ein Wind anfühlt oder nicht wie ein heißer Föhn, kann ich jetzt auch nicht sagen. Von Montag bis Mittwoch bleibt es sehr sommerlich, sehr sonnig und sehr warm, bis zu 30 Grad. Mittwoch kann es dann schon mal ordentlich scheppern am Himmel. Theresa ist hier für euch. Ich wünsche euch einen wunderschönen, hotten Sonntag. 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

0: Wofür sich zu leben lohnt von Esther Graf hier bei Sputnik am Wochenende. Und da können wir doch gleich mal drüber nachdenken, wofür lohnt sich denn zu leben? Für Freunde, Familie, Job, Zukunft? Ich glaube, auf diese Frage hat jeder eine andere Antwort. Auch unser Act der Woche, Esther Graf, die wir gerade gehört haben, gebürtige Österreicherin, die jetzt in Berlin wohnt, hat ihr neues Album Wofür sich zu leben lohnt rausgebracht. Und jetzt frage an meine Kollegin Sieke aus der Sputnik Musikredaktion, was waren denn deine ersten Gedanken beim Hören des Albums?
1: Ja, dass sie einfach wirklich nur eine absolute Süßmaus ist und das ganze Album nach einem warmen Sommertag klingt. Sie singt im Titelsong Wofür sich zu leben lohnt die Zeile, glaub, ich vermisse gerade gar nichts, und weiter im Album, grad ist alles perfekt, und ich bin ehrlich, ich glaub ihr das. Das klingt jetzt nicht wie so eine banale Floskel, sondern eher, dass Esther wirklich gerade richtig happy im Leben ist, und so klingt das alles.

0: Also wenn das nicht nach offenen Autofenstern, langen Nächten und spontanen Entscheidungen klingt, dann weiß ich auch nicht.
1: Absolut, klingt total süß und fluffig. Gibt es denn aber auch schlechte Laune auf dem Album?
0: Nee, nicht direkt. Es gibt aber eine Menge Tiefgang. Es ist nämlich alles nicht nur hihihaha, sondern trotz all der Leichtigkeit fängt Esther auch Momente von Zweifel, Sehnsucht oder Abschied ein. Eben alles, was so im Leben passieren kann. Sie checkt, dass jeder noch so schöne Moment schnell vorbei sein kann und dass man ihn deswegen umso mehr genießen soll. Also, long story short, Esthers Album mixt Deutschpop, Indie und fette Ohrwürmer und liefert uns Stories über Sommer, Herzklopfen und einfach viel Leben. Also mit allem, was dazugehört.
1: Ich liebe auch das Cover vom Album. Sie lächelt und wischt sich gerade eine Träne weg, also als wäre das Album der Sonnenschein nach der Dunkelheit. Unser Act der Woche, Esther Graf, zumindest noch für ein paar Stunden, denn in ein paar Stunden wird sie abgelöst von Sienna Spiro. Ihre Stimme hört ihr dann nachher bei uns im Sputnik Popkult.

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0: Sputnik ist hier für euch und in 2 Minuten haben wir es 12:30. Wir gucken auf die Straßen. Da ist einiges los. A9 Richtung München zwischen Niemek und Kleinmarzehns. Stockender Verkehr, der brauchte 10 Minuten länger. A9 Richtung München zwischen Naumburg und Eisenberg. 8 Kilometer Stau nach einem Unfall. Da brauchte immer noch 1 Stunde und 15 Minuten länger. Haltet da gut durch. A14 Richtung Dresden zwischen Döbeln Ost und Nossen Nord. Behinderungen durch Straßenschäden. Und Vorsicht auf der B242 Richtung Harzgerode zwischen Stiege und Güntersberge. Da befindet sich eine ungesicherte Unfallstelle. Und ein Blitzer habt ihr gesehen. In Halle steht er in der Trotaer Straße. Höhe Siebener Straße stadtauswärts. Wenn ihr auch noch irgendwas gesehen habt, Staus, Blitzer, irgendwas, was nicht auf die Straße gehört, dann klingelt sehr gern durch. Das ist kostenlos. 08021 und 4x die 0 oder schickt eine Nachricht per WhatsApp. Die Sonne, die knallt schon ordentlich. Magdeburg, Landtag, 28 Grad, Halle, Eselsbrunn und Leipzig-Völkerschlacht-Denkmal, jeweils 27 Grad. Es geht so heiß weiter. Es kommen eventuell ein paar Wolken dazu, auch mal ein bisschen Wind. Ob der viel abkühlt, weiß ich nicht. 32 Grad sind heute maximal drin. Es geht auch heiß weiter in der nächsten Woche, von Montag bis Mittwoch. Viel Sonne. Hochsommerlich warm, um die 30 Grad. Am Mittwoch gibt's dann die ersten Hitzegewitter. Mal gucken, ob die dann auch ein bisschen Abkühlung bringen. Theresa ist hier für euch an diesem Sonntag. Macht's euch schön, schönes, leckeres Mittagessen vielleicht.
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Neue Musik von Ariana Grande. Hate That I Made You Love Me hier bei MDR Sputnik. Poff, du bist erwachsen und merkst, niemand hält dich davon ab, vor dem Abendessen so viel Schoko zu essen, dass du keinen Hunger mehr hast. Leute, Erwachsensein kann echt anstrengend sein. Ein No, steuern, aufräumen, Wäsche waschen, arbeiten gehen. Aber es gibt einen brachialen Vorteil am Erwachsensein. Wir können einfach machen, was wir wollen. Früher als Kind war so viel verboten, was uns jetzt aber total Rille sein kann. Eis zum Frühstück? Wayne. Bis in die Puppen eine Serie glotzen? Na und, wen interessiert's? Was macht ihr heute für Dinge, die ihr als Kind nicht durftet? Schickt uns gerne mal eine WhatsApp rum. Nummer gibt's auf sputnik.de.

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0: MDR Sputnik hier für euch. Harry Styles war das. In einer Minute haben wir es 13 Uhr.
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2: Der Deutsche Feuerwehrverband fordert angesichts der steigenden Waldbrandgefahr mehr Spezialfahrzeuge. Präsident Karl-Heinz Banse sagte, auch bei der Brandbekämpfung aus der Luft gebe es Nachholbedarf. Allerdings habe sich die Situation etwas verbessert. Unter anderem habe der Landkreis Harz ein Löschflugzeug gemietet. Der Deutsche Wetterdienst erwartet heute in mehreren Regionen in Brandenburg und Baden-Württemberg die höchste Waldbrandwarnstufe. In Mitteldeutschland gilt in vielen Gebieten die zweithöchste Warnstufe. Bundesfamilienministerin Karin Prien will den staatlichen Unterhaltsvorschuss für Trennungskinder künftig nur noch bis Ende des 15. Lebensjahres zahlen und nicht mehr bis 18. Die CDU-Politikerin sagte der Nachrichtenagentur KNA, sie wolle dazu schnellstmöglich einen Gesetzentwurf vorlegen. Der Vorschuss habe sich zu einem der größten Kostenfaktoren für die Kommunen entwickelt. Den Vorschuss bekommen Alleinerziehende, wenn nach einer Trennung säumige Partner nicht zahlen. Der Iran und die USA haben sich erneut gegenseitig angegriffen. Das US-Militär bombardierte in der Nacht zum dritten Mal innerhalb einer Woche den Iran, insgesamt rund 140 Ziele. Teheran attackierte US-Militärbasen in Bahrain, Katar, Kuwait, Oman und Jordanien. Zudem griff der Iran zwei Schiffe in der Straße von Hormuz an. Die Meerenge hatte er zuvor für geschlossen erklärt, weil Schiffe angeblich nicht vereinbarte Routen nutzen.
0: Vielen Dank, Frank.
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0: Und wir gucken auf die Straßen. A9 Richtung München. Zwischen Niemeck und Kleinmarzins stockender Verkehr. Da braucht er 15 Minuten länger. A9 Richtung München. Zwischen Naumburg und Eisenberg. 8 Kilometer Stau und stockender Verkehr. Hier seid ihr eine Stunde länger unterwegs. A14 Richtung Dresden. Zwischen Döbeln Ost und Nossen Nord. Behinderungen durch Straßenschäden. A38 Richtung Göttingen. Zwischen Querfurt und Eisleben. 3 Kilometer stockender Verkehr an der Baustelle. Hier braucht er 10 Minuten länger. Und die B242 Braunlage Harzgerode ist zwischen Stiege und Abzweig Friedrichshöhe nach einem Unfall gesperrt. Ein Blitzer habt ihr uns gemeldet, der steht in Halle in der Trotaer Straße, Höhe Sebener Straße, stadtauswärts. Wenn ihr auch noch irgendwas gesehen habt, Staus oder Blitzer, dann klingelt sehr gern durch. Das ist kostenlos. 08000 21 und 4 mal die 0 oder schickt eine Nachricht per WhatsApp. In Magdeburg am Campus Tower haben wir 28 Grad, Halle Rheinischer Platz 27, Zeitz Schlosspark 25 Grad. Es gibt ganz viel Sonne heute, später kann es auch mal ein paar Wölkchen, noch ein bisschen Wind geben. Trotzdem kühlt es nicht wirklich ab, es werden 32 Grad maximal heute. Es geht die nächste Woche auch bis Mittwoch so weiter, viel Sonne, um die 30 Grad bekommen wir. Und am Mittwoch gibt's dann die ersten Hitzegewitter. Theresa ist hier für euch, Hallöchen. Und ich habe mir gerade, ihr werdet es nicht glauben, Leute, ich habe mir gerade Socken angezogen. Ja, ist wahr. Ich meine, es ist ein klimatisiertes Studio hier. Das ist wundervoll. Ich beschwere mich nicht. Aber tatsächlich hatte ich jetzt so eiskalte Füße, dass ich mir jetzt hier schön die Socken in die Adiletten reingezogen habe. Also, genießt die Hitze draußen und habt einen wunderschönen Sonntag.
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0: Topic, sorry, Papi. Hier bei MDR Sputnik. Neue Musik habt ihr gerade gehört. Und Leute, was durftet denn ihr als Kind nicht, was ihr heute macht? MDR Sputnik, habe ich gerade schon gesagt, ist hier für euch. Als Kind, da hätte ich ja auch nicht moderieren dürfen. Aber das ist ein bisschen was anderes. Schokolade essen, essen ohne Ende ging auch nicht, hat Mama verboten. Ist ja auch nicht so gut für die Gesundheit, ne? Ihr habt euch bei uns gemeldet und erzählt, was für euch jetzt selbstverständlich erlaubt ist.
1: Als Kind wollte man ja immer Eis essen und danach Limo trinken. Durfte man nicht. Mama gesagt, nein, da gibt's Bauchschmerzen. Hat man natürlich nicht gemacht. Erwachsener macht das natürlich. Mache ich heute auch. Aber ich muss sagen, ich sag's auch meinen Kindern, wenn die das vorhaben. Macht's bitte nicht, ihr kriegt Bauchschmerzen. Totaler Blödsinn. Lasst die Kinder essen und trinken, was sie wollen.
2: Also auf die Frage, was habe ich als Kind nicht gemacht, was ich jetzt heute tue, kann ich ganz klar sagen, dadurch, dass ich vom Dorf komme, jetzt gibt's Bier vor vier. Früher ging das nicht. Da war ich noch viel zu jung mit vier.
0: Ich sag mal so, also Limo auf Eis, das mache ich heute noch nicht. Ich mach's heute einmal nicht, weil ich habe keine Lust auf Bauchschmerzen. Naja, egal. Gönnt euch meinetwegen, wenn euch das völlig egal ist, gönnt euch ein Eis und eine Limo. Vielleicht gibt's auch keine Bauchschmerzen. Ich hab's, glaube ich, noch nie ausgetestet. Sagt mir gerne Bescheid. Habt auf jeden Fall einen schönen Sonntag.
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MDR Sputnik ist hier für euch. Eine Minute vor 13:30 haben wir es. Wir gucken auf die Straßen. A9 Richtung München zwischen Niemeck und Kleinmarzahn. 6 Kilometer stockender Verkehr, der braucht 20 Minuten länger. Die A9 Richtung München ist zwischen Naumburg und Reußig nach einem Unfall gesperrt. Da gibt es zurzeit Stau. Letzte freie Abfahrt ist Weißenfels. A14 Richtung Dresden zwischen Döbeln Ost und Nossen Nord. Behinderungen durch Straßenschäden. A38 Richtung Göttingen zwischen Querfurt und Eisleben. 3 Kilometer stockender Verkehr an der Baustelle. Die B242 Braunlage Harzgerode ist zwischen Stiege und Abzweig Friedrichshöhe nach einem Unfall gesperrt. Und im Saalekreis ist die Straße zwischen Eisdorf und Schotterey wegen eines Feuerwehreinsatzes gesperrt. Wenn ihr auch noch irgendwas gesehen habt, Staus, Blitzer. Nee, Moment mal. Einen habe ich ja für euch. Ein Blitzer habt ihr uns gemeldet, den nenne ich euch mal noch. In Halle, in der Trotaer Straße, Höhe Sebener Straße, Stadt auswärts. So, wenn ihr noch einen gesehen habt oder irgendwas anderes, dann ruft doch gern mal durch. 08021 und 4 mal die 0. Oder schickt eine Nachricht per WhatsApp. Ich glaube, die Sonne hat mir schon die Gehirnzellen irgendwie zerstört. Magdeburg-Petelfürde 29 Grad, Halle-Heide 28, Erfurt-Unicampus 27 Grad. Heute Nachmittag ist es auch weiterhin sehr sonnig, 32 Grad. Und es geht weiter die nächsten Tage. Bis Mittwoch haben wir viel Sonne, bis zu 30 Grad jeden Tag. Und am Mittwoch gibt es dann auch die ersten Hitzegewitter. Theresa ist hier für euch. Hallo, ihr habt es schon gemerkt, ich bin ein bisschen verballert. Also ich hätte beinahe verschlafen, weil ich nicht gemerkt habe, dass mein Handy-Akku fast alle ist und somit meinen Wecker nicht angehen konnte. Ich habe euch heute schon einen schönen Samstag gewünscht. Ich quatsche hier auf die Verpackung drauf. Also Grüße gehen raus und alle, die heute auch ein bisschen verballert sind. Ich weiß gar nicht, was passiert, wenn ich nachher in die Sonne rausgehe und mir die Sonne dann wirklich die letzten Gehirnzellen irgendwie wegschmilzt. Aber hey, es ist Sonntag, wir dürfen alle ein bisschen verballert sein.

0: Neue Musik von Robin Schulz. Better Times hier bei MDR Sputnik. Am Freitag, da gab es nicht nur ein fettes Konzert in London, sondern auch einen Guinness-Weltrekordversuch.
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0: Pitbull war am Freitag im Londoner Hyde Park am Start, inklusive Rekordversuchen. Zwar nicht für irgendwas Musikalisches, nicht für die lauteste Crowd oder die größte Bühne. Nee, es ging um die größte Versammlung von Menschen mit Glatzkappen. Das Ganze kommt aus dem Fan-Trend. Leute tauchen bei seinen Konzerten regelmäßig im Pitbull-Look auf. Also Glatzkappe, Pilotenbrille, enger Anzug. Einmal komplett Mr. Worldwide zum Überstreifen. Und jetzt sollte draußen offizieller Guinness-Rekord werden. Und es hat geklappt. 22.141 Leute haben so eine Glatzkappe aufgesetzt. Und falls euch jetzt irgendwie fragt, okay, wie das gezählt wurde, 400 Freiwillige haben da die Teilnehmer einzeln überprüft beim Einlass. Außerdem gab es Drohnenaufnahmen mit 42 Zählern. Also herzlichen Glückwunsch, Mr. Worldwide. Und natürlich müssen wir das auch feiern mit einem Song von ihm. Hier ist Pitbull bei MDR Sputnik. 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

0: MDR Sputnik ist hier für euch. Wir haben es jetzt 14 Uhr.
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2: In Mitteldeutschland dauert die Bearbeitung eines Antrags auf Schwerbehinderung im Schnitt 6 Monate. Das belegen MDR-Recherchen. In Sachsen waren es demnach vor 5 Jahren noch 3,5 Monate weniger. Sachsens Inklusionsbeauftragter Michael Welsch sagte, lange Wartezeiten gefährdeten die Teilhabe von Menschen mit Behinderungen. Der Allgemeine Behindertenverband in Sachsen-Anhalt kritisierte, die Betroffenen hätten finanzielle Nachteile, etwa durch ausbleibendes Blindengeld. Der Verband forderte schnellere Entscheidungen, mehr Digitalisierung und mehr medizinische Gutachter. US-Präsident Donald Trump hat den verstorbenen republikanischen Senator Lindsey Graham als amerikanischen Patrioten gewürdigt. Trump erklärte, Graham sei einer der großartigsten Menschen gewesen, den er gekannt habe. Bundeskanzler Friedrich Merz hob Grahams Einsatz für Deutschland und die NATO hervor. Man habe mehr als 4 Jahrzehnte Seite an Seite gestanden. Graham war im Alter von 71 Jahren gestorben. Er vertrat eine harte Linie gegenüber Russland und unterstützte die Ukraine. Nach anfänglicher Kritik stand er zuletzt auch an der Seite von Trump. Der Waldbrand in Südspanien ist unter Kontrolle. Der Regierungschef von Andalusien, Juanma Moreno, sagte, die Lage habe sich stabilisiert. Die Löscharbeiten würden durch schwächere Winde und eine höhere Luftfeuchtigkeit begünstigt. In dem betroffenen Gebiet nördlich von Almería sind weiterhin rund 500 Feuerwehrleute und Soldaten im Einsatz. Über mögliche Opfer liegen noch keine genauen Angaben vor. Allerdings werden mehrere Menschen vermisst.
0: Vielen Dank, Frank.
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0: Wir gucken auf die Straßen. Eine Entwarnung für die B189 Stendal Magdeburg zwischen Wolmirstedt und der A2 besteht keine Gefahr mehr durch den Falschfahrer. A2 Richtung Hannover zwischen Irxleben und Alsleben, 8 Kilometer Stau, hier braucht eine Stunde länger. A9 Richtung München zwischen Niemeck und Kleinmarzehn, 6 Kilometer stockender Verkehr, da braucht er 20 Minuten länger. Die A9 Richtung München ist zwischen Naumburg und Reußig wegen Bergungsarbeiten gesperrt, da gibt es zurzeit Stau. Die letzte freie Abfahrt ist Weißenfels. A14 Richtung Dresden zwischen Döbeln Ost und Nossen Nord, Behinderungen durch Straßenschäden. Und im Saalekreis ist die Straße zwischen Eisdorf und Schotterey wegen eines Feuerwehreinsatzes gesperrt. Ein Blitzer habt ihr uns gemeldet, der steht auf der A36 Richtung Braunschweig zwischen Wernigerode Nord und Ilsenburg. Und wenn ihr auch noch irgendwas gesehen habt, Staus oder Blitzer, dann klingelt sehr gern durch und meldet das uns. Ist kostenlos 08021 und 4x die 0 oder schickt eine Nachricht per WhatsApp. In Magdeburg an der Seebühne und in Bernburg an der Flutbrücke haben wir schon 29 Grad, Halle-Peißen ist 28 Grad. Es ist sehr, sehr warm und schwül draußen. Heute Nachmittag kommen dann ein paar Wolken dazu. Maximal 32 Grad bekommen wir heute noch. Morgen ist es auch so eine Mischung aus Sonne und Wolken. Es bleibt sehr, sehr heiß bei 28 und 32 Grad. Theresa ist hier für euch. Macht euch einen schönen Sonntag. Kühlt euch irgendwie ab, so wie es geht.
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0: Neue Mucke von Martin Garrix und Ed Sheeran hier bei ihm, der Sputnik Repeated. Und wer bei uns ein Trikot will, der muss eins können und das ist unsere Nummer wählen, uns anrufen, so wie es letzte Woche Annette gemacht hat.
1: Ich bin heute schon zum vierten Mal bei euch in der Leitung.
2: Ach Quatsch.
1: Ja, und heute hast du mich gezogen.
0: Endlich die Chance für Annette, nachdem sie es mehrfach probiert hat. Hürde 1 hat sie also genommen, Hürde 2 war das Quiz, aber auch dem hat sie sich gestellt.
2: Und hier kommt deine Hymne. Schon eine Tendenz. Weißt du, wie du dich entscheidest? Ist es A, Marokko oder B, Frankreich?
1: Ich würde mal Marokko tippen.
2: Warst du schon mal in Marokko oder warst du schon mal in Frankreich?
1: Weder noch.
2: Weder noch. Okay, alles klar. So wie bei jedem gebe ich dir auch nochmal die Chance, durchzuatmen, nochmal zu gucken.
1: Okay, also wenn du mich jetzt doch so lieb gefragt hast und ich ja eigentlich auch nicht so viel Ahnung vom Fußball habe, kann es natürlich auch Frankreich sein.
2: Warte mal, wir hören mal rein. So, und diese Hymne, die erkennen wir doch gleich. Es ist richtig, es ist Frankreich gewesen.
0: Also 50-50 Chance ist auf jeden Fall machbar, auch wenn ihr gar keine Ahnung habt. Das macht nichts. Nächste Runde gibt's dann morgen kurz nach 7 bei Tobi.

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0: MDR Sputnik ist hier für euch. Wir haben es jetzt 2:30. Wir werfen einen Blick auf die Straßen, da ist immer noch einiges los. A2 Richtung Hannover zwischen Irxleben und Eilsleben. 8 Kilometer stockender Verkehr, da braucht er 20 Minuten länger. A9 Richtung München zwischen Niemek und Kleinmarzehn, 6 Kilometer Stau, hier braucht er immer noch eine Dreiviertelstunde länger. Die A9 Richtung München ist zwischen Naumburg und Treusig wegen Bergungsarbeiten gesperrt. Da gibt es zurzeit Stau. Letzte freie Abfahrt ist Weißenfels. A14 Richtung Dresden zwischen Döbeln-Ost und Nossen-Nord. Behinderungen durch Straßenschäden. Und im Landkreis Harz ist die Straße zwischen A2 Alrode und der B81 nach einem Unfall gesperrt. Und Blitzer habt uns gemeldet auf der A36 Richtung Braunschweig zwischen Wernigerode-Nord und Ilsenburg. Wenn ihr auch noch irgendwas gesehen habt, Staus oder Blitzer, dann klingelt sehr gern durch. Das ist kostenlos. 08021 und 4x die 0 oder schickt eine Nachricht per WhatsApp. Ich habe ein bisschen Angst vor dem Moment, wo ich jetzt ja gleich rausgehe in die Hitze. Magdeburg, Hasselbachplatz 31 Grad, Halle Marktplatz 30, Dresden, Frauenkirche 28 Grad. Also die gute Nachricht ist, mehr als 32 Grad werden es heute nicht, aber ich finde, es ist auch genug. Der Trend für die nächsten Tage, ja, bleibt meist sonnig und trocken und hochsommerlich warm. Theresa ist hier für euch, habt einen schönen Sonntag, kauft euch am besten ein Eis, das ist ein Befehl.
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0: Sputnik hier für euch an diesem Sonntagnachmittag. Wir haben es jetzt 14.40 Uhr. Und England steht im Halbfinale der Weltmeisterschaft. Gestern haben sie 2-1 gegen Norwegen gewonnen. Und passend dazu gibt es die Miniserie Dear England rund um die englische Nationalmannschaft. Und Ex-Trainer Gareth Southgate, Sieger aus dem Sputnik-Team, sagt, das ist ein kleines Juwel in der ZDF-Mediathek.
1: Ja, ich habe es nicht erwartet, aber das Fußball-Biopic hat mich irgendwie echt gecatcht. Im Mittelpunkt ist eben dieser Trainer Gareth Southgate und seine sehr besondere Art, das Team zu stärken. Und dieser Wandel soll nicht nur durch krasses Fußballtraining passieren, sondern auch durch zum Beispiel Tagebuchschreiben, dadurch, dass die Spieler über ihre Gefühle reden oder auch ein Training bei der Marine mitmachen.
0: Also spätestens seit Ted Lasso wissen wir ja auch, dass Fußballserien echt richtig gut sein können. Ist das jetzt eine fiktive Serie oder eher was in Richtung Doku?
1: Die Serie basiert auf einem Theaterstück und begleitet die englische Nationalmannschaft inklusive zum Beispiel Kapitän Harry Kane von der Fußball-WM 2018 in Russland bis hin zur EM 2024 hier bei uns in Deutschland. Und es ist eine echt spannende Fußballserie geworden, wie zum Beispiel Ted Lasso, die aber auf wahren Begebenheiten basiert. Gareth Southgate wird von Joseph Fiennes gespielt, den kennt man zum Beispiel von The Handmaid's Tale oder von seinem Bruder, der ist nämlich Voldemort. Und mir hat es einfach total gut gefallen, mal hinter die Kulissen zu gucken und mal zu sehen, was so in den Kabinen abgeht. Vor allem, dass es ja nicht nur ums Ballschießen geht, sondern auch um Teamgeist und um Taktik. Also ist auf jeden Fall eine super Abwechslung in der ZDF-Mediathek, wenn mal gerade jetzt kein Spiel läuft.
0: Dear England läuft in der ZDF-Mediathek und Mittwoch dann spielt England gegen Argentinien im Halbfinale. Na, mal gucken, wie das dann ausgeht.

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0: my breath. I Run von Heaven habt ihr gehört und wir haben es jetzt 15 Uhr.
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2: In Mitteldeutschland dauert die Bearbeitung eines Antrags auf Feststellung einer Schwerbehinderung im Schnitt 6 Monate. Das belegen MDR-Recherchen. In Sachsen waren es demnach vor 5 Jahren noch 3,5 Monate weniger. Sachsens Inklusionsbeauftragter Michael Welsch sagte, lange Wartezeiten gefährdeten die Teilhabe von Menschen mit Behinderungen. Der Allgemeine Behindertenverband in Sachsen-Anhalt kritisierte, die Betroffenen hätten finanzielle Nachteile, etwa durch ausbleibendes Blindengeld. Der Verband forderte schnellere Entscheidungen, mehr Digitalisierung und mehr medizinische Gutachter. US-Präsident Donald Trump hat den verstorbenen republikanischen Senator Lindsey Graham als amerikanischen Patrioten gewürdigt. Trump erklärte, Graham sei einer der großartigsten Menschen gewesen, den er gekannt habe. Bundeskanzler Friedrich Merz hob Grahams Einsatz für Deutschland und die NATO hervor. Man habe mehr als 4 Jahrzehnte Seite an Seite gestanden. Graham war im Alter von 71 Jahren gestorben. Er vertrat eine harte Linie gegenüber Russland und unterstützte die Ukraine. Nach anfänglicher Kritik stand er zuletzt auch in der Seite von Trump. Der Iran und die USA haben sich erneut gegenseitig angegriffen. Das US-Militär bombardierte in der Nacht zum 3. Mal innerhalb einer Woche den Iran, insgesamt rund 140 Ziele. Die iranische Armee attackierte US-Militärbasen in Bahrain, Katar, Kuwait, Oman und Jordanien. Zudem griff der Iran 2 Schiffe in der Straße von Hormus an. Die Meerenge war zuvor für geschlossen erklärt worden, weil Schiffe angeblich nicht die vereinbarten Routen nutzen.
0: Danke, Frank, fürs Update.
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0: So, wir schauen mal eine Runde auf die Straßen und es geht gleich krass los. Passt mal gut auf der B100 Halle Bitterfeld. Da ist ein Falschfahrer unterwegs. Ich sag nochmal, passt bitte gut auf. Zwischen Hohenturm und Brenner West auf der B100 Halle Bitterfeld, da ist ein Falschfahrer unterwegs. Bitte fahrt äußerst rechts und überholt nicht. Wir geben dann durch, wenn die Gefahr vorüber ist. Auf der A2 Richtung Hannover, zwischen Ilxleben und Eilsleben, da gibt es 8 Kilometer Stau und es dauert eine Dreiviertelstunde länger. Auf der A9 Richtung München, zwischen Niemeck und Kleinmarzins, da gibt es 6 Kilometer stockenden Verkehr. Hier müsst ihr mit einer Viertelstunde mehr rechnen. Die A9 Richtung München, zwischen Naumburg und Reußig, da gibt es Stau wegen Bergungsarbeiten. Hier ist nur die linke Spur frei. Auf der A14 Richtung Dresden zwischen Döbeln Ost und Nossen Nord, hier gibt es Behinderung durch Straßenschäden. Im Landkreis Harz zwischen Derenburg und Heudeber, da liegt Schutt auf der Fahrbahn. Und dann habe ich auch noch einen Blitzer für euch. Auf der A36 Richtung Braunschweig zwischen Wernigerode Nord und Ilsenburg. Leute, das war ganz schön viel, aber wenn ihr sagt, warte mal, hier fehlt noch was, ihr könnt uns auch einfach eine WhatsApp rumschicken. Nummer gibt's auf sputnik.de. Kommt gut durch, ihr Lieben. So, wir schauen nochmal aufs Wetter. Heiß ist es draußen. Magdeburg, Hasselbachplatz, stolze 31 Grad. Auch Halle am Marktplatz sind es 31 Grad. Dresden an der Frauenkirche, da haben wir 27 Grad. Heute Nachmittag, da gibt es mal Sonne bei Wolken bei bis zu 32 Grad. Und auch in den nächsten Tagen sieht es so aus, ne? Ganz viel Sonne. Es ist meistens trocken und hochsommerlich warm.

Na, hallo, hallo, ihr Mäuse. Ich bin Sarah und wir machen uns heute so einen richtig schönen Nachmittag zusammen. Es gibt natürlich auch diese halbe Stunde vom Sputnik Popkult neue Musik. Wir haben nämlich die neue Nummer von Olivia Rodrigo am Start. Stupid Song heißt die. Und falls ihr heute sagt, ey, ich mach die Schotten dicht, ich will nur drin sein, schön im Kühlen. Und ihr braucht noch was zum Binge-Watchen. Da hat natürlich unsere Serienexpertin Theresa was für euch am Start, nämlich einen neuen Netflix-Hit. Ich verrate noch nicht welchen. Denn erstmal gibt's Musik von Chris DiSorandi. Good Old Days habe ich hier für euch.

Bibi Rexha, New Religion, habt ihr gehört bei Sputnik. Hello. Du siehst ganz schön traurig aus für ein Mädchen, das so verliebt ist. So übersetzt heißt das neue Album von Olivia Rodrigo und ein Song darauf hat's echt in alle Love-Playlists geschafft. Der heißt Stupid Song. Es geht im Grunde darum, dass man so krass verliebt ist, dass nicht mal ein dummer Liebessong dem gerecht werden kann. Also so komplettes Kribbeln im Körper. Alle Gedanken sind nur bei dieser einen Person und alles andere ist egal. Wie passend, dass man den Song auch hervorragend mit offenem Fenster mitsingen kann. So Wind in den Haaren und ein kleiner Main-Character-Moment macht er einem. Olivia Rodrigo mit Stupid Song spiele ich euch jetzt hier bei Sputnik und ich hoffe, ihr habt jetzt euren Main-Character-Moment.

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Was ein Love Song, Stupid Song von Olivia Rodrigo habt ihr gehört bei Sputnik. Und weiter geht's jetzt mit der offiziellen WM-Hymne Shakira, Burna Boy mit Die Die.

0: Du bist Gen Z, wir wollen mich jetzt mal nicht so alt machen. Es ist eine Serie, die Millennials noch kennen sollten. Ich habe das halt nachmittags früher immer geguckt. Die Serie ist aber tatsächlich aus den 70ern bzw. 80ern. So alt bin ich jetzt auch nicht, aber es lief halt im TV damals, als man nachmittags noch so TV geguckt hat.
1: Ja, also die Fernsehzeit, die kenne ich auch noch von früher. Aber fass mal zusammen, worum geht's denn in der Serie?
0: Es geht um eine Familie, die reist mit ihrem ganzen Hab und Gut in den Wilden Westen und baut sich in der Prärie ein kleines Haus. Von der alten Serie gibt's übrigens 200 Episoden. Jetzt haben wir erstmal nur eine Staffel.
1: Mhm.
0: Und das sind die Ingalls übrigens, die Familie. Ma, Pa und ihre beiden Töchter Mary und Laura, die starten komplett neu auf angeblich freiem Land, das aber eigentlich den Indigenen gehört.
2: Mhm. Und was, Mr. Ingalls, hat sie in dieses Land gebracht, für das sie so brennen?
3: Ein Neuanfang für meine Familie.
4: Willkommen in Independence, Mr. Ingalls.
5: Eine Post haben wir noch nicht, keine Kirche und keine Schule.
3: Und wenn ich falsch lag? Vielleicht ist es nicht besser.
6: Und was, wenn das hier der Ort ist, an dem wir endlich sein können, wie wir sind?
1: Ui, das klingt auf jeden Fall nach einer Menge Drama. Wenn Kultserien neu verfilmt werden, wird das ja auch nicht immer so positiv aufgenommen. Wie ist denn das eigentlich bei unserer kleinen Farm?
0: Da haben einige Ultra-Fans schon ordentlich Alarm gemacht, vor allem in den USA. Die haben nämlich befürchtet, dass die Serie super woke sein wird. Ne? Mhm. Da hat aber die frühere Laura-Darstellerin Melissa Gilbert gleich gegengesteuert und bei Instagram gesagt, hallo Leute, die Serie, die war auch früher schon woke. Da ging es nämlich um Rassismus, Sucht, ja. Fremdenfeindlichkeit, Frauenfeindlichkeit, häusliche Gewalt und mehr. Also Themen, die für TV in den 70ern und 80ern jetzt nicht so üblich waren. Es wird also zum Teil ziemlich dramatisch, hat man ja gerade schon gehört, aber es ist gleichzeitig so eine absolute Wohlfühlserie und ich finde wirklich auch, das Remake ist richtig süß.
1: Ich finde, das klingt auch irgendwie richtig wholesome und krass, was damals auch schon für Themen angesprochen wurden. Also ich schaue jetzt auf jeden Fall mal rein. Ich danke dir, Theresa. Die Neuverfilmung von Unsere kleine Farm, die könnt ihr jetzt auf Netflix schauen.

0: Baumgart mit Loser war das und wir haben es jetzt 15:30, ihr wisst, was das heißt. Das heißt, wir schauen mal eine Runde auf die Straßen. Es gibt eine Entwarnung, Leute, von der B100 Halle Bitterfeld. Zwischen Hohenturm und Brehna ist jetzt kein Falschfahrer mehr unterwegs. Ihr könnt aufatmen. Auf der A2 Richtung Hannover zwischen Irxleben und Eilsleben. Hier gibt es 8 Kilometer Stau. Hier dauert es ein halbes Stündchen länger. Auf der A9 Richtung München zwischen Niemeck und Kleinmarzins. Hier gibt es 6 Kilometer stockenden Verkehr. Hier müsst ihr mit so 20 Minütchen mehr rechnen. Die A9 Richtung München ist zwischen Weißenfels und Naumburg nach einem Unfall gesperrt. Bitte bildet hier eine Rettungsgasse. Auf der A9 Richtung München zwischen Naumburg und Reußig gibt es jetzt Stau wegen der Bergungsarbeiten. Hier dauert es 20 Minuten länger. Hier ist nur die linke Fahrspur frei. Auf der A14 Richtung Dresden zwischen Döbeln-Nord und zwischen Döbeln-Ost und Nossen-Nord. Hier gibt es Behinderungen durch Straßenschäden. Und im Landkreis Harz zwischen Derenburg und Heudeber, da liegt Schutt auf der Fahrbahn. Dann habe ich auch noch Blitzer für euch. Einer steht auf der A9 Richtung Berlin zwischen Halle und Bitterfeld-Wolf. Und der andere auf der A36 Richtung Braunschweig zwischen Wernigerode-Nord und Ilsenburg. Wenn ihr noch was habt, Staus oder Blitzer, dann klingelt doch mal durch. Nummer ist die 08021 und 4 mal die 0. Kommt gut durch, ihr Lieben. Mal sehen, was das Wetter so kann. Es ist sehr heiß draußen. Magdeburg-Dom haben wir 31 Grad. Auch Halle am Frankeplatz sind es 31 Grad. Und Zeitz am Neumarkt haben wir 29 Grad. Heute Nachmittag gibt es mal Sonne, mal Wolken bei bis zu 32 Grad. Und auch in den nächsten Tagen sieht es genauso aus. Es ist meist sonnig und trocken. Und es ist auch hochsommerlich warm, Leute.
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0: Hallo, hallo, ihr Lieben, ich bin Sarah und diese halbe Stunde, da schauen wir uns mal unseren Act der Woche an und das ist Sienna Spyro. Sie wird ja mal als die neue Adele oder Amy Winehouse bezeichnet und diese Sienna Spyro hat jetzt ihr erstes Album an den Start gebracht, das heißt Visitor und Alex aus der Musikredaktion, der hat sich das mal reingezogen und sagt uns gleich mal, was er davon so hält, aber erstmal gibt's Musik von Stella Maria, Following You habe ich da für euch.

0: Und Miles Smith mit Drive Safe habt ihr gehört hier bei Sputnik. Hello. Unser Act der Woche, der setzt stimmlich noch eine ganz, ganz hohe Messlatte an, nämlich Sienna Spiro. Ihre Ballade Die on this Hill ist zu einem weltweiten Hit geworden und jetzt kam finally ihr erstes Album raus, das heißt Visitor. Und mein Kollege Alex aus der Musikredaktion, der ist bei mir und der hat sich mit uns mal einfach ein bisschen mit Sienna Spiro beschäftigt. Hello.
1: Hey.
0: Man muss schon sagen, so Adele oder Amy Winehouse, das sind ja schon immer gemeine Vergleiche, die man so mit Sienna macht. Wenn man so ganz ehrlich ist, es ist schon wirklich verdammt schwer, dem irgendwie gerecht zu werden, oder?
1: Ja, das stimmt auf jeden Fall. Mhm. Aber es muss ja auch nicht immer gleich die neue Adele sein, denn voll. Sienna kann schon echt gut auf eigenen Füßen stehen und hat diesen Imitatstatus gar nicht verdient. Mhm. Aber ich check auch schon, wie es zustande kommt. Die Leute haben einfach Bock auf diese krassen, souligen Stimmen und die emotionalen Balladen. Und die kriegt man bei Sienna schon ihre ersten Songs haben das gezeigt, wie zum Beispiel Need Me von 2024. Das ist einfach so ein Sound, der nicht wirklich altert. Den hätten die Leute schon vor 20 Jahren gefeiert und vermutlich werden sie das auch in 20 Jahren immer noch tun.
0: Ey, das stimmt, das ist super zeitlos. Aber woher kommt Sienna eigentlich und wie wurde ihre Stimme entdeckt?
1: Also, Sienna kommt aus London und ihr Papa ist großer Musikfan und entsprechend wurden ihr die großen Soul- und Jazz-Klassiker wie Frank Sinatra, Marvin Gaye oder Aretha Franklin praktisch in die Wiege gelegt.
0: Ah.
1: Und später, dann als Jugendliche, hat sie auf TikTok Coverversionen ihrer Lieblingssongs hochgeladen, unter anderem mit Childish Gambino, Billy Joel und klar, natürlich auch Adele.

0: weil dort natürlich auch die Scouts der großen Plattenfirmen unterwegs sind, wurde sie ziemlich fix von Universal unter Vertrag genommen und hat nach vielen Singles jetzt ihr erstes Album Visitor rausgebracht.
1: Und davon hören wir jetzt finally einen Song. Das ist unser Act der Woche, die großartige Sienna Spyro mit ihrem Song Die on this Hill von ihrem neuen Album Visitor.

0: Die on the Hill von Sienna Spyro war das gerade und sie ist unser Soundcheck-Act der Woche und ich finde auf jeden Fall eine ganz heiße Kandidatin für den nächsten Bond-Song, also wenn da mal der Film kommt. Bis dahin können wir uns aber auch schon ganz gut vorstellen, wie das klingen würde, denn Sienna, die hat gerade ihr erstes Album Visitor rausgebracht und mein Kollege Alex, der hat reingehört. Alex, gehen die Songs denn alle so in die balladige Richtung?
1: Ja, schon. Also irgendwelche Upbeat-Songs oder tanzbare Popnummern, die darfst du hier auf jeden Fall nicht erwarten. Aber es sind auch nicht alle Songs ganz so traurig und langsam wie ihr Hit Die on This Hill. Ein bisschen mehr Tempo gibt's zum Beispiel beim Song Great Expectation.

0: mehr Beat sollte man sich aber nicht unbedingt erwarten. Es ist aber auch gar nicht schlimm, denn dafür lehnt sich Sienna komplett rein in ihren souligen Sounds. Die Songs triefen nur so vor Emotionen und stimmlich überzeugt sie sowieso durch die Bank weg auf jedem Song.
1: Ja, das kann sie auf jeden Fall. Und dann fehlt dann auch nicht so die Abwechslung bei der Platte.
0: Nee, würde ich nicht unbedingt sagen, weil sie es auch innerhalb eines Genres sehr gut schafft, eine große Bandbreite an Gefühlen zu vermitteln. Neben ihrer Stimme ist eine weitere Konstante, nämlich, dass uns Sienna auf jedem Song ihr Herz ausschüttet, mitsamt allen Enttäuschungen, Break-up, Schmerz, Einsamkeit und schlechten Erfahrungen. In Great Expectation, den wir ja gerade gehört haben, geht es zum Beispiel darum zu erkennen, dass die Vorstellung, die man von jemandem hatte, besser ist als die eigentliche Person selbst. Krass finde ich aber auch den Song He's Not My Baby, I'm His. Dann geht es um eine Beziehung zu einem Typen, der doppelt so alt ist. Sowas neigt ja oft zu, ich sag mal, ungesunden Beziehungsdynamiken. Aber der Song macht eben sehr glaubhaft, wie man da reinrutscht und dass man sich das selber auch noch schönredet. Aber klar, man muss schon wissen, worauf man sich bei der Platte einlässt und sollte sich definitiv eine Packung Taschentücher zurechtlegen.
1: Oh, das ist ein richtig guter Tipp. Danke dir, Alex. Ich würde sagen, wir hören jetzt einfach nochmal einen Song von Sienna Spyros neuer Platte, Visitor. Und da habe ich hier He's Not My Baby, I'm His, den wir eben schon gehört haben, gibt's jetzt in voller Länge für euch.

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0: Fast Boy, Beautiful Life habt ihr gehört und wir haben es jetzt 16 Uhr.
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2: In Mitteldeutschland dauert die Bearbeitung eines Antrags auf Schwerbehinderung im Schnitt 6 Monate. Das belegen MDR-Recherchen. In Sachsen waren es demnach vor 5 Jahren noch 3,5 Monate weniger. Sachsens Inklusionsbeauftragter Michael Welsch sagte, lange Wartezeiten gefährdeten die Teilhabe von Menschen mit Behinderungen. Der Allgemeine Behindertenverband in Sachsen-Anhalt kritisierte, die Betroffenen hätten finanzielle Nachteile, etwa durch ausbleibendes Blindengeld. US-Präsident Donald Trump hat den verstorbenen republikanischen Senator Lindsey Graham als amerikanischen Patrioten gewürdigt. Trump erklärte, Graham sei einer der großartigsten Menschen gewesen, den er gekannt habe. Bundeskanzler Friedrich Merz hob Grahams Einsatz für Deutschland und die NATO hervor. Man habe mehr als 4 Jahrzehnte Seite an Seite gestanden. Graham war im Alter von 71 Jahren gestorben. Er vertrat eine harte Linie gegenüber Russland und unterstützte die Ukraine. In Frankreich gilt für 26 Millionen Menschen die höchste Hitzewarnstufe. Das ist mehr als ein Drittel der Einwohner. Nach Angaben des Wetterdienstes sind 37 Departements betroffen. Fast überall herrschen Temperaturen von weit über 30 Grad Celsius. In Paris schlossen Touristenattraktionen wie der Eiffelturm bereits am Nachmittag. Erstmals in der Geschichte der Tour de France wurde eine Etappe wegen Hitze verkürzt. Auch in Deutschland werden in den kommenden Tagen Temperaturen bis 35 Grad erwartet.
0: Danke, Frank, fürs Update.
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0: So, und wir schauen jetzt noch eine Runde auf die Straßen auf der R2 Richtung Hannover zwischen Irxleben und Alsleben. Hier gibt es 8 Kilometer Stau. Ihr müsst hier so mit einem halben Stündchen mehr rechnen. Auf der A9 Richtung München zwischen Niemegk und Kleinmarzins, hier gibt es 6 Kilometer stockenden Verkehr. Hier dauert es eine Viertelstunde länger. Die A9 Richtung München ist zwischen Weißenfels und Naumburg nach einem Unfall gesperrt. Dadurch gibt es jetzt auch Stau auf der Umfahrung über die B91. Auf der A14 Richtung Dresden zwischen Döbeln-Ost und Nossen-Nord, da gibt es Behinderungen durch Straßenschäden. Und in Harbke, in der Goethestraße, da gibt es Behinderungen durch einen Feuerwehreinsatz. Das war es jetzt noch nicht von mir. Ich habe noch ein paar Blitzer für euch. Einer steht auf der A9 Richtung Berlin zwischen Halle und Bitterfeld-Wolfen. Und ein weiterer auf der A36 Richtung Braunschweig zwischen Wernigerode Nord und Ilsenburg. Da müsst ihr auch aufpassen, dass ihr nicht geblitzt werdet. So, das war es von mir. Wenn ihr sagt, na, ich habe noch was gesehen, dann könnt ihr uns auch einfach eine kleine freche WhatsApp schreiben. Nummer gibt's auf sputnik.de. Kommt gut durch, ihr Lieben. So, schauen wir uns mal noch die Hitze draußen an, vor allem im Harz und in der Börde. Da gibt's super viel Sonne, sonst sind auch hier und da mal noch ein paar Wölkchen in der Sputnik-Zone unterwegs. Aktuell sind in Magdeburg am Dom 31 Grad, Halle am Frankeplatz sind ebenfalls 31 Grad und Zeitz am Neumarkt haben wir 29 Grad. Heute Abend und in der Nacht, da bleibt's trocken. Später gibt's so Tiefstwerte zwischen 17 und 12 Grad und morgen gibt's dann von der Altmark übers Jerichower Land bis nach Wittenberg erst noch ein paar Wölkchen. Ansonsten viel Sonne bei bis zu 31 Grad. All in all die nächsten Tage. Es bleibt hochsommerlich warm, Freunde.
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0: Hallo, hallo. Schön, dass ihr am Start seid. Ich bin Sarah und ich sag euch eins. Unser Interviewgast diese Woche, der ist wahrscheinlich gestern Abend vor Freude total ausgerastet, denn er ist ein großer Fußballfan und kommt aus England. Und ja, das englische Männerteam, das ist ja gestern bei der WM weitergekommen und deswegen ist Tom Gregory wahrscheinlich mega ausgerastet. Er war diese Woche bei uns zu Gast und im Interview. Und er hat übrigens auch im Interview predicted, dass England gewinnen wird. Er hat mir aber auch noch einiges über seine neue Single erzählt, seine kommende Tour. Und wir haben eine große Urban Myth über ihn aufgedeckt. Und ich würde sagen, wir gehen da jetzt mal rein. Es geht gleich los nach 2 Songs.

0: Hallo bei Sputnik im Popkult, schön, dass ihr dabei seid. Diese Woche hat uns Tom Gregory im Studio besucht und ich durfte mit ihm quatschen über seine neuen Singles, die kommende Tour und vor allem ganz viel Nostalgie, denn darum geht es in seinem aktuellen Song How It Was Before. Im Song singt Tom über seine Heimatstadt Blackpool, durch die er läuft und die Gefühle, die dabei hochkommen. Und ich habe ihn gefragt, warum er gerade dieses nostalgische Thema aufgegriffen hat.
1: Der Song ist über mein Leben vor der Musik. Mein Leben hat sich in den letzten 10 Jahren sehr geändert. Ich war oft hier in Deutschland, Frankreich, der Schweiz. Das war eine große Veränderung in meinem Leben. Ich habe dadurch den Kontakt zu Freunden verloren, aber habe auch neue gefunden. Die Hälfte meiner Familie kommt aus Deutschland. Meine Freundin kommt auch aus Deutschland. Ich habe angefangen zu merken, wenn ich nach Hause kam, hat es sich sehr anders angefühlt. Und ich habe die alten Tage der Leichtigkeit vermisst. Ich habe ein paar Jahre damit gestruggelt, aber der Song war wie eine Therapiesession für mich. Deswegen klingt er so nostalgisch. Aber nun geht's mir gut. Veränderung ist gut, Veränderung ist normal. So ist das Leben.
0: Und damit spricht er etwas an, was wir alle ziemlich fühlen können, wie leicht sich alles früher als Kind angefühlt hat und wie man mit Veränderungen im Leben klarkommen muss.
1: Ich erinnere mich sehr an die Zeit, als ich morgens aufgewacht bin und nur an das Ende des Tages gedacht habe. Du verlierst die Leichtigkeit als Kind. Ich vermisse das ein bisschen.
0: Da habe ich mich dann gefragt, ob es vielleicht ein spezielles Erlebnis von früher gab, das in ihm viele nostalgische Gefühle ausgelöst hat. Da hatte Tom eine sehr cute Story über seine Großeltern parat.
1: Jeden Tag nach der Schule bin ich zu dem Haus meiner Großmutter gegangen. Dann hat sie für uns gekocht. Es ist eine tolle Erinnerung. Es ist sehr typisch. Sie macht frische Fish and Chips, weil wir direkt am Meer gewohnt haben. Mein Großvater war ein Fischer, deswegen hatten wir immer frischen Fisch. Und sie haben alles frisch gemacht. Die Pommes, den Fisch, die Butter, alles. Es war einfach super lecker.
0: Ey, das kann ich so nachvollziehen. Mit Essen verbindet man ja immer super viel. Um euch jetzt auch ultimative Nostalgiegefühle zu liefern, gibt's jetzt für euch Tom Gregory mit How It Was Before. Und danach quatschen wir noch über seine kommende Tour.

0: Storm Gregory habt ihr im Sputnik-Popkult gehört mit seinem Song How It Was Before. Es ging ja eben schon darum, dass er damit einen sehr nostalgischen und melancholischen Track released hat. Da wollte ich von Tom wissen, ob er damit mit etwas abschließen wollte.
1: Viele Ängste. Ich kann es am besten so erklären. Als Kind dachte ich, die beste Zeit würde, wenn ich 18 bin und endlich die Schule verlassen kann. War es nicht. Als ich 20 war, dachte ich, meine 20er werden die beste Zeit meines Lebens. War es auch nicht. Und jetzt mit 30 fühlt es sich langsam wirklich wie die beste Zeit meines Lebens an. Ich bin älter, alles ist, wie es sein soll und ich bin sehr glücklich.
0: Ja, dieses Angekommensein, das ist genau das, was wir uns ja alle wünschen. Tom ist nach 3 Jahren auch endlich wieder auf Tour. Im September geht's los, da ist er auf Dance With Me Tour. Ich wollte natürlich wissen, warum es gerade der Name geworden ist.
1: Es hat sich einfach gut angefühlt. Da gab es keine tiefere Bedeutung. Es hat sich einfach richtig und positiv angefühlt. Ich habe seit 3 Jahren keine Tour gemacht und ich denke, es ist ein guter Name für die Tour.
0: Auf jeden Fall kann es nicht daran liegen, dass er so ein guter Tänzer ist.
1: Nein, auf gar keinen Fall. Ich bin so schlecht im Tanzen. Jemand muss es mir beibringen. Ich bin sehr steif, wenn es ums Tanzen geht. Ich bin schrecklich da drin.
0: Ich sag mal so, da könnt ihr euch am 3. Oktober selbst von überzeugen. Da spielt Tom Gregory nämlich in Leipzig im Werk 2. Und er hat auch schon gemeint, auf Leipzig hat er richtig Bock, vor allem mal so die Stadt zu erkunden. Passend zur Tour spiele ich euch jetzt den Track Dance With Me hier im Popkult. Und danach räumen wir noch mit einer kleinen Urban Myth über Tom auf.

0: Tom Gregory habt ihr gehört mit Dance With Me. Falls ihr sagt, ey, das hat mir gefallen, was ich da gehört habe. Bald ist Tom auf Tour. Am 3. Oktober spielt er in Leipzig und am 4. ist er in Berlin. Und da wird er auch safe einen Song spielen, der immer auf seiner Setlist ist. Denn Tom hat mir verraten, welcher sein persönlicher Lieblingssong von sich ist.
1: It's not my biggest song,
2: es ist nicht mein größter Song, aber es ist mein liebster Song auf der Bühne. Er heißt Forget Somebody. Den habe ich vor ein paar Jahren released. Es fühlt sich gut an, ihn zu spielen und mühelos. Ich habe eine Verbindung zu dem Song.
0: Danach hat Tom übrigens noch erzählt, dass er ganz schöne Struggle hatte mit der Setlist, weil er ja alle glücklich machen und alte und neue Songs gut an einem Abend vereinen möchte. Was ich aber auch gut fand, er hat endlich mit einer Urban Myth aufgeräumt, die sich schon so lange über ihn erzählt wird.
2: Ich wohne gar nicht in Berlin. Ich wohne in der UK und habe nie in Deutschland gelebt. Jemand hat das vielleicht mal im Internet behauptet und deswegen glauben es viele. Ich lebe aber immer noch ungefähr 20 Minuten von dem Ort entfernt, in dem ich geboren bin.
0: Das Gerücht, das hat sich nämlich auch hartnäckig bei uns in der Redaktion gehalten, aber jetzt haben wir es mal aufgeklärt, er wohnt gar nicht in Deutschland. Den letzten Song hören wir jetzt noch in dieser halben Stunde von Tom Gregory. Fingertips gibt's jetzt für euch.

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0: Harry Styles mit American Girls habt ihr jetzt hier gehört bei Sputnik im Popkult und wir haben es jetzt 16:30. Das heißt natürlich, wir schauen mal, was so auf den Straßen geht. Ist wieder einiges los auf der R2 Richtung Hannover zwischen Irxleben und Eilsleben. Hier gibt es 8 Kilometer stockenden Verkehr und es dauert ein halbes Stündchen länger. Auf der A9 Richtung München zwischen Niemegk und Kleinmarzehns, hier gibt es 4 Kilometer stockenden Verkehr und es dauert 10 Minütchen länger. Die A9 Richtung München ist zwischen Weißenfels und Naumburg nach einem Unfall gesperrt. Dadurch gibt es auch Stau auf der Umfahrung über die B91. Auf der A14 Richtung Dresden zwischen Döbeln-Ost und Nord gibt es Behinderung durch Straßenschäden. Auf der B180 zwischen Winningen und Aschersleben, da gibt es Sichtbehinderung durch einen Feldbrand. Im Landkreis Mansfeld-Südharz ist die Straße zwischen Edersleben und Oberröblingen nach einem Unfall gesperrt. Und in Harpke, da ist in der Goethestraße ein Feuerwehreinsatz und dadurch gibt es Behinderung. Dann habe ich noch 2 Blitzer für euch. Einmal wird auf der A9 Richtung Berlin zwischen Halle und Bitterfeld-Wolfen geblitzt. Und ein anderer steht auf der A36 Richtung Braunschweig zwischen Wernigerode Nord und Ilsenburg. So, das war wirklich eine Menge, aber wenn ihr sagt, da habe ich doch noch was gesehen, dann klingelt doch gerne durch. Nummer ist die 08000 21 und 4 mal die 0. Fahrt vorsichtig, ihr Lieben. Was macht das Wetter in der Sputnik-Zone? Also heiß ist es natürlich überall. Im Magdeburg 100 Wasserhaus haben wir 31 Grad. Halle an der kleinen Uli sind es ebenfalls 31 Grad. Und Jena am Jen Tower auch 31 Grad. Heute Abend und in der Nacht, da bleibt es trocken. Später gibt es Tiefstwerte zwischen 17 und 12 Grad. Morgen gibt es dann von der Altmark übers Jerichoer Land bis nach Wittenberg erst so ein paar Wölkchen. Ansonsten viel Sonne bei bis zu 31 Grad. Und in den nächsten Tagen, Leute, da bleibt es genauso hochsommerlich warm, nämlich.
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0: So, Gaming-Mäuse aufgepasst. Diese halbe Stunde ist Alex am Start und der spricht über das neu aufgelegte Assassin's Creed Black Flag und sagt mal, ob das jetzt wirklich was drauf hat. Aber erstmal gibt's Mucke von G-Flip, den habe ich jetzt für euch, mit Bad on Fire und dann geht's los mit Alex und Assassin's Creed.

0: Ihr seid bei Sputnik gelandet, hello. Die Assassin's Creed-Reihe hat ja mittlerweile mehr Teile, als man sich merken kann. Und mit dem neuen Teil Assassin's Creed Black Flag Resynced kommt jetzt noch einer dazu, wobei auch nicht so ganz, denn das Ganze ist ein Remake des Originals von 2013. Mein Kollege Alex, der hat es damals schon geliebt und sich für euch durchs Remake gezockt. Hello Alex.
1: Hello.
0: Also für alle, die sich nicht so gut auskennen, worum geht es denn im Black Flag und muss man irgendwelche anderen Teile der Reihe kennen?
1: Nicht so wirklich. Also Black Flag funktioniert auch unabhängig von der Reihe ganz gut. Das Game spielt in der Karibik zur Hochzeit der Piraten und Freibeuter. Man schlüpft da in die Rolle von Edward Kenway, der sein ärmliches Leben als Farmer satt hat und sich deswegen als Freibeuter eine goldene Nase verdienen will.
2: Wir brauchen kein Vermögen.
3: Es geht nicht ums Brauchen, Caroline. Ich will Essen, das mich nicht krank macht. Ich will Wände, die den Wind abhalten. Ein angenehmes Leben.
1: Es kommt aber alles anders als gedacht. Edward gerät in einen Kampf mit einem Assassinen und nachdem er den ins Jenseits befördert hat, nimmt er kurzerhand dessen Rolle an.
4: Mr. Duncan Walpole, so ihr tatsächlich in Besitz der gewünschten Informationen seid, werden wir euch großzügig belohnen.
3: Mr. Walpole, holen wir eure Belohnung.
1: Eigentlich will er das nur machen, um mit dieser falschen Identität eine Belohnung einzuheimsen. Dabei gerät er dann aber doch, ohne es zu ahnen, in einen großen Konflikt zwischen dem Templer und dem Assassinenorden hinein.
0: Also das klingt ja schon mal ganz spannend. Was hat sich denn jetzt so am Remake verändert?
1: Also die grobe Geschichte ist schon dieselbe geblieben, was auch ganz gut ist, da sie definitiv zu den Besten der Reihe gehört. Aber sie wurde hier und da durch neue Missionen und Charaktere erweitert, die sich aber so nahtlos einfügen, dass man das gar nicht merken würde, wenn man es nicht weiß.
0: Nice.
1: Das Gameplay, bei dem man die Open World sowohl zu Fuß als auch auf dem Schiff erkundet, macht auch mindestens genauso viel Spaß wie damals, dank einiger cleverer Neuerungen, vielleicht aber sogar noch ein bisschen mehr. Die Kämpfe spielen sich beispielsweise ein bisschen moderner. Aber auch die Open World wurde ein bisschen überarbeitet. Lustigerweise hat man hier aber eher Sachen gestrichen, aber das ist durchaus was Positives, weil das Original so vollgestopft war mit sammelbaren Gegenständen, dass man manchmal eher das Gefühl einer Beschäftigungstherapie hatte als von einem großen Piratenabenteuer.
0: Ja.
1: Und natürlich hat die Grafik auch ein ordentliches Facelift bekommen. Also echt dieses tiefblaue Wasser, der dichte Dschungel, die belebten Städte, das sieht alles echt fantastisch aus. Also wenn man das alte Black Flag einfach nochmal in neuem Glanz erleben will oder einfach Bock auf ein spannendes Piratenabenteuer hat, dann ist Black Flag Resynced definitiv die Version, die man da zocken sollte.
0: Ey, danke dir Alex, wenn ihr jetzt auch so richtig in Piratenstimmung gekommen seid, kriegt ihr Assassin's Creed Black Flag Resynced für PC, Xbox und PlayStation für so circa 60 bis 70 Euro. Und Leute, ich freue mich tierisch, dass wir jetzt den Song spielen, den ich ja als nächstes auf meiner Liste habe. Das sind nämlich unsere SB-Kassenlover aus Chemnitz. Und zwar Blond sind das jetzt.

0: Aber auch wenn man das jetzt direkt denkt, das Ganze ist kein Künstlername. Luna heißt einfach wirklich so, Luna Morgenstern. Mit dem Namen muss man auch irgendwie einfach Künstlerin werden, oder? Aber so ein cooler Name, der reicht ja allein nicht aus. Denn Lunas Sound, der hat's auch wirklich in sich. Vor so ein paar Jahren, da klangen ihre Songs noch so, als hätte man so eine 2000er Bravo-Hits-CD in eine Zeitmaschine in die 2000er geschickt. So einen gewissen Y2K-Charme, den hat Luna sich zwar beibehalten, aber inzwischen auch ihren ganz eigenen Sound gefunden. Das hört man auch auf ihrem Mixtape Chateau Brü. Wollen wir jetzt noch ein bisschen mehr über Luna erfahren und deswegen haben wir sie auch auf ein Date eingeladen.
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2: Hi, ich bin Luna Morgenstern.
1: Woher kommst du?
2: Ich komme aus dem Rheinland, aus Köln.
1: Deine Musik in 5 Worten.
2: Melancholisch, abenteuerlich, verträumt und tanzbar. Jetzt brauche ich noch eins, ne? Kann ich auch ein englisches Wort sagen? Otherworldly.
1: Was würden Freunde über dich sagen?
2: Ich bin eine gute Zuhörerin und ich kann mir über alles den Kopf zerbrechen. Also über jeden Instagram-Post, den ich machen muss. Ich bin so ein richtiger Overthinker.
1: Was war dein schönstes Geburtstagsgeschenk?
2: Meine erste Gitarre war mein schönstes Geburtstagsgeschenk. Die habe ich von meinem Vater bekommen. Da war ich 11 Jahre alt, glaube ich. Ich spiele die immer noch. Hat natürlich neue Seiten mittlerweile, aber ja, ich liebe sie immer noch. Und jeder, der sie spielt, liebt sie auch, weil sie ist geil.
1: Was ist dein Lieblingssong und was bedeutet er dir?
2: Mein Lieblingssong ist Are You Even Real von James Blake.
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2: Also aus der musikalischen Sicht, weil er einfach unfassbar gut geschrieben und produziert ist. Aber auch, weil er mich einfach total berührt und in eine komplett andere Hemisphäre katapultiert hat, als ich ihn zum ersten Mal gehört habe.
1: Was sind deine Hobbys?
2: Kochen. Ich liebe es einfach, was mit Händen zu machen. Gerade wenn man den ganzen Tag nur Musik gemacht hat, ist Kochen einfach genial. Und Yoga.
1: Was shoppst du gerne?
2: Ich liebe es, auf Märkte zu gehen, zum Beispiel Wochenmärkte, und dann richtig frisches Gemüse zu kaufen. Das gibt mir totale Befriedigung. Und ansonsten gehe ich auch sehr gerne Secondhand shoppen.
1: Welche Träume hast du dir noch nicht verwirklicht?
2: Ein Album schreiben und auf Tour gehen. Aber das kommt noch.
1: Zu deiner Musik kann man am besten
2: träumen.
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0: Ich muss sagen, da müssen wir jetzt alle mal hoffen und die Däumchen drücken, dass so ein großes erstes Album nicht mehr so lange auf ihrer To-Do-Liste steht und sie das demnächst abarbeitet. Ich würde sagen, wir hören jetzt auf jeden Fall noch einen Song von ihr. Luna Morgenstern ist das jetzt hier mit Live bei Sputnik im Popkult.
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0: Boy Loco mit Praised You habt ihr gehört hier bei Sputnik. Und wir haben es jetzt in ein paar Sekündchen, 17 Uhr, Zeit für die Nachrichten.
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2: Bundespräsident Frank-Walter Steinmeier hat die Reformen der Bundesregierung begrüßt. Er sagte im ZDF-Sommerinterview, es sei völlig unbestritten, dass etwas geschehen müsse. Deutschland habe mehrere Jahre ohne wirtschaftliches Wachstum hinter sich. Nun habe Schwarz-Rot eine reine Defensive verlassen und sei ins Vorwärtsspiel gekommen. Der Bundestag hatte Einschnitte bei der Krankenversicherung beschlossen, um die Finanzlage zu stabilisieren. Geplant sind auch Änderungen bei der Einkommenssteuer und der Rente. Anderthalb Jahre nach dem Sturz des Assad-Regimes ist in Syrien das neue Parlament zusammengekommen. Präsident Ahmed al-Sharaa rief die Abgeordneten in Damaskus auf, ihre Aufgaben verantwortungsvoll wahrzunehmen. Dem Parlament gehören 10% Frauen an. Die Befugnisse der Abgeordneten sind allerdings stark eingeschränkt. Nur 2/3 der Abgeordneten wurden gewählt, der Rest vom Präsidenten bestimmt. Kritiker bemängeln, dass die Regierung damit nur unzureichend kontrolliert werden kann. US-Präsident Donald Trump hat den verstorbenen republikanischen Senator Lindsey Graham als amerikanischen Patrioten gewürdigt. Trump erklärte, Graham sei einer der großartigsten Menschen gewesen, den er gekannt habe. Bundeskanzler Friedrich Merz hob Grahams Einsatz für Deutschland und die NATO hervor. Man habe mehr als 4 Jahrzehnte Seite an Seite gestanden. Graham war im Alter von 71 Jahren verstorben. Er vertrat eine harte Linie gegenüber Russland und unterstützte die Ukraine.
0: Danke, Alexander, fürs Update.
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0: So, wir schauen natürlich, wie es so auf den Straßen abgeht, auf der A2 Richtung Hannover zwischen Irxleben und Eilsleben. Hier gibt es 8 Kilometer Stau und stockenden Verkehr. Ihr müsst hier so mit einem halben Stündchen länger rechnen. Die A9 Richtung München ist zwischen Weißenfels und Naumburg nach einem Unfall gesperrt. Dadurch gibt es auch Stau auf der Umfahrung über die B91. Vorsicht auf der A14 Richtung Dresden zwischen Mutschen und Leisnig. Hier liegt eine Stoßstange auf der Fahrbahn. Auf der A14 Richtung Dresden zwischen Döbeln-Ost und Nossen-Nord gibt es Behinderungen durch Straßenschäden. Auf der B180 zwischen Winningen und Aschersleben gibt es Sichtbehinderungen durch einen Feldbrand. Im Landkreis Mansfeld-Südharz ist die Straße zwischen Edersleben und Oberröblingen nach einem Unfall gesperrt. Und in Harbge, in der Goethestraße, da gibt es Behinderungen durch einen Feuerwehreinsatz. Dann habe ich auch noch Blitzer für euch. Einer steht auf der A9 Richtung Berlin zwischen Halle und Bitterfeld-Wolfen und auch auf der A36 Richtung Braunschweig zwischen Wernigerode Nord und Ilsenburg wird geblitzt. Wenn ihr noch was gesehen habt, dann könnt ihr auch gerne durchklingeln. Nummer ist die 08021 und 4x die 0. Kommt gut durch. Ach, wenn ich so rausschaue, es ist immer noch strahlender Sonnenschein. Ganz, ganz viel Sonne in der Sputnik-Zone und die Temperaturen halten sich auch noch sehr weit oben. Magdeburg am Hafen haben wir 31 Grad, Halle an der Sternstraße ebenfalls 31 Grad und Genthin am Wasserturm auch 31 Grad. Heute Nacht bleibt es trocken bei Tiefstwerten zwischen 17 und 12 Grad. Morgen gibt es dann von der Altmark übers Jerichoer Land bis nach Wittenberg erst noch ein paar Wölkchen. Ansonsten viel Sonne bei bis zu 31 Grad und auch in den nächsten Tagen sieht es eigentlich genauso aus. Es bleibt meist sonnig, trocken und auch hochsommerlich warm.
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0: Na, hello, hello im Popkult. Ich bin Sarah und heute für euch am Start. Und ihr braucht bestimmt noch eins, eine richtig geile Urlaubslektüre oder auch was, was ihr einfach chillig am See lesen könnt oder auch auf dem Balkon schmökert. Till aus dem Team, der ist gleich am Start und der hat uns einen BookTok-Hit mitgebracht. Yesteryear heißt das. Die Geschichte ist auch so ein bisschen abgedreht. Eine TikTok-Trad-Wife muss dann wirklich ein traditionelles Leben führen, so wie sie es eigentlich on camera macht. Ich bin richtig doll gespannt, was Till dazu sagt. Ob sich das Buch auch lohnt. Ich habe es nämlich auch auf meiner Leseliste tatsächlich. Aber bevor Till hier an den Start kommt, hören wir erstmal noch ein bisschen Musik. Und zwar Delcom und Anime Edge hören wir da mit Lost. Und danach geht's weiter mit Till und BookTok.

0: Taylor Swift, I knew it, I knew you, war das hier bei Sputnik. Hello. Wenn ein Buch so gut sein soll, dass es sogar vor Veröffentlichung des Romans die Filmrechte gekauft wurden, also da muss das schon echt was heißen. Yesteryear ist der gehypte Debütroman von Carol Claire Burke und spricht ein Thema an, das auf Social Media immer mehr zum problematischen Trend wird. Trad Wives, das ist die Kurzform für Traditional Wife und bezeichnet einen Trend, in dem Frauen stereotypische Geschlechterrollen zelebrieren. In kurzen Videos zeigen die Creatorinnen hier ein idealisiertes und vor allem traditionelles Familienleben als Gegenbewegung zum Karrierezwang und Leistungsdruck, wie sie sagen. Welche Rolle die Trad Wife-Thematik in Yesteryear spielt und ob das Buch letztendlich seinen Hype gerecht wird, darüber spreche ich jetzt mit Till, unserem Booktalker und Buchexperten. Hello!
1: Moin!
0: Hau raus, Till, worum geht's denn jetzt in Yesteryear?
1: Also, in Yesteryear geht's um Natalie Heller-Mills. Mhm. Die ist erfolgreiche Influencerin und präsentiert auf ihrem Account das perfekte Familienleben auf so einer alten Farm. Und sie gibt halt so die moderne Hausfrau, die natürlich ganz entspannt Kinder und Haushalt und alles andere unter einem Hut bekommt. Mhm. Und ihr Mann lebt dazu natürlich das absolute Cowboy-Leben, ne? Pferde, Cowboy-Hut, Farmarbeit, das volle Programm. Okay. In der Realität sieht das Ganze aber natürlich anders aus. Ihre Millionen Follower merken nichts von der Fassade, die sie mit jeder Menge Schauspiel und einem ganzen Team aufrecht hält.
0: Oh, krass.
1: Doch dann passiert was, das alles verändert. Und keine Sorge, das ist kein Spoiler, das steht auch schon hinten auf dem Buch drauf. Natalie wacht plötzlich in einer komplett anderen Realität auf. Keine Nannies, kein Team, kein Strom, keine Handys. Stattdessen sieht alles aus wie im 19. Jahrhundert und auf einmal muss sie genau das Leben führen, das sie vorher nur für ihre Kamera gespielt hat.
0: Boah, richtig krass. Ey, was sagst du denn zum Buch? Diese Zeitreise, die klingt nach einem richtig wilden Twist.
1: Ja, und genau diese Art von Zeitreise, die ist für mich auch das Highlight gewesen. Mhm. Natalie wird plötzlich mit dem echten Treadwife-Leben konfrontiert und wirklich komplett ins kalte Wasser geworfen. Ich wollte die ganze Zeit wissen, warum sie dort gelandet ist und wie sie da halt wieder rauskommt. Leider sind diese Kapitel immer nur relativ kurz. Mhm. Die Geschichte rund um ihre Influencer-Karriere bekommt deutlich mehr Platz. Die ist zwar auch nicht langweilig, aber ich hätte mir einfach mehr von dieser Vergangenheit gewünscht. Mhm. Und leider wird die Auflösung des Ganzen überhaupt nicht geil. Und leider wird die Auflösung dem Ganzen überhaupt nicht gerecht. Also wer am Ende noch den riesigen Twist erwartet und so, der wird leider enttäuscht. Aber ey, manchmal ist ja auch der Weg das Ziel.
0: Ach schade, aber was mich auch echt nochmal interessiert, die Hauptcharakter Natalie, die bedient ja auch ein sehr problematisches Rollenbild. Ja, kann ich da mit so einer Person überhaupt mitfühlen oder auch mitfiebern im Buch?
1: Also so viel kann ich sagen. Diese knapp 500 Seiten mit Natalie waren wirklich ein einziger Fiebertraum. Mhm. Also wir erfahren ja das Ganze aus ihrer Sicht und ich sag's euch so, wie es ist. An ihr ist nicht sympathisch. Mhm. Die hasst gefühlt jeden, die hat null Empathie und die flucht eigentlich durchgehend, obwohl okay. Sie gleichzeitig eine völlig übertriebene Hingabe zu Gott hat. Sie zerrt ihre Kinder für Content vor die Kamera, obwohl die das gar nicht wollen. Und ich könnte ehrlich gesagt noch ewig so weitermachen. Oh, aber ich glaube, genau das macht auch den Reiz des Buches aus. Es ist ein bisschen wie so ein Unfall. Eigentlich willst du wegschauen, aber irgendwie kannst du auch einfach nicht. Und genau deshalb bin ich, glaube ich, auch dran geblieben.
0: Okay, krass. Weil ich finde es manchmal auch echt schwierig, so am Buch dran zu bleiben, wenn die ganzen Protagonistinnen einfach ultra, gar nicht sympathisch sind. Aber findest du denn, dass man das Buch dann trotzdem gelesen haben sollte?
1: Also, Yesteryear ist auf jeden Fall ein Page-Turner, so viel sei gesagt. Mhm. Zwischendurch gibt es zwar ein paar Längen, gerade wenn es so um diese Influencer-Geschichte geht. Und naja, das Ende ist halt nicht perfekt, aber diese Abschnitte der Vergangenheit, ich finde, die reißen echt viel raus. Sie sind wirklich spannend und die schocken teilweise so sehr, dass man halt auch einfach nicht aufhören kann zu lesen. Mhm. Und ich glaube, dieser Einblick in eine Welt, in dem Fall der Treadwives, die Rollenbilder propagiert, die nicht nur absolut problematisch sind, sondern halt hinter der Fassade ja auch absolut nicht das Leben zeigen, was sie da eigentlich auf Social Media präsentieren, das ist, glaube ich, auch einfach mal wichtig und die Problematik dahinter sollte deutlich mehr Aufmerksamkeit bekommen.
0: Ey, voll. Also ihr habt's gehört, ein super spannendes Thema mit, ja, Influencer-Dasein und Treadwife-Dasein in dem Buch Yesteryear. Ist schon so eine halbe Empfehlung von Till, weil es ja ein super aktuelles und spannendes Thema ist, auch wenn die Protagonistin vielleicht nicht ganz so sympathisch ist. Ihr habt's ja gehört, das macht's irgendwie aus und es regt vor allem sehr, sehr viel zum Nachdenken an. Ich danke dir ganz doll, Till.

Monday, habt ihr gehört bei Sputnik. No More Regrets war der Song. Und Leute, wer geht eigentlich 2026 so richtig ab? Also klar, das weiß niemand so hundertprozentig, aber wir sind uns, ich würde mal sagen, zumindest 85% sicher, dass die Acts auf der New Music Hotlist definitiv gute Chancen haben, richtig was zu reißen. Eine davon ist Dani Lia. Ihr Song Alles verloren hatte auf jeden Fall schon einen gewissen Hype.

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1: Dass sad sein, aber auch richtig badass sein kann, hat sie uns auf ihrer letzten EP bewiesen. 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

0: Also ich liebe ihre Mellow-Stimme total. Das ist übrigens ihr Track Baby Tea. Aber egal ob Indie-Ballade oder Indie-Rock, was ihre vielen FollowerInnen an Dani Lia schätzen, ist vor allem ihre Authentizität. Man nimmt ihr ihren Schmerz so richtig ab und das liegt auch daran, dass sie sich nicht irgendwie inszeniert, sondern einfach real bleibt.
1: Keine Ahnung, die Leute können halt durch die Musik schon sehen, wer ich bin. Ich sage jetzt nicht, dass alles so hundertprozentig ich bin oder hundertprozentig mir genauso passiert ist, aber die Gefühle, die darüber kommen und viele Storys sind genauso passiert.
0: Und genau deswegen feiern wir Dani Lia auch auf der New Music Hotlist ab, wo wir und die anderen jungen Wellen der ARD und Deutschlandfunk Nova für euch Acts gesammelt haben, wo wir hoffen, dass sie dieses Jahr richtig krass durchstarten. Die komplette Liste mit allen Acts findet ihr übrigens auch online und ich würde sagen, von Dani Lia spiele ich euch jetzt noch einen Song und zwar den wir eben schon so ein bisschen angehuckt haben und zwar Baby Tea gibt's jetzt für euch.

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0: Two Colors mit Mad World habt ihr gehört und wir haben es jetzt ein paar Sekündchen 17:30. Das heißt natürlich, dass wir jetzt zusammen mal schauen, was so auf den Straßen los ist. Es ist auf jeden Fall wirklich ziemlich viel, muss ich sagen. Auf der A2 Richtung Hannover zwischen Irxleben und Alsleben. Hier gibt es 6 Kilometer Stau und stockenden Verkehr. Hier dauert es 20 Minuten länger. Vorsicht auf der A2 Richtung Hannover zwischen Helmstedt Zentrum und Helmstedt West. Hier liegen Fahrzeugteile auf der rechten und mittleren Fahrspur. Passt da bitte gut auf. Die A9 Richtung München ist zwischen Weißenfels und Naumburg nach einem Unfall gesperrt. Dadurch gibt es auch Stau auf der Umfahrung über die B91. Auf der A14 Richtung Dresden zwischen Döbeln Ost und Nossen Nord, da gibt es Behinderung durch Straßenschäden. Auf der B180 zwischen Winningen und Aschersleben gibt es Sichtbehinderung durch einen Feldbrand. Im Landkreis Mansfeld-Südharz ist die Straße zwischen Edersleben und Oberröblingen nach einem Unfall gesperrt. In Halle ist die alte Heerstraße wegen eines Feuerwehreinsatzes gesperrt. In Habke in der Goethestraße, da gibt es Behinderung durch einen Feuerwehreinsatz. Und dann habe ich natürlich auch noch Blitzer für euch. Einer steht auf der A9 Richtung Berlin zwischen Halle und Bitterfeld-Wolfen. Und auch geblitzt wird auf der A36 Richtung Braunschweig zwischen Wernigerode-Nord und Esenburg. So, das war es von mir. Wenn ihr sagt, ich habe da noch was gesehen, das gar nicht auf die Straße gehört, dann könnt ihr uns auch einfach eine kleine WhatsApp schreiben. Nummer gibt's auf sputnik.de. Kommt gut durch, ihr Lieben. So, mal schauen, was das Wetter gerade so macht. Ich muss sagen, die Sonne ballert gerade nicht mehr so doll. Ich sehe jetzt hier so ein paar Wölkchen am Studio vorbeizischen. In Magdeburg an der Sternbrücke sind es noch 31 Grad. Auch Halle am Rheileck sind wir bei 31 Grad. Und Zwickau am Johannesbad sind es 29 Grad. Heute Nacht, da bleibt es trocken bei Tiefstwerten zwischen 17 und 12 Grad. Morgen gibt es dann von der Altmark übers Jerichoer Land bis nach Wittenberg erst noch so ein paar Wölkchen. Ansonsten viel Sonne bei bis zu 31 Grad. Und auch in den nächsten Tagen, da ist es meist sonnig und trocken und vor allem auch bleibt es so hochsommerlich warm.
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0: Hallo, hallo bei Sputnik. Ich bin Sarah und wir machen uns jetzt einen richtig schönen Abend zusammen. Ja, Theresa, die hat mir vorhin schon gesteckt, unsere Serienexpertin und natürlich auch Filmexpertin, dass jetzt endlich der Live-Action-Film von Vaiana gestartet ist. Da gibt sie uns gleich noch so ein paar Infos ran. Und, worüber ich mich sehr doll gefreut habe, Sängerin Ines aus Dresden, die kennt ihr safe von dem Song Zukunft Pink. Die ist jetzt auf US-Bühnen unterwegs und worum es da genau geht, das erklärt uns Alex. Aber erstmal gibt es noch ein bisschen Musik und wir gehen rein und zwar mit Chiago und seinem neuen Song Geld.

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Muriel habt ihr gehört bei Sputnik. Hello. Und Leute, also Theresa, unsere Film- und Serienexpertin, die hat mir schon gezwitschert und getrellert, dass sie richtig bereit ist.

0: Diese Woche ist es passiert, die Live-Action-Verfilmung von Vaiana startet im Kino. Der Disney-Animationsfilm von 2016 war ja ein absoluter Hit. Ich glaube, ihr erinnert euch daran.
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0: Und jetzt erleben wir Vaiana und den Halbgott Maui als echte Menschen. Aber wie das bei diesen Neuverfilmungen so ist, da gibt's ja oft vorher Kritik. Unsere Filmexpertin Theresa, die erzählt uns mal welche, Nadu.
2: Also es ist Meckern auf hohem Niveau, muss man dazu noch sagen. Ne? Es geht um die Frisur von Dwayne Rock Johnson im Film. Mhm. Denn man weiß ja, Maui hat eine sehr prächtige Lockenpracht, während Dwayne Rock Johnson eher ein bisschen haarlos auftritt. Mhm. Und das war so ein bisschen, als man den ersten Trailer gesehen hat, dachte man so, okay, das sieht extrem ein bisschen Panne aus. Also man hätte es vielleicht irgendwie anders machen können. Ja, aber es ist, glaube ich, so eine Gewöhnungssache. Ich glaube, wenn man den Film dann guckt, ist es okay. Und manche finden es halt auch nicht so cool, dass generell er ihn spielt, weil sie finden, dass er ein bisschen alt für die Rolle ist. Aber es liegt natürlich nahe, da er ihn im Original-Animationsfilm spricht, dass er ihn auch irgendwie spielt.
0: Naja, an so einer Besetzung kann man ja im Nachhinein jetzt auch nicht so viel ändern, ne?
2: Nee, aber auf eine andere Kritik hat Disney tatsächlich reagiert, was nämlich den Look und die Farben des Films angeht. Nämlich auch beim ersten Trailer fanden die Leute die Farben zu dunkel. Der Animationsfilm ist ja super bunt. Und der Realfilm, auch wenn er natürlich natürlicher sein muss, sah so ein bisschen düster aus, fand ich auch. Und da haben sie nachgebessert. Die haben tatsächlich, wenn man sich einen neuen Trailer anguckt, ist es viel knalliger, viel heller, viel wärmer. Also sieht mehr einfach nach Vaiana aus. Und ich muss sagen, ich bin ja immer sehr zwiegespalten, was diese Live-Action-Verfilmungen von diesen Disney-Klassikern angeht. Aber ich bin tatsächlich, ich habe ja gerade schon gemerkt, ich habe schon Bock, den zu gucken. Also ich glaube, der ist schon echt süß.
0: Ja, ich habe es dir auf jeden Fall angehört. Also falls ihr genauso viel Bock habt wie unsere Filmfachfrau Theresa, Vaiana könnt ihr euch jetzt im Kino reinziehen. Ich danke dir ganz doll, Theresa, fürs Vorstellen.

0: Lie to Me von Malik Harris habt ihr gehört bei Sputnik. Hello! Mit der Dresdner Band Aetna ist sie durchgestartet und sie, ihr kennt sie alle safe von der Zusammenarbeit, nämlich der mit Peter Fox. Und mittlerweile ist Sängerin Ines sogar beim Coachella und mit großen US-DJs zu sehen. Dabei kommt sie ursprünglich aus dem Saarland und hätte vermutlich selbst nie gedacht, dass ihre Karriere mal so explodiert. Mein Kollege Nils hat sie bei einer Doppelshow vor 26.000 Menschen in San Francisco begleitet und berichtet.
1: Ein Samstagabend im Cow Palace, eine der größten Event-Locations der Stadt. Hauptact ist der weltweit bekannte DJ Griffin. Ines hat mit ihm einen Song gemacht. So let me dry your eyes, don't cry for yesterday. Half the World Away heißt er. Den singt sie jetzt live vor 13.000 Menschen. Auch am Vorabend stand sie schon hier auf der Bühne, auch ausverkauft. Zwei Tage davor war sie noch in Deutschland.
2: Ich bin jetzt schon durch von dem ganzen Jetlag und so, das ist auf jeden Fall krass.
1: Für 48 Stunden San Francisco sitzt sie fast 24 Stunden im Flugzeug.
2: Aber ich bin total erheitert, weil so viele schöne Sachen passieren und ich auf jeden Fall auch vor einem Monat nicht gedacht hätte, dass ich jetzt hier in diesem Kuhpalast stehe.
1: Ines Kappenstein kommt ursprünglich aus dem Saarland. In Dresden hat sie Jazzgesang studiert. Sie ist Teil der deutschen Elektroband Aetna und hat mit Materia oder Peter Fox gearbeitet. Power to the people, yeah, Frauen ruhen die Welt. Der Song Zukunft Pink beginnt mit der Stimme von Ines. Alle mal schwarz, ich seh die Zukunft pink, wenn du mich fragst, wird alles gut. Vor ihrem Auftritt in San Francisco treffen wir uns Backstage. Hier laufen heute einige Star-DJs rum.
2: Also ich hatte gerade Lost Frequencies getroffen. Listen to the mariachi play at midnight. Are you with me? 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Der ist riesig, der macht dann hier so Support.
1: Dass sie auf einmal ganz selbstverständlich bei großen US-Shows singt, war eigentlich nicht geplant.
2: Ich bin ehrlich gesagt auch immer noch komplett davon überrascht von dem Ganzen und so ein bisschen überrollt auch, weil ich damit niemals, ich hätte mir das niemals ausdenken können. Es gibt ja so Leute, die schreiben so Bucketlists und so. Also ich habe sowas gar nicht.
1: Es hat sich eher so ergeben. Und zwar so. Ines schreibt Songs. Viele Songs.
2: Das wurde dann losgeschickt einfach an zum Beispiel DJs.
1: Und wenn einem DJ ein Song gefällt,
2: dann tun die, um quasi das Lied oder den Song, den ich gemacht habe, nämlich bestehend aus der Melodie, ne, und dem Text, tun die drumherum ihre eigene Welt quasi produzieren.
1: So ist das auch mit diesem Song passiert. Ice Cut Deeper. Den hat Ines mit dem US-DJ Subtronics gemacht, der im April beim riesigen Coachella-Festival in Kalifornien gespielt hat. Nur ein paar Wochen vorher meldet sich sein Team beim Management von Ines.
2: Wie wär's mit, wenn wir den Song irgendwie beim Coachella rausbringen und Ines dann einfach rüberfliegen? Und Paul rief mich an, mein Manager, und meinte so, hey, sie fragen das so, ne? Sollen wir das jetzt irgendwie ernst nehmen und so? Und ich so, ey, ich weiß nicht, ich glaube, die labern einfach nur, Amis, keine Ahnung.
1: Es war kein Gelaber. Die Einladung ist ernst gemeint. Es gab nur ein Problem. Ines hatte noch kein Künstlervisum für die USA.
2: Freitags habe ich diesen Pass bekommen, also mit dem O-1-Visum. Samstags sind wir geflogen und sonntags stand ich auf der Bühne. One time, make some fucking noise for Ines! Die Leute sind so ausgerastet.
1: Gleich geht's auch in San Francisco auf die Bühne. Welche Pläne sie in den USA noch hat, will ich wissen.
2: Ich habe jetzt hier keinen spezifischen Traum, außer dass es halt eben ein paar Artists gibt, mit denen ich unbedingt zusammenarbeiten wollen würde.
1: Welche will sie aber nicht verraten?
2: Nee, ich habe echt das Gefühl, dass das da nicht passiert.
0: Ganz egal, wer Ines da so vorschwebt für ein Feature, wir glauben an sie und wir drücken ihr ganz, ganz fest alle Daumen. Und um sie jetzt nochmal abzufeiern, gibt's natürlich noch einen Song. Und zwar von ihr und ihrer Band Aetna. Lonely haben wir da für euch bei Sputnik. Oh.

0: Hug Yourself vom Kamrad war das und wir haben jetzt 18 Uhr, also Zeit für die Nachrichten mit Alexander.
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2: Bundespräsident Frank-Walter Steinmeier hat die Reformen der Bundesregierung begrüßt. Er sagte im ZDF-Sommer-Interview, es sei völlig unbestritten, dass etwas geschehen müsse. Deutschland habe mehrere Jahre ohne wirtschaftliches Wachstum hinter sich. Nun habe Schwarz-Rot die reine Defensive verlassen und sei ins Vorwärtsspiel gekommen. Der Bundestag hatte Einschnitte bei der Krankenversicherung beschlossen, um die Finanzlage zu stabilisieren. Geplant sind auch Änderungen bei Einkommenssteuer und Rente. Anderthalb Jahre nach dem Sturz des Assad-Regimes in Syrien ist das neue Parlament dort zusammengekommen. Präsident Ahmed al-Sharaa rief die Abgeordneten in Damaskus auf, ihre Aufgaben verantwortungsvoll wahrzunehmen. Dem Parlament gehören 10% Frauen an. Die Befugnisse der Abgeordneten sind allerdings stark eingeschränkt. 2/3 der Abgeordneten wurden von Wahlleuten gewählt, der Rest vom Präsidenten bestimmt. Kritiker bemängeln, dass die Regierung damit nur unzureichend kontrolliert werden kann. US-Präsident Donald Trump hat den verstorbenen republikanischen Senator Lindsey Graham als amerikanischen Patrioten gewürdigt. Trump erklärte, Graham sei einer der großartigsten Menschen gewesen, den er gekannt habe. Bundeskanzler Friedrich Merz hob Grahams Einsatz für Deutschland und die NATO hervor. Man habe mehr als 4 Jahrzehnte Seite an Seite gestanden. Graham war im Alter von 71 Jahren gestorben. Er vertrat eine harte Linie gegenüber Russland und unterstützte die Ukraine.
0: Danke fürs Update.
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0: So, wir werfen mal einen Blick auf die Straßen auf der A2 Richtung Hannover. Zwischen Irxleben und Eilsleben, da gibt es 6 Kilometer Stau und stockenden Verkehr. Hier dauert es 20 Minütchen länger. Die A9 Richtung München ist zwischen Weißenfels und Naumburg nach einem Unfall gesperrt. Dadurch gibt es auch einen Stau auf der Umfahrung über die B91. Auf der A14 Richtung Dresden zwischen Döbeln Ost und Nossen Nord, da gibt es Behinderung durch Straßenschäden. Auf der B184 zwischen Delitzsch und Brohl in beiden Richtungen gibt es Stau wegen Löscharbeiten. Im Landkreis Mansfeld-Südharz ist die Straße zwischen Edersleben und Oberröblingen nach einem Unfall gesperrt. In Halle ist die alte Heerstraße wegen eines Feuerwehreinsatzes gesperrt. In Fockerode ist in der Walderseer Straße, da gibt es Behinderung nach einem Unfall. Und ich habe noch einen Blitzer, der steht auf der A9 Richtung Berlin zwischen Halle und Bitterfeld-Wolfen. Kommt gut durch, ihr Lieben. So, lasst uns mal noch das Wetterchen abchecken. Also die Sonne ist immer noch so doll am Start. Und ich sehe einfach nur hier diese ganzen fluffigen Wölkchen vorbeiziehen. Es sieht wirklich traumhaft aus. Magdeburg-Hasselbach-Platz haben wir 31 Grad. Halle am Lehmannsfelsen 30 Grad. Und Wittenberg an der Schlosskirche ebenfalls 30 Grad. Heute Nacht bleibt es trocken bei Tiefstwerten zwischen 17 und 12 Grad. Morgen gibt es dann von der Altmark über das Jerichoer Land bis nach Wittenberg ein paar Wölkchen. Ansonsten gibt es viel Sonne und am Nachmittag kann es auch einzelne Schauer und Gewitter geben bei bis zu 31 Grad.
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0: Na, hello, Sputnik Popkult. Ich bin Sarah und wir machen es uns jetzt noch richtig schön die letzte Stunde. Und ich freue mich sehr, wir spielen nämlich auch Musik von Young Pep. Das ist ein Rapper aus Leipzig, der macht jetzt schon seit einigen Jährchen Musik, ist aber auch erst 17 Jahre alt und hat trotzdem schon einige Banger rausgehauen. Sein neuer Song heißt Laut sein immer, den hören wir jetzt gleich. Und dann ist nochmal unser Gamechecker Alex am Start. Der hat nämlich ein paar Infos über eine große Entlassungswelle, die Firma Xbox gerade heimsucht. Was da genau passiert ist, das erfahren wir nach ein paar Songs. Erstmal gibt's von Strange Read My Mind für euch hier bei Sputnik.

Ihr seid bei Sputnik gelandet. Hello, das war Miles Smith mit My Mess. Und weiter geht's mit jemandem, der relativ jung ist und trotzdem schon richtig krass Haltung zeigt. Und zwar der Leipziger Rapper Young Pep. Tagsüber ist er in der Schule und abends oder am Wochenende, da lebt er so richtig sein Hannah Montana Life und steht auf der Bühne. Er war in diesem Jahr schon bei uns auf dem Sputnik Spring Break Festival als Secret Act und rappte da über Vibes und auch Zukunftsängste, die Kids und junge Erwachsene aktuell haben. In seinem neuen Song singt er zum Beispiel, ja, ich bin noch nicht 18 und die Welt liegt schon in Trümmern. Der neue Song heißt Laut sein immer und er sagt auch selbst, dass er einfach seine Bühne nutzen will, weil das nicht so selbstverständlich ist. Mit seinen zarten 17 ist Young Pep auch schon auf sehr vielen großen Bühnen unterwegs gewesen. Er war zum Beispiel Support bei Kraftklub und auch Finch ist ein Supporter von ihm. Ich würde sagen, jetzt haben wir lang genug drüber geschnackt. Ich hau den jetzt mal rein. Hier ist Young Pep mit Laut sein immer bei Sputnik im Popkult.

0: Die Giant Rooks habt ihr gehört mit Want It Back hier bei Sputnik. Hallo. Vielleicht habt ihr es diese Woche auch mitbekommen. Bei Xbox werden tausende Menschen entlassen, Gaming-Studios werden verkleinert, andere verkauft. Da scheint echt ordentlich was im Argen zu liegen. Mein Kollege und Gamechecker Alex hat für euch mal ein paar Facts parat. Hallo Alex.
1: Hey.
0: Eigentlich ist Xbox so eine Riesenfirma. Die gehören ja auch zu Microsoft, die mit Windows und Co. Ja eigentlich sogar noch größer sind. Also warum geht's denen jetzt wirklich so schlecht oder geht's denen überhaupt schlecht?
1: Jein, also dass besonders die Xbox-Sparte Probleme hat und gerade gegen die Konkurrenz bei PlayStation und Nintendo abstinkt, das ist schon eine ganze Weile so. Mm. Die Taktiken von Xbox sind in den letzten 10 Jahren irgendwie nie so richtig aufgegangen. Also zuerst hat man massenweise Studios und Teams gekauft, um die Xbox mit guten Exklusivtiteln zu befüttern, die es dann nur da gibt. Dann hat man sich aber doch umentschieden und die Spiele überall inklusive der PS5 veröffentlicht. Dann wollte man mal mit der Xbox die technisch beste Konsole bieten, damit sich der Kauf auch lohnt. Mhm. Dann hat man aber gesagt, mit der Xbox-App kann man auch auf jedem anderen Gerät zocken. Da fehlte einfach komplett die rote Linie. Ah, okay. Und nachdem vor kurzem dann die Chefin von Xbox gewechselt hat, will man jetzt mit dem sogenannten großen Xbox-Reset wieder einen neuen Weg einschlagen. Allerdings nicht, weil man jetzt mega große Verluste eingefahren hat. Mhm. Man macht eben nur deutlich weniger Profit als bei PlayStation und Nintendo. Und das reicht denen eben nun mal nicht.
0: Okay, und deswegen verlieren da jetzt die Leute ihren Job?
1: Vereinfacht gesagt, ja. Mhm. Also insgesamt verlieren da 3.200 Mitarbeitende ihren Job bei Xbox. Teilweise sogar bei den größten Studios. Also nicht mal die, die zum Beispiel am Skyrim-Nachfolger arbeiten, scheinen sicher zu sein.
0: Krass.
1: Außerdem trennt sich Xbox von insgesamt 5 Studios, die zum Glück aber nicht direkt dicht gemacht werden, sondern teilweise unabhängig werden oder verkauft werden. Mhm. Ein Studio, was zum Beispiel scheinbar einen Käufer gefunden hat, ist Ninja Theory, die sogar beim letzten Xbox-Livestream vor ein paar Wochen erst noch ihr nächstes großes Spiel Senua der Hellblade-Reihe angekündigt haben. Mhm. Eins meiner Lieblingsstudios, Double Fine, die super kreative Spiele wie Psychonauts gemacht haben, gehören zu denen, die unabhängig werden, also quasi wieder ihre eigenen Chefs sind. Klingt eigentlich erstmal ganz gut, aber ohne das Big Money von Xbox im Rücken werden die sicher leider auch nicht um Kündigungen herumkommen.
0: Ja.
1: Für einen anderen meiner Favorites, die

0: Das ist einfach eine sehr schnelle und einfache Lösung für ein sehr komplexes Problem, das vermutlich viel mehr an dem Management liegt. Mhm. Also die Spiele hingen teilweise ewig in der Entwicklung fest, weil jede Entscheidung erst durch viele Management-Ebenen gehen musste. Und dieser ständige Strategiewechsel, von dem ich geredet habe, der hat sich ja auch nicht geholfen. Ja, es ist mir aber auch ehrlich gesagt einfach ein bisschen unbegreiflich, wie man zuerst jedes Team, was nicht bei 3 auf den Bäumen ist, kauft, denen dann eine tolle Zukunft bei Xbox verspricht, nur um dann ein paar Jahre später zu merken, dass das nicht so klappt und sie dann wieder auszuspucken. Ja. Und wenn man dann gleichzeitig noch sieht, wie viel Microsoft in KI investiert, die potenziell dafür genutzt werden kann, menschliche Mitarbeitende zu ersetzen, läuft's mir echt kalt den Rücken runter. Trotzdem muss ich aber auch zugeben, dass an der Taktik, wieder jetzt mehr auf große Blockbuster zu setzen, für die man sich tatsächlich auch eine Xbox kaufen will, was dran ist. Mhm. Denn am Ende ist es eben auch wichtig, dass die Xbox eine starke Konkurrenz zu PlayStation und Switch darstellt. Sonst können die irgendwann alles machen und so viel Geld aus uns rausquetschen, wie sie eben Bock haben.
1: Oh Mann, ey, dann hoffe ich mal, dass sich Xbox irgendwie wieder fängt und zwar am besten ohne noch mehr Leute auf die Straße zu setzen. Das wäre großartig. Ich danke dir, Alex, für die Zusammenfassung.

Mona mit Too Much habt ihr gehört bei Sputnik und wir haben es jetzt 6:30. Das heißt natürlich, dass wir mal schauen, was auf den Straßen geht. Auf der R2 Richtung Hannover zwischen Irxleben und Eilsleben. Hier gibt es 5 Kilometer Stau und stockendem Verkehr. Es dauert hier so eine Viertelstunde länger. Und Vorsicht, am Stauende hat sich noch ein Unfall ereignet. Die A9 Richtung München ist zwischen Weißenfels und Naumburg nach einem Unfall gesperrt. Dadurch gibt es auch Stau auf der Umfahrung über die B91. Auf der BR184 zwischen Dielitzsch und Brodau in beiden Richtungen gibt es Stau wegen Löscharbeiten. Im Landkreis Mansfeld-Südharz ist die Straße zwischen Edersleben und Oberröblingen nach einem Unfall gesperrt. Und in Halle ist die alte Heerstraße wegen eines Feuerwehreinsatzes gesperrt. Dann steht noch ein Blitzer, und zwar auf der A9 Richtung Berlin zwischen Halle und Bitterfeld-Wolfen. Und das war's von mir. Und ich sag nur noch, kommt gut durch, ihr Lieben. Lasst uns noch mal das Wetterchen abchecken. Immer noch richtig bullig draußen. Magdeburg, Alter Markt 31 Grad, Köthen an der Fassanerie 31 Grad und Halle am Uniplatz 30 Grad. Heute Nacht bleibt es trocken, bei Tiefstwerten zwischen 17 und 12 Grad. Morgen gibt es dann von der Altmark über das Jerichower Land bis nach Wittenberg ein paar Wölkchen. Ansonsten viel Sonne. Am Nachmittag kann es auch einzelne Schauer und Gewitter geben bei bis zu 31 Grad.

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1: Na olla olla beim Sputnik Popkult. Ich bin Sarah und wir machen uns die letzte halbe Stunde jetzt noch ordentlich schön. Denn hier geht's nochmal um unseren Act der Woche, Luna Morgenstern. Den lernen wir noch ein bisschen besser kennen und hören natürlich auch nochmal einen Song von ihr rein. Und wir sprechen über BTS. Die sind ja gerade in München und werden demnächst ihr Konzert anfangen heute Abend. Und da haben wir jetzt auch von der ARD einen Podcast am Start und über den werden wir auch gleich quatschen. Erstmal gibt's Musik von Jessie und Calvin Harris. Satisfy habe ich jetzt hier für euch.

Und my body isn't ready hier bei Sputnik. Hello. Als hätten Chaperone, The Last Dinner Party und Charlie XCX ein Baby bekommen. So klingt unser Soundcheck-Act der Woche, Luna Morgenstern.

0: Ihr neues Mixtape Chateau Brü klingt nach Berlin, nach Raves der 90er oder Clubmusik der frühen 2000er. Und es passt auch, denn Luna ist ein Kind der 90er und lebt in Berlin. Im Sputnik-Interview hat sie uns erklärt, was der Mixtape-Name bedeuten soll.
1: Das Wort Chateau fühlt sich für mich elegant an, romantisch, ein bisschen unerreichbar. Wie so ein Luftschloss. Brut ist das Gegenteil davon. Es ist roh, ungefiltert, rebellisch. Und rückblickend war genau das auch der Ort, an dem ich mich selbst gerade befunden habe. Diese Songs versuchen nicht für alles eine Antwort zu finden. Sie erzählen davon, erwachsen zu werden, seine Meinung zu ändern, Menschen loszulassen und sich langsam mit der Person anzufreunden, die man geworden ist.
0: Also sie hat dann auch gesagt, das ist ein bisschen so ein rohes Schloss oder ein Schloss im Rohbau. Und im Titeltrack geht es auch um die Erfahrung von Altersdiskriminierung in der Musikindustrie. Aber anstatt sich davon runterziehen zu lassen, macht sie ein Motto draus: They say my grapes got sour, but I call it juicy. Also sie sagt, meine Früchte sind verdorben, aber ich nenne es saftig. Generell sollte es kein Album und keine EP werden, sondern ganz speziell ein Mixtape. Und Luna erzählt uns auch, warum.
1: Ein Mixtape hat sich in diesem Fall irgendwie ehrlicher angefühlt, als es ein Album zu nennen oder eine EP, weil meine früheren Releases immer zu einem ganz bestimmten Kapitel meines Lebens gehört haben und Chateau Brut ist eher offen. Also die Songs sind über einen längeren Zeitraum entstanden und jeder von ihnen zeigt eine andere Version von mir. Deswegen ist es, glaube ich, weniger eine fortlaufende Geschichte als eine Sammlung von Momenten, die am Ende irgendwie zueinander gefunden haben. Und ich habe das Gefühl, dass diese Welt noch nicht ganz zu Ende erzählt ist. Und das mag ich.
0: Das ist jetzt unser Soundtrack-Act der Woche. Luna Morgenstern mit Kids hier bei Sputnik im Popkult.

0: What If von Neptunica habt ihr gehört bei Sputnik. Na, in etwas mehr als einer Stunde ist es soweit. BTS betreten in München die Bühne. Das wird ein riesiges Event, denn gestern und heute sind die einzigen Shows in Deutschland und mittlerweile haben vermutlich echt alle mitbekommen, wie groß der Hype um die K-Pop-Band ist. Wenn ihr den Popkult nicht gerade in der Schlange vor der Allianz Arena in München hört, seid ihr vermutlich auch nicht gleich live dabei. Aber keine Sorge, denn ihr werdet im Anschluss an die Sendung trotzdem gleich mit eurer Dosis BTS versorgt. Es läuft nämlich die zweite Folge des Podcasts Kennst du BTS? Eine Band aus Korea verändert die Welt. Der Podcast geht auch zurück zu den Anfängen und beantwortet die Frage, wie aus 7 Underdogs aus Korea die einflussreichste Band der Welt werden konnte. Host Lisa Sophie hat für uns mal zusammengefasst, für wen der Podcast was ist.
1: Ich glaube, dieser Podcast ist für all die Menschen, die schon mal das Wort BTS gehört haben, aber nicht so richtig was damit anfangen konnten, die vielleicht ein, zwei Songs kennen und sich einfach so denken, okay, ich will da irgendwie mehr drüber erfahren. Für die ist dieser Podcast wirklich perfekt. Aber ich muss sagen, er ist auch für Leute, die schon lange, lange Fans sind. Also auch ich habe in diesem Podcast noch ganz viele neue Sachen erfahren. Ich glaube, der Podcast ist wirklich für alle Leute, die sich auch nur ansatzweise für K-Pop interessieren. Da kommt jeder auf seine Kosten.
0: Folge 2, die gleich läuft, die widmet sich speziell dem Idol-System und was Newcomer und Newcomerinnen alles leisten müssen, um so ein K-Pop-Idol zu werden.
2: Wer K-Pop-Idol werden will, muss in Seoul sein. Wer nicht dort ist, hat kaum Chancen. Deshalb ziehen Teenager wie J-Hope früh in die Wohnheime der Agenturen. Die sogenannten Dorms. Weit weg von der Familie. Weit weg von zu Hause. Dann beginnt eine mehrjährige Trainingsphase. Gesang, Tanz, Rap, Performance.
3: Und das ist ein großes Risiko. Denn es gibt keine Garantie. Viele trainieren jahrelang und dürfen trotzdem nicht debütieren.
2: Für die Firmen ist diese Trainee-Zeit natürlich teuer. Dorms, Proberäume, Tanzunterricht, Gesangstraining, Studios. Das muss man erstmal finanzieren. Der Markt ist extrem umkämpft. Realistisch schaffen es nur wenige Boy- und Girl-Groups zu wirklichem Erfolg.
0: Boah, das klingt richtig heftig und super, super spannend. Das läuft hier gleich im Anschluss. Kennst du BTS? Eine Band aus Korea verändert die Welt. Ein Podcast über die Band BTS. Und da könnt ihr euch schon mal ein bisschen drauf einstimmen. Jetzt gibt's einen kleinen Song noch von den Guten. Und zwar Swim habe ich hier für euch.

0: Was glaubt ihr, wer holt den Fußball-WM-Titel nach Hause? Also damit ihr beim Tippspiel vielleicht doch noch ein paar Punkte kassieren könnt, habe ich mal Sputnik-Kollege und Fußballkommentator Thomas Kunze gefragt.
1: Frankreich, habe ich von Anfang an gesagt, da ist der Zirkus in der Stadt, zieht euch das rein. Ulisse, Mbappé, Barcola und wie sie alle heißen. Das macht richtig Spaß, wenn die nicht irgendwie anfangen rumzuspinnen und sich gegenseitig irgendwie die Sachen nicht zu gönnen, dann werden die durchmarschieren und holen die sich das Ding wieder.
0: Also, Allee le Bleu, das sagt man doch, oder? Und Allee Sputnik-Zone, also ihr müsst zwar keine Tore schießen, aber den Knopf vom Radio finden. 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

0: So, und jetzt haben wir es gleich 19 Uhr. Mal schauen, was in der Welt so geht.
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2: Die Grünen haben die geplante Kürzung beim Unterhaltsvorschuss für Alleinerziehende scharf kritisiert. Grünen-Fraktionschefin Britta Hasselmann sagte, ständig werde man mit neuen Kürzungsvorhaben der Regierung konfrontiert. Es treffe immer die gleichen, Alleinerziehende, Familien und Kinder. Für verbilligte Flugtickets, Mütterrente und Gastrosteuerentlastung sei aber Geld da. Auch das Kinderhilfswerk warf der Regierung vor, bei denen zu kürzen, die schon wenig haben. Alleinerziehende erhalten Unterhaltsvorschuss, wenn der andere Elternteil nicht zahlt. Bundesfamilienministerin Karin Prien will, dass die Leistung nur noch bis zum Abschluss des 15. Lebensjahres gezahlt wird und nicht mehr bis zur Volljährigkeit des Kindes. Bundespräsident Frank-Walter Steinmeier hat die hohen Kosten für die Renovierung seines Amtssitzes verteidigt. Steinmeier sagte im ZDF-Sommer-Interview, ohne die Sanierung könne das Schloss Bellevue nicht länger als repräsentativer Sitz genutzt werden. Der Bau sei 250 Jahre alt und in den 1990er Jahren unter unzulässigen Bedingungen in Betrieb genommen worden. Mittlerweile sei auch die Tragfähigkeit der Decken eingeschränkt. Für die mehrjährige Sanierung des Schlosses sind bis zu 1 Milliarde Euro eingeplant. 1,5 Jahre nach dem Sturz des Assad-Regimes in Syrien ist das neue Parlament zusammengekommen. Präsident Ahmed al-Sharaa rief die Abgeordneten in Damaskus auf, ihre Aufgaben verantwortungsvoll wahrzunehmen. Dem Parlament gehören 10% Frauen an. Die Befugnisse der Abgeordneten sind allerdings stark eingeschränkt. 2/3 der Abgeordneten wurden von Wahlleuten gewählt, der Rest vom Präsidenten bestimmt. Kritiker bemängeln, dass die Regierung damit nur unzureichend kontrolliert werden kann.
0: Dankeschön, Alexander, fürs Update.
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0: Also langsam ist es ein bisschen ruhiger geworden auf den Straßen. Auf der R2 Richtung Hannover zwischen Irxleben und Eilsleben. Da gibt es stockenden Verkehr, es dauert noch 10 Minütchen länger. Auf der A9 Richtung München zwischen Weißenfels und Dreußig. Da gibt es 10 Kilometer Stau und stockenden Verkehr an der geräumten Unfallstelle. Hier müsst ihr schon mit einer Stunde mehr rechnen, haltet da gut durch. Auf der BR 184 zwischen Delitzsch und Brodau ist in beiden Richtungen Stau wegen Löscharbeiten. Im Landkreis Mansfeld-Südharz ist die Straße zwischen Edersleben und Oberröblingen nach einem Unfall gesperrt. Und dann habe ich noch einen Blitzer für euch und der steht auf der A9 Richtung Berlin zwischen Halle und Bitterfeld-Wolfen. Kommt gut durch, ihr Lieben. So, wie sieht denn das Wetterchen in der Sputnik-Zone aus? Also hier strahlt die Sonne richtig rein und sind nur noch so ein paar schöne, tuffige Wölkchen unterwegs. Magdeburg, Unicampus sind es 30 Grad, Halle an der Moritzburg sind es auch 30 Grad und Dresden am Elbufer haben wir 28 Grad. Heute Nacht bleibt es trocken bei Tiefstwerten zwischen 17 und 12 Grad. Morgen gibt es dann von der Altmark übers Jerichower Land bis nach Wittenberg ein paar Wölkchen, ansonsten viel Sonne und am Nachmittag kann es auch einzelne Schauer und Gewitter geben bei bis zu 31 Grad und in den nächsten Tagen ne, mal Sonne, mal Wolken. Es bleibt aber immer trocken und auch sehr doll heiß. Und ihr Lieben, ich zisch jetzt raus in dieses schöne, heiße Wetter und ihr könnt euch jetzt Folgendes reinziehen, nämlich die zweite Podcast-Folge von Kennst du BTS? Eine Band aus Korea verändert die Welt. Wir haben eben schon kurz drüber gesprochen. Es geht um das Idol-System und was Newcomer und Newcomerinnen alles leisten müssen, um eben so ein Idol zu werden. Und ja, falls ihr darauf Bock habt, bleibt auf jeden Fall dran, ihr Mäuse. Macht euch noch einen schönen Sonntag.
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3: Es ist 2015. Wir sind in Seoul bei Big Hit Entertainment. Im Tanzstudio, wo heute die Dance Practice zum neuen BTS-Song gefilmt wird. Der Raum ist ziemlich hell beleuchtet und wirkt sehr kalt. Die Wände sind mit grauen Platten verkleidet, der Holzboden glänzt. Eine Wand ist komplett verspiegelt. Aus den Boxen im Raum dröhnt BTS' neuer Titeltrack I Need You. Kein Powerbeat, sondern ein ruhiges Intro. Und BTS liegen im Kreis auf dem Rücken, Augen geschlossen. Sie warten. Während die anderen noch auf dem Boden liegen, richtet sich Sugar auf und bewegt die Lippen zu seinem Rap-Part. Er guckt mal in die Kamera, mal zu den anderen. Dann hebt J-Hope langsam sein Bein, steht auf und genau da setzt der Beat ein. Jetzt bewegen sich alle BTS-Mitglieder. Der Jüngste ist gerade mal 17. Er heißt Jungkook. Gecastet wurde er für seine Stimme, nicht unbedingt fürs Tanzen. Trotzdem steht er bei dieser Choreo im Vordergrund. Alle tanzen dieselbe Choreografie, aber jeder bewegt sich ein bisschen anders. So wirkt es, als ob jeder seinen eigenen Weg findet, den Schmerz auszudrücken, um den es in dem Song geht.
0: Was wir hier beschreiben, das ist kein Hochglanzmusikvideo. Es gibt keine aufwendige Kulisse, keine Kostüme. Nur 7 Jungs, ein Spiegel, eine Kamera. Und trotzdem kann man einfach nicht wegsehen. Das ist die Dance Practice zu I Need You, der Song, mit dem BTS das Idol-System aufmischen.
3: Inhaltlich unterscheiden sich BTS von Anfang an von den anderen K-Pop-Bands. Mit I Need You gehen sie noch einen Schritt weiter. Sie singen und rappen über Verzweiflung, Scham und Einsamkeit. Themen, über die man im Idol-System eigentlich nicht singt. Weg von harten Hip-Hop-Ansagen hin zu Verletzlichkeit. Und trotzdem haben sie auch bei diesem Song die perfekte Choreo, die genau diesen Schmerz auf die Bühne bringen soll.
0: BTS erzählen später selbst, wie sie diesen Grad an Perfektion erreichen. In der koreanischen Show Pingyego beschreiben Suga und Jimin, wie sie ihre Choreografien trainieren. Sie üben nicht nur die großen Bewegungen, also bestimmte Schritte, Sprünge oder Drehungen. Sie üben jedes noch so kleine Detail. Dafür filmen sie ihre Proben und analysieren später alles Bild für Bild. Und so stimmen sie alles aufeinander ab. Ihre Handbewegungen und sogar ihre Blicke. So erklären es Suga und Jimin hier.
4: 멈추잖아요. 그 프레임 단위로 쪼개서 손 다 맞췄어요. 그래서 틀리면 얘 맞추고.
0: Wenn selbst die Blicke aufeinander abgestimmt sind, dann hat das einen krassen Effekt. Ich selber bin damals nicht aus dem Staunen rausgekommen. Ich habe mir wirklich eine Dance Practice nach der anderen angeschaut. Die gibt's ja alle auf dem YouTube-Kanal von BTS zu sehen. Und ich habe mich damals gefragt, wie schafft man das?
3: Wie Suga bei Pingyego erzählt, das ist Arbeit. Stundenlange, kleinteilige, obsessive Arbeit. Und das geht ja sogar noch über Synchronität hinaus. Suga erzählt in der Show nämlich außerdem, dass sie auch alles proben, was schief gehen könnte. Was passiert, wenn auf der Bühne die Cap runterfällt? Was passiert, wenn sich ein Schnürsenkel löst?
0: The show must go on. Und zwar nicht irgendwie, sondern perfekt. Was wir in der Dance Practice zu I Need You sehen, ist nicht einfach Talent. Das ist das Ergebnis des Idol-Systems. Eines Systems, das Perfektion einfordert.
3: Und gleichzeitig singen BTS mit dem Song I Need You über Dinge, die in diesem System eigentlich keinen Platz haben. Wie passt das zusammen? Dafür müssen wir erstmal verstehen, was hinter diesem System steckt.
0: Was bedeutet es, ein koreanischer Popstar, also ein Idol zu sein? Was wird von einem jungen Menschen verlangt? Auf der Bühne, aber auch dahinter.
3: Wir haben mit jemandem gesprochen, der dieses System nicht nur von außen kennt, sondern von innen. Jemand, der selber in Korea trainiert und performt hat.
5: 22 Stunden durchtrainiert. Und das fast jeden Tag.
0: Und wir schauen uns genauer an, wie BTS in diesem System erwachsen werden. Und wie sie es immer wieder auf den Kopf stellen.
3: Ich bin Tongin Kim.
0: Und ich bin Lisa-Sophie Scheurel. Und ihr hört, kennst du BTS?
6: 방탄은 처음이지?
0: Alle Folgen findet ihr zuerst in ARD Sounds.
3: Und das ist Folge 2. Fire. Das Idol-System. Kurzer Recap. Die winzige Agentur Big Hit Entertainment hat ab 2010 7 Jungs zu einer Hip-Hop-Idol-Group zusammengestellt. Sie kommen aus allen möglichen Bereichen. Bandleader RM und Rapper Suga waren in der Underground-Rap-Szene unterwegs. J-Hope war Street-Style und Jimin Contemporary-Dancer. Jin wurde gecastet, weil er besonders gut aussieht. Und Jungkook und V haben bei Castings mit ihren Stimmen überzeugt. 2013 geben BTS ihr Debüt. Und es ist solide. Kein Reinfall, aber auch kein Durchbruch. Falls euch das nichts sagt, empfehlen wir euch, die erste Folge zu hören.
0: Ab jetzt heißt es für die BTS-Jungs Drill. Jeden Auftritt mitnehmen und immer wieder zeigen, dass sie härter rappen, besser singen und krassere Choreos haben als alle anderen. Wer so hart arbeitet wie BTS, braucht jemanden, der die Energie hochhält und der für gute Laune sorgt, wenn alle am Limit sind. Bei BTS ist das ausgerechnet jemand, der beim Training extrem diszipliniert ist. J-Hope.
7: J-Hope, 22살, happy virus.
0: Schon vor seinem Debüt war Jung-Hoo-Seok, das ist sein Geburtsname, als richtig guter Street-Dancer bekannt. Aber wie ist er überhaupt zum Tanzen gekommen?
3: In seiner Grundschule gibt es morgens im Sport eine 30-minütige Tanzeinheit. Da läuft ein Video und die Kinder müssen mitmachen. Das ist Pflicht. Für Chong-ho-sok ist das eine Offenbarung. Genau da merkt er, wie viel Spaß ihm das Tanzen macht. Und wie gut er darin ist. In der 6. Klasse will er das Tanzen dann so richtig lernen. Leider kann er sich die Kursgebühren für eine Tanzschule in seiner Nähe nicht leisten. Also stellt er sich an den Rand und guckt zu. Nach dem Unterricht bleibt er und trainiert alleine. Ein anderer Tänzer wird auf ihn aufmerksam und führt ihn in die Street-Dance-Crew Neuron ein. So kommt J-Hope überhaupt erst richtig in die Szene.
6: Später erzählt er in Interviews, dass er irgendwann bei einem nationalen Tanzwettbewerb den ersten Platz belegt, ohne dass er jemals offiziell Tanzunterricht bekommen hat.

0: J-Hope ist neben RM und Sugar einer der aktivsten Songwriter in der Band. Als Main Dancer ist J-Hope für die schwierigsten Parts in den Choreos zuständig. Und diese Rolle nimmt er sehr ernst. Er überlegt sich Schrittfolgen, Übergänge, überwacht das Timing und geht dabei selbst über seine Grenzen.
1: 철저하게 좀 하는 것 같아요.
2: 그죠?
1: 네, 그러니까 제가 어느 정도 연습을 하냐면
2: 얼마나요, 진짜?
0: Er versucht einfach immer gründlich zu sein. Das sagt J-Hope in der koreanischen Talkshow Pingyegyo.
1: 자다 일어나도
2: 할 수 있겠다.
1: 할 수 있겠다고.
0: Er sagt, selbst wenn er schon sicher ist, trainiert er trotzdem weiter, bis er die Choreo im Schlaf kann. Und selbst dann ist es niemals gut genug.
1: 아, 내가 뭐 잘해서 이렇게 하면 되겠지가 아니라 내가 잘해도
0: Und trotzdem weiß er, er ist der Main Dancer, er trägt also eine große Verantwortung für die ganze Band.
1: 그냥 딱 집중해서 맞출 거는 맞추자. 그거는 사실 제 개인적으로도 마찬가지고 팀적으로도
0: Er sagt eben, er tut, was getan werden muss. Er selbst kann noch so perfekt tanzen. Wenn bei den anderen die Choreo nicht sitzt, spielt es einfach keine Rolle. Eine Gruppe funktioniert als Team oder gar nicht. Also öffnet J-Hope spätabends das Tanzstudio von Big Hit Entertainment, legt Musik auf und sagt zu den anderen, jetzt tanzt einfach, wie ihr wollt. Damit die anderen dasselbe fühlen, was er als Kind gefühlt hat. Einfach Spaß am Tanzen.
3: Trotz dieser großen Verantwortung und seinem krassen Ehrgeiz, J-Hope ist der Sonnenschein der Band. Wenn man BTS in Interviews sieht oder in einer ihrer Shows, fällt er sofort auf. Er ist das Member, das am häufigsten lacht und auch am lautesten. So sehr, dass er auch die anderen mitreißt. Und diese Eigenschaft will er auch durch seinen Künstlernamen zum Ausdruck bringen. J-Hope bedeutet genau das, Hoffnung. Und die will er raus in die Welt tragen. Das sagt er auch im Interview mit Zane Lowe.
1: 그런 부분에 있어서 뭔가 나도 그렇게 좀 생각을 해보고 사람들에게 좋은 감정을 전달을 해야 되지 않을까라는
0: Und so begrüßt er ja auch die Fans. Das ist mittlerweile iconic. Wie hier in der britischen Graham Norton Show.
4: Hi guys! I'm your hope, you're my hope, I'm J-Hope.
0: Hoffnung und Durchhaltevermögen. Beides verkörpert J-Hope wie kein anderer bei BTS. Und genau diese Eigenschaften braucht man, um Idol zu werden. Denn wer K-Pop-Idol werden will, muss eine jahrelange strategische Ausbildung hinter sich bringen. Im Idol-System.
5: Das ist ähnlich wie Sport, Eiskunstlauf. Wenn man in Olympiade Goldmedaillen gewinnen möchte, muss man ja von Kindheit an richtig trainiert werden.
0: Das ist Lee Eun-jong. Professorin für Koreanistik an der FU Berlin.
5: Es ist nicht Idol-System als solche, das es schon gegeben hatte, sondern das hat sich dann peu à peu so entwickelt. Die Firmen haben dann eine Nische entdeckt, dass sie damit Erfolg haben könnten, wenn sie die guten Kinder, also gute Jugendliche zusammenbringen und die zusammen trainieren. Und so haben sie dann ihre Schule peu à peu entwickelt.
0: Mit den Firmen meint Professor Lee die Entertainment-Agenturen. Big Hit ist eine davon. In den 90er Jahren haben diese Agenturen gemerkt, K-Pop verkauft sich gut. Also haben sie in Seoul dieses neue System aufgebaut. Ihr Ziel? Eigene K-Pop-Bands ausbilden.
3: Spätestens seit 2010 gilt eine Regel. Wer K-Pop-Idol werden will, muss in Seoul sein. Wer nicht dort ist, hat kaum Chancen. Deshalb ziehen Teenager wie J-Hope früh in die Wohnheime der Agenturen. Die sogenannten Dorms, weit weg von der Familie, weit weg von zu Hause. Dann beginnt eine mehrjährige Trainingsphase. Gesang, Tanz, Rap, Performance.
0: Und das ist ein großes Risiko, denn es gibt keine Garantie. Viele trainieren jahrelang und dürfen trotzdem nicht debütieren.
3: Für die Firmen ist diese Trainee-Zeit natürlich teuer. Dorms, Proberäume, Tanzunterricht, Gesangstraining, Studios, das muss man erstmal finanzieren. Der Markt ist extrem umkämpft. Realistisch schaffen es nur wenige Boy- und Girl-Groups zu wirklichem Erfolg. Als Beispiel, die meisten Gruppen, die wie BTS 2013 debütiert haben, hatten keinen nachhaltigen Erfolg. Viele haben sich nach kurzer Zeit aufgelöst. BTS war da eine der wenigen Ausnahmen.
6: Ohne die Perfektion und ohne die Professionalität funktioniert halt nichts bei der K-Pop-Szene.
0: Das ist Alexander Schmidt, das erste deutsche K-Pop-Idol. Er hat also genau diese harte Ausbildung im Idol-System durchlaufen und wird 2020 Teil der Gruppe Drippin. Hier hört ihr ihn rappen.
3: Ja. Alex weiß also, wie es ist, idol zu sein und wie hart der Weg dahin ist. Aber von Anfang an.
6: Am Anfang war es eigentlich die Begeisterung von Musik und Performance.
3: Als Alex 4 Jahre alt ist, ziehen seine Eltern mit ihm von Deutschland nach Südkorea. Seine Mutter ist Koreanerin, sein Vater Deutscher. Schon als Kleinkind steht er vor der Kamera, als Model für Modekataloge. Mit 8 Jahren entdeckt er dann die Musik für sich.
6: Und je mehr ich mit K-Pop beschäftigt habe, desto mehr ist mir der Wunsch gewachsen, das selbst einmal zu machen.
3: Mit 14 bewirbt sich Alex als Trainee bei einer kleineren Agentur. Und er wird genommen. An seinem ersten Tag setzen ihn seine Eltern bei der Agentur ab.
6: Also als ich dann anderen Trainees gesehen habe, wie gut sie schon tanzen und singen konnten, wurde mir schnell klar, also hier geht es nicht nur um Spaß, hier geht es wirklich ums Durchhalten und ums Überleben.
3: Aber wir wissen ja, Trainee zu sein bedeutet nicht automatisch, dass man es wirklich in eine Band schafft. Deshalb sind Alexanders Eltern vorsichtig. Sie wollen, dass er die Schule zu Ende macht. Das bedeutet für ihn doppelte Arbeit.
6: Genau, und nach einer schnellen Abendsmahlzeit ging es dann für mich richtig los. Tanz, Gesang, an der Perfektion arbeiten und das oft bis spät in die Nacht. Und einmal im Monat gab es immer eine Prüfung. Da hat die Firma dann geschaut, wie weit man sich entwickelt hat.
3: Alex arbeitet hart, weil er weiß, er kann jederzeit rausfliegen.
6: Irgendwann hat dann die Managerin meine Mutter angerufen und hat gesagt, können wir irgendwann dann einen Termin machen, für den Vertrag zu unterschreiben. Im ersten Moment war ich ehrlich gesagt ziemlich geschockt. Meine Trainee-Zeit war tatsächlich auch noch nicht sehr lang und ich wusste selbst, dass ich in vielen Bereichen noch Erfahrungen fehlte und ich eigentlich noch mehr Zeit, um zu üben, gebraucht hätte.
3: Die Agentur glaubt aber fest an Alex. Und seine Eltern, die geben jetzt, wo er es wirklich geschafft hat, grünes Licht. Alex wird das 7. und letzte Mitglied der Idol Group Drippin. Ab jetzt ist keine Zeit mehr für die Schule. Alex zieht mit seinen neuen Bandkollegen in einen Dorm, in eine WG voller junger Männer. Da wird es schnell eng.
6: 7 Mann, 2 Toiletten, also 2 Duschen. Ist schon schwierig. Ne?
3: Alex ist der Jüngste und als einziger minderjährig.
6: Man gewöhnt sich eigentlich an alles. Gerade in stressigen Zeiten war es schön, nicht allein zu sein, sondern Menschen um sich zu haben, die genau verstehen, was man gerade durchmacht, ohne dass man so groß erklären muss.
3: Jetzt geht die Arbeit erst richtig los.
6: Mein Alter war sehr durchgezackt. Er bestand im Grunde aus Training, Proben, Aufnahmen und Trainieren. Und dazwischen gab es wenig echte Freizeit.
0: Wenn es auf den Release des neuen Albums zugeht, ist es noch intensiver.
6: Also wirklich 22 Stunden durchtrainiert. Und das fast jeden Tag.
0: Die Bandmitglieder haben in dieser Zeit nur einander. Zeit für Familie und Friends gibt's kaum. Und das alles, der Drill, die Isolation, das passiert natürlich nicht einfach so. Die Agentur investiert ja in ihre Trainees. Sie zahlt für Unterkunft, Verpflegung und Training. Damit sich die Investition lohnt, sollen sich die Trainees komplett auf ihr Training konzentrieren und sich nicht von außen ablenken lassen. Außerdem müssen die Idols diese Kosten nach dem Debüt aus ihren eigenen Einnahmen zurückzahlen.
3: Jedes Idol unterschreibt einen Exklusivvertrag. Dieser Vertrag ist auf maximal 7 Jahre beschränkt. Und der regelt alles, von der Ausbildungsphase bis weit nach dem Debüt.
6: So die tiefen Details über den Vertrag darf ich nicht erzählen.
0: Die Idols unterschreiben Verschwiegenheitserklärungen und es wird nur sehr selten öffentlich, was sie alles nicht machen dürfen. Aber gelegentlich eben doch.
6: Natürlich keine Verbrechen.
3: Ja gut, das klingt ja noch recht vernünftig.
6: Aber ich habe auch von vielen anderen gehört, dass es im Vertrag so steht, keine Beziehung zu haben.
0: Und teilweise ist es wirklich extrem. 2009 hat zum Beispiel die Band TVXQ gegen ihre Agentur SM Entertainment geklagt. Bei der Klage ging es unter anderem um extrem lange Vertragslaufzeiten, um geringe Gewinnbeteiligung und hohe Strafen bei Vertragsverletzungen. Im Zuge von diesem Verfahren wurde aber auch immer wieder von eher inoffiziellen Regeln gesprochen, die zum Beispiel Kontakt zu Familie und Friends eingeschränkt haben sollen. Aber das lässt sich nicht endgültig belegen und ist natürlich nicht bei allen Agenturen so. Gängiger ist, dass in der Regel die Agentur die kreative Vision bestimmt. Also, wer ist in der Band? Welche Musik macht die Band? Worüber singen sie? Welches Image verkörpern die einzelnen Idols? Was ziehen sie an? Die Idols geben die Kontrolle ab. Und das bedeutet auch, jede Kommunikation nach außen wird kontrolliert. Damit auch jeder Social-Media-Post.
3: Aber warum sind die Idol-Agenturen da so streng?
6: Für mich bedeutet Idol zu sein vor allem Verantwortung. Also man steht in der Öffentlichkeit, viele junge Menschen schauen zu einem auf und man weiß, dass eigene Verhalten Wirkung hat.
0: Idol zu sein bedeutet in Korea mehr als perfekt zu singen, tanzen, rappen, auszusehen und zu performen. Es geht auch darum, den Titel mit Würde zu tragen und ein Vorbild zu sein. Und ob man diesem Anspruch gerecht wird, entscheidet auf der einen Seite das Label und auf der anderen Seite die Öffentlichkeit, die Fans.
5: Als eine öffentliche, also Person in der Öffentlichkeit, das ist nicht einfach, also in Korea.
0: Das ist nochmal Professor Lee von der FU Berlin.
5: Alle Personen, die in der Öffentlichkeit, also eine öffentliche Persönlichkeit ist, ne, die müssen wirklich als quasi Vorbild selbstbewusst sein, wenn man so eine Position hat. Ne? Das ist nicht einfach, weil man auch sehr schnell kritisiert werden kann.
3: Wenn sie sagt, schnell kritisiert, ist das eine Untertreibung. Gerade die Online-Communities in Korea können unglaublich hart ins Gericht gehen. 2024 ist Suga von BTS betrunken mit einem E-Scooter gefahren und umgekippt. Niemand wurde verletzt, niemand außer ihm war beteiligt. Das ist natürlich trotzdem nicht cool. Aber die öffentliche Reaktion darauf war extrem. Einige Leute haben gefordert, dass er bei BTS aussteigt. Und das haben wiederum viele koreanische Medien aufgegriffen und darüber berichtet. Am Ende musste er fast 9.000 Euro Strafe zahlen und hat einen handschriftlichen Entschuldigungsbrief veröffentlicht.
5: Aber das ist nicht nur für K-Pop-Bands so, sondern für alle. Also Schauspieler, aber Politiker, alle Personen, die in der Öffentlichkeit sind.
3: Damals gab es eine riesige Diskrepanz zwischen internationalen und koreanischen Fans. Internationale Fans haben die Aufregung nicht verstanden. Und in Korea war das ein absolutes No-Go.
5: In dem Moment, wo man dann aus dem Norm von der Gesellschaft erwartet wird, abweicht, ne, wird man sehr stark auch von der Kritik ausgesetzt. Ne? Und das ist nicht einfach, damit zu leben.
0: Und es gibt noch etwas, das von Idols erwartet wird. Sie müssen perfekt aussehen. Also nach koreanischen Schönheitsidealen. Denken wir an Jin von BTS. Der ist in erster Linie von Big Hit zum Casting eingeladen worden, weil er so gut aussieht. Weil Big Hit einfach klar war, wir brauchen für unsere Band ein perfektes Gesicht als Aushängeschild.
5: Die wollen ja auch auf diesem auf so hoch gehen, ne? Denn die spielen nicht auf irgendeiner Regionalliga auf dem Markt, sondern die spielen auf dem Weltmarkt an der Spitze.
3: Wie ist das für einen jungen Menschen, wie zum Beispiel Alexander von Drippin, zu wissen, es zählt nicht nur hartes Training, Skills und perfektes Auftreten, es geht auch darum, makellos auszusehen.
6: Ich habe versucht, es professionell zu stehen. Es gehört zu diesem Beruf einfach dazu. Und

0: Sache.
1: Wenn man schon denkt, wie die Fans sich freuen oder wie man wieder auf der Bühne ist, vergisst man das wirklich alles.
0: Und dann, fast 3 Jahre nach dem Debüt, ist er raus bei Drippin.
1: Zu den genauen Gründen kann ich in Detail noch nichts sagen, weil ich beim Ausstieg entsprechende Vereinbarung unterschrieben habe.
0: Die Band macht jetzt zu sechst weiter. Eins möchte Alex aber betonen.
1: Mein Ausstieg hatte nichts mit K-Pop an sich oder mit dem System zu tun.
2: Mit 14 startet Alex im Idol-System. Und mit 19 verlässt er es wieder. 5 Jahre, die eigentlich prägend für einen jungen Menschen sind. Mit Friends ausgehen, sich verlieben, Party machen, übertreiben, sich streiten und vertragen. Eben herausfinden, wer man ist. Alex ist stattdessen im Idol-System erwachsen geworden. Und es gibt jemanden bei BTS, bei dem das ziemlich ähnlich war. Jungkook. Anders als Alex ist er immer noch Teil des Systems. Er kennt nichts anderes als BTS. Jungkook schreibt irgendwann sogar einen Song darüber, was er alles verpasst hat. Und fängt an zu rebellieren.

0: Jungkook wächst in Busan auf, mit einem älteren Bruder. Er ist schon als Kind sehr sportlich. Zum Beispiel liebt er Taekwondo und ist auch ziemlich gut darin. Aber er zockt auch gerne und malt und singt. Er probiert vieles aus. Und eigentlich gibt es nichts, was er nicht kann. Das Singen scheint ihm aber doch besonders gut zu gefallen. Mit 13 macht er bei Superstar K mit, dem koreanischen DSDS. Er schafft es nicht in den Recall. Trotzdem stecken ihm 7 Agenten ihre Visitenkarten zu. Darunter auch JYP, eine der Big Three Agenturen. Er ist eben ein Rohdiamant mit einer außergewöhnlich schönen Stimme. Aber Jungkook entscheidet sich für Big Hit. Was ihn zu Big Hit gezogen hat, war nicht unbedingt der Traum vom Ruhm. Es war RM. Und schwupps, als Jungkook die Trainee-WG in Seoul betritt, wer steht da in Unterhose vor ihm? RM.
1: Mit nur 13 Jahren zieht Jungkook alleine von Busan nach Seoul. Und den Status als kleiner Bruder wird er auch hier nicht wirklich los. Hier hat er 6 größere Brüder statt nur einem. Als Jüngster beobachtet er die Älteren und orientiert sich daran, wie sie sprechen, was sie anziehen und wie sie mit anderen umgehen. Er kauft sogar dieselben Klamotten wie RM, weil er so sein will wie er. Er ist extrem zurückhaltend. Er duscht zu Nebenzeiten, damit er niemanden stört, und steigt nachts nicht aus dem Hochbett, um die anderen nicht zu wecken.
0: Nach dem Debüt explodiert sein Ehrgeiz. Er fängt an, überall und ständig zu singen. Jede Minute wird zur Übungszeit. Und die anderen BTS-Jungs unterstützen ihn dabei. Sie covern bekannte Popsongs, tauschen Tipps aus, weisen sich gegenseitig auf Fehler hin und loben Fortschritte. Jungkook übt und übt und übt. Und das zahlt sich aus. Jungkook bekommt irgendwann den Spitznamen Golden Mangnae, also goldener Jüngster, weil er wirklich alles kann. Wir springen mal ganz kurz in der Zeit. Es ist Anfang 2026. Aus dem 13-jährigen RM-Fan ist ein 27-jähriger Mann geworden. Im klassischen Sinn erfüllt Jungkook noch immer alle Idol-Kriterien. Stimme nahezu perfekt, sein Aussehen auch, bis auf eine ziemlich große Sache.
1: Nämlich Tattoos. Tattoos sind in Korea ein ganz heißes Thema. Erst seit September 2025 dürfen Tattoo-Artists in Korea überhaupt legal tätowieren. In den letzten 30 Jahren durften das nämlich offiziell nur ÄrztInnen tun. Das wurde nie super streng verfolgt und die Regeln ändern sich, wie gesagt, langsam. Trotzdem sind Tattoos in der koreanischen Gesellschaft nach wie vor eher verpönt. Das liegt vor allem daran, dass in Korea und Japan Tattoos lange Zeit direkt mit der Mafia in Verbindung gebracht wurden. Und das haben vor allem ältere Menschen noch im Kopf. Einige Schwimmbäder und Fitnessstudios verbieten es weiterhin, große Tattoos offen zu zeigen. Und Jungkook, der hat mittlerweile einen voll tätowierten Arm und das Wort ARMY für die Fans sehr sichtbar auf seiner Hand stehen. Außerdem trägt er mehrere Gesichtspiercings. Und falls ihr jetzt denkt, Piercings? Na und? Auch das wird in Korea nach wie vor nicht gerne gesehen. Das bemerkt auch Alex.
2: Ich habe schon das Gefühl, dass BTS sich mit der Zeit mehr Freiheiten erarbeitet haben. Also wie Jungkook mit den Tattoos und Piercings. Und das kommt natürlich mit Erfolg und Vertrauen. Wenn man über Jahre konstant abliefert, bekommt man auch mehr Gestaltungsspielraum.

0: Und ich finde es positiv, weil sie zeigen, dass man sich weiterentwickeln darf, ohne die Professionalität zu verlieren.
1: Ganz ehrlich, ich weiß noch, wie ich auf Jungkooks Tattoos reagiert habe. Als die ersten Fotos damals vom Tattoo auf seiner Hand veröffentlicht wurden, da habe ich gesagt, nee, das ist nicht echt. Das ist aufgemalt oder Henna oder sonst was. Das geht sicherlich wieder ab. Für mich war das so abwegig, dass jemand von BTS so sehr gegen die koreanischen Normen verstößt. Und als dann so einen Monat später wieder Fotos aufgetaucht sind und die Tattoos immer noch da waren, da habe ich mir dann gedacht, okay, das ist bold.
2: Und dann ist da dieser Livestream. Ende Februar 2026. Jungkook geht spät nachts live auf der Community-Plattform Weverse. Rund 90 Minuten. Er singt Karaoke, zeigt seinem Kumpel im Raum den Mittelfinger, benutzt englische Schimpfwörter und wirkt angetrunken. Er sagt, er hat früher viel geraucht, spricht halt ungefiltert aus, was ihm so durch den Kopf geht. Und er sagt selbst, dass die Agentur davon nicht begeistert sein wird. Als Fans ihn im Chat fragen, warum er betrunken so einen Livestream macht, reagiert er genervt. Sinngemäß sagt er, sag mir nicht, was ich tun soll, ich mach, was ich will.
1: Nach dem Stream postet er ein Selfie, verspricht beim BTS-Comeback sein Bestes zu geben und bittet die Fans, auf das Album zu warten. Der Mitschnitt vom Live wird anschließend von Weverse entfernt. Deswegen spielen wir ihn hier auch nicht ein.
2: Jedenfalls bricht dieser Livestream komplett mit dem klassischen Idol-Bild. Ein Idol soll dankbar und freundlich sein und öffentlich immer kontrolliert bleiben. Auch wenn man mal privat frustriert ist. Das hat in der Öffentlichkeit nichts zu suchen.
1: Ein Teil der Fans ist abgestoßen. Vor allem die koreanischen. Aber ein anderer Teil findet es gesund, dass ein Idol sich auch mal daneben benimmt. Also ich muss sagen, für mich passt das alles total zu dem Bild, was ich von Jungkook habe, weil er eh immer viel ausprobiert hat. Und jetzt fühlt es sich halt so an, dass er eine Ästhetik für sich gefunden hat, die ihm gut gefällt. Mit den Tattoos und dazu zählt ja auch irgendwie, dass er boxt und Motorrad fährt und so.
2: Als ich den Livestream gesehen habe, habe ich schon ziemlich gefühlt, was er da so sagt. Weil, auch wenn Jungkook der Jüngste in der Band ist, weiß er mittlerweile, was er erreicht hat, welchen Effekt er auf die Fans hat. Und wie wichtig er für den Erfolg der Band ist. Also er hat es nach ganz oben geschafft und trotzdem reicht es nicht. Es gibt immer noch Leute, die ihm sagen wollen, was er zu tun und lassen hat. Das wird in diesem Livestream im Kleinen deutlich, aber das lässt sich ja auch aufs große Ganze übertragen. Er ist immer noch Teil des Idol-Systems, auch wenn er sich darin viele Freiheiten erarbeitet hat. Und ich verstehe voll, dass das ihn frustriert.
1: Zurück zu BTS-Geschichte. Es ist 2014. Nach ihrem Debüt stecken BTS in einer Krise. Sie haben zwar schon 4 Alben veröffentlicht und haben auch erste Fans, aber der große Durchbruch, der fehlt.
2: Wir kennen das von westlichen Artists. Manchmal warten wir mehrere Jahre auf ein neues Album. Im K-Pop ist das anders. Idols veröffentlichen richtig viel Musik. 3 bis 4 Releases, Alben und Mini-Alben in wenigen Jahren ist da völlig normal. Dazwischen gibt es meist eine kurze kreative Pause und dann geht der nächste Albumzyklus los. Diese Zyklen werden Eras genannt.
1: Ja, liebe Swifties, Taylor Swift hat die Eras nicht erfunden.
2: Genau. Im K-Pop sind Eras schon lange ein etablierter Begriff. Eben einzelne Kapitel in der Bandgeschichte mit neuem Sound, neuem Look, neuem Vibe. Und BTS stehen jetzt kurz vor einer neuen Era und starten Ende 2014 in die Vorbereitungen für The Most Beautiful Moments in Life. Fans nennen diese Era Hwayangyono. Das ist der koreanische Titel.
1: Chef Park Shi-hyuk, Produzent P-Dog, RM, Suga und die anderen Member arbeiten alle eng zusammen. Sie sitzen in nebeneinanderliegenden Büros bei Big Hit und können so in Echtzeit die Songs, die sie gerade schreiben, diskutieren und überarbeiten. Das ist schon ungewöhnlich. Im Idol-System liefert oft die Agentur die Songs. Die Idols performen sie dann. In der Hwayangyonwa-Ära geht's ums Erwachsenwerden. Also um eine Phase, in der wir uns wahrscheinlich alle unsicher fühlen, uns Sorgen machen und Druck spüren. Der Song Silver Spoon mit dem koreanischen Titel Pepsi kritisiert, dass eine ganze Generation eigentlich keine Chance hat, sozial aufzusteigen. Egal wie sehr sie sich anstrengt.

0: BTS sprechen damit darüber, wie es jungen Menschen in Korea Mitte der 2010er Jahre geht. Viele sind arbeitslos und können sich das Leben, das sie sich vielleicht wünschen, einfach nicht leisten. Sie entscheiden sich zum Beispiel bewusst gegen eine Beziehung, Ehe und Kinder, weil dieses Leben einfach zu teuer ist. Dafür gibt es in Korea sogar ein Wort, die Sampo-Generation. Auch das ist Thema im Song Silver Spoon. BTS erleben das alles hautnah mit. Als junge Männer in Korea, als Trainees innerhalb eines Systems, in dem man das alles umso stärker fühlt.
1: Und dann gibt es eben den Song I Need You. Das ist der Song, über den wir am Anfang gesprochen haben, wo BTS in dem Tanzvideo im Übungsraum erst auf dem Boden liegen und dann eine sehr emotionale Choreo für spätere Live-Auftritte üben. Der Song läuft dabei nur leise im Hintergrund.
0: Im offiziellen Musikvideo gibt es keine Tanzperformance. Stattdessen ist es ein arthouse-mäßiger Kurzfilm, in dem jedes BTS-Member einen absoluten Tiefpunkt durchlebt.

0: Jungkook provoziert eine Schlägerei und wehrt sich nicht einmal. J-Hope bricht zusammen, weil er absichtlich zu viele Tabletten schluckt. Und besonders krass, V tötet seinen Vater mit einer Glasflasche. Das ist natürlich alles erfunden, aber vor allem das absolute Gegenteil zu dem, was Idols sonst zeigen sollen. Nämlich eine heile Fantasiewelt. I Need You bricht mit dieser Fantasiewelt.
1: In derselben Era gibt es noch den Track Fire. Dort rappt Jungkook, es ist dein Leben, du musst dich nicht anstrengen. Es ist okay zu verlieren.

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1: BTS kritisieren also den Leistungsdruck, bleiben aber trotzdem im Idol-System, wo dieser Leistungsdruck ja super hoch ist.
2: Das macht ihre Botschaft aber nicht weniger eindrücklich. Gerade weil sie sich aktiv dagegen entscheiden, heile Weltmusik zu machen, wirken sie auf ihre koreanischen Fans umso authentischer. Sie sind ja keine Garagen-Punk-Band, die solche Texte singt. Sie sind eine professionelle Idol-Band. Sie gehen damit ein großes Risiko ein.
1: Und dieses Risiko, das schätzen die Fans. Die Hwayeongwa-Ära ist der Moment, in dem die Fans wirklich das Gefühl haben, die verstehen nicht nur meine Probleme, die sprechen sie auch offen aus. BTS werden immer größer, nicht nur in Korea, vor allem außerhalb. Sie touren durch ganz Asien, spielen Konzerte in Australien, Lateinamerika und den USA. Ihre internationale Fanbase wächst, aber auch der Hate.
2: Denn je erfolgreicher BTS werden, desto härter werden sie angegriffen. Wenn BTS Konzerte geben oder Preise gewinnen, werden online BTS-Hashtags gekapert und mit Hate überschwemmt. Und es finden auch sogenannte Checks statt. Das heißt, Antifans versuchen gezielt das Image eines Idols zu beschädigen. Sie graben alte Posts aus, schaffen negative Presse und starten Kommentarkampagnen. Je größer BTS werden, desto größer werden die Checks.
1: Und 2015 wird aus dem Online-Hate eine echte Bedrohung. RM erhält über Twitter eine Reihe von Morddrohungen. Ein Fan-Meeting in New York wird deshalb abgesagt. Die Behörden glauben, es bestehe ein echtes Risiko.
2: Aber so paradox das klingt, gibt es daran auch etwas Gutes. Diese Angriffe schweißen BTS und ARMY zusammen. Weil die Fans erkennen, es wird aktiv versucht, ihre Lieblingsband kaputt zu machen. Und das lassen sie nicht zu.
1: Ein Jahr später, 2016, sind BTS bei einem der wichtigsten Musikpreise in Korea nominiert.
3: Für eine K-Pop-Band will man natürlich in erster Linie auch im Heimatland geehrt und geschätzt werden. Und da sind natürlich die großen TV-Shows ein ganz wichtiger Gradmesser, wo man gerade steht.
1: Das ist Daniel Koch. Ihr kennt ihn schon aus Folge 1. Er ist Musikjournalist. Und er sagt, für Korea war damals vor allem ein Musikpreis besonders wichtig. Der Melon Music Award. Melon ist sowas wie ein koreanisches Spotify. Wer hier gewinnt, wird durch verschiedene Faktoren bestimmt. Downloads, wie oft Songs gestreamt werden und ein Online-Voting der Fans.
3: Wenn man da das beste Video gewinnt, das ist halt schon schön. Aber man will natürlich in den großen Kategorien Künstler des Jahres, Künstlerin des Jahres, Album des Jahres oder Lied des Jahres.
2: BTS sind 2016 gleich 5-mal nominiert. Unter anderem für Best Dance und die beiden großen Preise Artist of the Year und Album of the Year.
1: Best Dance geht an
2: EXO von einer der Big Three, SM Entertainment.
1: Best Artist geht an
2: wieder EXO.
1: Aber jetzt Best Album.
3: Wenn man sich heute nochmal anguckt, wie diese Preisvergabe war, das gibt's noch bei YouTube, man sieht's im ersten Moment, BTS sitzen da, wie die anderen Artists auch, auf solchen Sofas und man sieht in der Reaktion, sie haben wirklich nicht damit gerechnet, dass sie diesen Preis bekommen.
1: RM springt von seinem Sitz auf, Vs Gesicht friert ein, Jin bricht auf der Bühne sofort in Tränen aus. RM kann während seiner Dankesrede nicht aufhören zu lächeln.
4: ARMY, 감사합니다!
1: Als erstes danken BTS ARMY. Sie wissen nämlich genau, die Fans haben unermüdlich für sie gewotet. Ohne ARMY hätten sie diesen Preis nicht in der Hand.
4: 네. 저희를 만들어 주신, 도와주신, 나아 주신, 항상 지지해 주신 많은 분들께 정말 감사하고
2: BTS haben sich verletzlich gezeigt. Sie haben offen über Depressionen gesungen. Sie haben mit ihrem Song Pepsi sogar die koreanische Gesellschaft kritisiert. Und die Fans haben sich darin wiedergefunden. Das Risiko hat sich ausgezahlt.
4: ARMY saranghaeyo, ARMY, I love you! Woo!
1: Für die Big Three und das System ist dieser Sieg ein Schock. Hier verändert sich gerade etwas. Eine winzige Agentur hat eine erfolgreiche Idol Group hervorgebracht, die die Giganten der Industrie schlägt. Dabei haben die kein Millionen-Dollar-Budget im Rücken.
2: Aber eine Army.
1: Dieser Sieg bewirkt etwas bei den Fans. Es entsteht was, das weit über eine typische Fangemeinde hinausgeht.
2: In der nächsten Folge schauen wir uns an, wie BTS und Big Hit Entertainment von Anfang an die Fans mitdenken. Als Zielgruppe, als Community,
1: aber auch als Geschäftsmodell. Und wie BTS mit der Love Yourself-Ära ihre Fans so stark an sich binden, wie kaum eine Band zuvor.
2: Wie genau? Darum geht's in Folge 3.
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3: Mit Chris im Studio. Ich freue mich. Eine Stunde lang entdecken wir die besten Newcomer-Acts. Das ist das Prinzip des Sputnik-Soundchecks. Und weil so eine Stunde eben nicht lang ist, machen wir das jetzt an diesem Dienstagabend auch aber ganz, ganz schnell, dass wir in die Musik reinkommen. Und zwar mit Carlsberg. Nicht zu verwechseln mit der dänischen Biermarke. Deswegen auch mit einer 8 geschrieben statt einem B. Also falls ihr im Streaming-Dienst eures Vertrauens irgendwie mal suchen wollt, dann kein B, eine 8. Geboren ist sie in Berlin, dann mit der Family an die Küste nach Rostock gezogen, heißt eigentlich Carla Seeburger, studiert nebenbei noch ein bisschen Medizin, also macht auch noch was Vernünftiges. Aktuell operiert sie an ihrer Debüt-EP, die Ende August erscheinen wird, und ihr Sound, naja, ihr hört es ja gleich selbst, aber es ist eine exklusive Mischung aus Pop, aus Electronic, aus Dance, aus Club, alles was Spaß macht, gibt es jetzt hier zum Start in die Show im Sputnik Soundcheck.

Der Sputnik Soundcheck, jetzt mit unserem Newcomer Apollo Online, den wir euch vorstellen wollen. Hinter ihm steht der Musiker Sam Moran aus Köln, halb Ami, der auch als Producer noch ein bisschen unterwegs ist. Unter anderem hat er auch mit Blumengarten zusammengearbeitet und jetzt ist frisch was rausgekommen. So ein bisschen Indie-Funk-Wave und sonst noch Pop, alles mit dabei. Es ist seine Debüt-EP, schlimme Sachen passieren. Und daraus hören wir jetzt einen Song, der euch zurück in das Jahr 2010 beamen wird. Das kann ich euch versprechen, als alles noch nicht ganz so schlimm war, ja. Sogar Fußball konnte man damals noch erfolgreich spielen. Ich meine, remember WM in Südafrika, ja. Thomas Müller, Basti Schweinsteiger, Lukas Podolski und Co. Damals ging's sogar bis ins Halbfinale. 2010. Wir hören rein im Sputnik Soundcheck. Es ist heute

Der Sputnik Soundcheck hier, und auf ihrer Webseite steht Rapperin, Multi-Instrumentalistin, DJ und Produzentin aus Wien. Sie ist unser Soundcheck-Act der Woche, Sarah, aka Scofi. Sie hat ihr zweites Album Halt mich fest frisch rausgebracht, unter anderem mit diesem Song hier drauf.

0: Ja, sie bewegt sich seit Jahren zwischen Pop, Rap, House, Garage, Drum and Bass und Oldschool-Einflüssen und hat sich dabei ja einen ziemlich eigenen Vibe aufgebaut. Und deswegen nennt sie ihre Musik selbst auch Genrefluid. Alles, was ihr sonst noch über sie wissen solltet, na, das gibt's jetzt hier in unserem kleinen Speeddate.
1: Das Sputnik Speeddate mit...
2: Hallo, mein Name ist Gofi und ich komme aus Wien.
1: Deine Musik in 5 Worten.
2: Emotional, genredivers, open-minded, ehrlich, aber auch bestärkend.
1: Zu deiner Musik kann man am besten...
2: Ich finde, zu meiner Musik kann man am besten fühlen, aber auch den Moment anhalten.
1: Was sind deine Hobbys?
2: Vor allem Kochen und Hundesitten.
1: Angsthase oder Draufgänger?
2: Definitiv eine Balance dazwischen.
1: Was ist dein Lieblingssong und was bedeutet er dir?
2: All-Time-Favorite-Song ist Midnight Mischief von Jordan Rakai. Allerdings der Tom Misch Remix, der bringt mich immer zur Ruhe und auch zu mir selbst.
1: Was würden Freunde über dich sagen?
2: Dass ich eine sehr empathische und ehrliche Person bin, allerdings auch bei jedem Treffen spät dran.
1: Was war dein schönstes Geburtstagsgeschenk?
2: Eine selbstgebastelte Pinata mit ganz vielen kleinen versteckten Geschenken drinnen, unter anderem ein Ring, Gutscheine für Aktivitäten, ein paar Snacks. Einfach good vibes.
1: Welchen Traum willst du dir so schnell wie möglich erfüllen?
2: Endlich den Führerschein zu machen. Ich träume auch wirklich literally sehr oft davon, dass ich Auto fahre oder Auto fahren kann.
1: Was steht in diesem Jahr bei dir an?
2: Dieses Jahr kommt auf jeden Fall mein zweites Album Halt mich fest auch noch auf Vinyl. Das ist das erste Mal, dass ich eine physische Platte meiner Mucke in der Hand halten werde. Ich freue mich schon drauf. Und ein Fixpunkt dieses Jahr ist auch noch, dass ich mit meiner Liveband eine komplette Show und das zweite Album in Wien performen werde, bei meiner Release-Show im Oktober.
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0: Und wir hören rein, das ist jetzt Ich mag's von ihrem neuen Album Halt mich fest. Gofi für euch im Sputnik Soundcheck.

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1: Ja, jetzt wissen wir auf jeden Fall, was unser Soundcheck-Act der Woche Scofi so mag. Ihr neues Album heißt Halt mich fest und klingt in etwa wie ein Selbstgespräch, bei dem wir mithören dürfen. Und sie erzählt nicht nur einfach vom Selbstbewusstsein, nein, sondern auch von diesen kleinen Widersprüchen. Es geht darum, Geheimnisse mit sich selbst zu haben, sich auch mal zu hinterfragen und vor allem darum, viel zu fühlen. Und das sagt sie uns auch im Sputnik-Interview.
2: Und Halt mich fest beschäftigt sich in ganz vielen Songs definitiv damit, dass ich jetzt sozusagen im Reinen mit mir bin und konkret aussprechen kann, wenn ich Hilfe brauche, was ich brauche, wo meine Grenzen sind, wie ich gelernt habe, meine Grenzen zu setzen. Und das ist in jedem Song natürlich etwas anders. Aber ich würde kurz und knackig behaupten, dass das zweite Album definitiv sowohl musikalisch als auch inhaltlich viel gefestigter ist als das erste.
1: Ja, erst lass mich los, jetzt halt mich fest. Den Wandel, den checkt man ja allein schon bei dem Albumtitel. Und trotzdem ist sich Scofi in ihrem Sound schon auch treu geblieben, wenn man überhaupt von treu bleiben sprechen kann, sagt sie.
2: Musikalisch steht und stand Scofi definitiv immer schon für Genre-Diversität. Also ich hatte irgendwie nie Bock, mich festzulegen auf einem bestimmten musikalischen Weg oder ein bestimmtes Genre. Ich gehe jedes Mal ins Studio ohne komplette Vorstellung, was heute genau entstehen soll. Lass mich da sowohl von aktuellen Trends auf Social Media inspirieren, als auch alte Platten und CDs von meinen Eltern auspacken. Manchmal gehe ich durch die Straße oder sitze in einem Café und höre da wieder einen neuen Sound. Also da ist der Musikalität irgendwie keine Grenzen gesetzt.
1: Ja, und momentan ist sie auf jeden Fall noch ein Geheimtipp, aber mit sehr, sehr großem Potenzial. Und deswegen haben wir sie in dieser Woche auch zum Soundcheck-Act der Woche gemacht, weil wir mehr wollen. Und falls es euch im Oktober vielleicht nach Wien verschlagen sollte, ins schöne Österreich, dann könnt ihr auf jeden Fall gerne ihre Release-Show am 25. Oktober abpassen. Alle Infos gibt es auf ihrer Website scofi.at und ihr hört jetzt bei uns bei sputnik.de noch einen großartigen Track von ihr Vertigo hier im Sputnik Soundcheck.

Der Soundcheck hier bei MDR Sputnik. Eure Show für die besten Newcomer und hinter dem neue Deutsche Welle Act Digi Daniel steckt der Hannoveraner Musiker Daniel Farm. Ja, sein kompromissloser Do-It-Yourself-Ansatz ist auf jeden Fall Produktion, Songwriting und Art Direction entstehen aus einer Hand. Und im Juni, ja, frisch ist seine Debüt-EP rausgekommen, hat einen schönen Titel, Neue Hoffnung oder Wie man sie nicht verliert. Und darauf zeigt er sich als hoffnungsloser düster Romantiker mit einer sehr, sehr großen Schwäche für die kalten 80er. Wir hören mal rein. Wenn es Liebe noch gibt, gibt's jetzt hier im Sputnik Soundcheck.

Der Sputnik Soundcheck hier jetzt mit Celine. Ja, sie bezeichnet sich selbst als Special Edition der Rage Barbie Reihe und kommt aus Berlin und erinnert so ein bisschen an Acts wie Mia oder auch an Mia Morgan. Indie meets 80s und ja, ganz viel weibliches Empowerment ist auch noch dabei und zusammen hören wir hier ihre Debütsingle im Sputnik Soundcheck. Gute Geister, die auf jeden Fall sehr, sehr viel Lust auf mehr macht.

0: Der Sputnik Soundcheck hier, und vor knapp 3 Wochen hat der Verein Local Heroes mit seinem Jubiläumskonzert in Salzwedel seinen 35. Geburtstag gefeiert. Happy Birthday! An dieser Stelle Musik und Kultur auch in den ländlichen Raum zu bringen, das ist das erklärte Ziel des Vereins, und aktuell läuft auch so eine kleine Konzertreihe. Ja, am Wochenende da gastierten spannende Newcomer Acts in Schönebeck oben, und jetzt kommendes Wochenende geht's dann nach Arneburg, und wer da spielt, das hat Julia Sasse vom Local Heroes Verein uns erzählt.
1: Dort werden auftreten der Newcomer Act Mo 114.
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1: Die Titelträgerin der Local Heroes, Cat Kid, eine wundervolle Künstlerin, die auch schon riesen Auftritte gefeiert hat, wirklich eine Augenweide ist fürs Gehör. Und die lokalen Headliner Nobody Knows, eine phänomenale Folkband, bei der Tanzen einfach garantiert ist.
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0: Also alle Altmärker und Musikfans am Freitag, jetzt am 10. Juli nach Arneburg bei Stendal. Das ist euer erklärtes Ziel im Anker. Und Mo 114 aus Halle, er wird wie gesagt dabei sein. Und wir hören jetzt genau seinen Track. Ja, zusammen mit Jan Michels, Open Eyes, gibt es jetzt hier im Sputnik Soundcheck. Die

Das ist ja der Sputnik-Soundcheck, eure Show für die besten Newcomer-Acts jetzt mit Laura Nah aus Magdeburg, Sputnik-Zonen-Landeshauptstadt. Ja, im Februar, da war sie beim ESC-Vorausscheid dabei, falls ihr den Namen irgendwie vielleicht schon mal gehört habt.

0: Sputnik hier, der Soundcheck eurer Show für die besten Newcomer-Acts. Und einen davon habe ich heute höchstpersönlich in der Show. Luis aus Leipzig ist da.
1: Ja, hi. Grüß dich. Danke, dass ich hier sein darf.
0: Ja, schön, dass du Zeit hast, dass du dich in den Zug gesetzt hast. Hast ja gerade schon erzählt, hast es rüber geschafft zu
1: immer
0: uns.
1: Immer gerne.
0: Ja. Um dich kurz zu beschreiben, 20 Jahre jung, ne?
1: Klar? Ja, also
0: in etwa
1: Mitte 20.
0: Mitte 20, sagt man so schön. Ja. Genau. In Leipzig bist du unterwegs, machst handgemachte echte Musik. Das auf jeden Fall, so würde ich es bezeichnen. Mit Gitarren, mit Klavier, mit gutem Gesang, viel Gefühl und vor allem auch mit Botschaften, muss man natürlich auch sagen, ja. Weltoffenheit, du bist ja auch in der queeren Szene unterwegs. Da werden wir natürlich noch ein bisschen drüber sprechen. Und hast eine EP, Shine.
1: Ja, ganz frisch.
0: Ganz frisch. Glückwunsch an der Stelle. Fangen wir vorne an. Du und die Musik, wie ging's los?
1: Ja, das ist eigentlich ganz lustig oder ganz schön. Erzähle ich immer gerne, dass ich schon so als vierjähriger kleiner Junge bin ich schon an Papas Harmonium gegangen.
0: Ich weiß nicht, ob du das kennst. Das ist ein Harmonium, erzähl mal.
1: Also ich kann das gerne kurz erklären. Das ist eine Art Klavier, man muss aber mit den Füßen treten, damit ein Ton rauskommt, also ein Luft.
0: Ach so, okay. So Blasebalgmäßig.
1: Ja, so zu
0: drin,
1: ja. Sagen, ne?
0: Okay.
1: Und das hat man, gut, als Vierjähriger hat man da jetzt vielleicht nicht so viel Sinnvolles angestellt. Aber da war schon, ne? Also, und ja, so mit 12, 13 hatte ich dann irgendwie mal Lust, mal richtig Gitarre zu lernen. Und dann hatte man mit 15, 16 vielleicht mal so eine Schülerband. Und dann habe ich mal irgendwann Straßenmusik gemacht. Und dann so nahm das so seinen Lauf, ne? Sag ich mal. Aber quasi schon von Papa früh angeleitet.
0: Aber krass, quasi der klassische Weg, auch über Schülerband und so, ja, richtig?
1: Ja, wirklich. Also auch in der Schule dann immer, wenn so Weihnachtskonzert war und so. Und
0: seid ihr aufgetreten?
1: Ja, ja.
0: Warst du eine Coverband oder was habt ihr gemacht?
1: Ja, also wir haben...
0: Knocking on Heaven's Door.
1: Das ist ein richtig guter Guess. Ich erinnere mich mit 15 oder so, dann haben wir Nothing Else Matters gespielt. Und wir haben uns so gefühlt. Ja. Also wirklich wie die größten Rockstars überhaupt.
0: Kenn ich. Meine eigene Geschichte erzählst du da gerade.
1: Nein, ist nicht dein Ernst.
0: Also gut, Nothing Else Matters war es nicht, aber wir haben auch Metallica gespielt. So,
1: wirklich?
0: Ja, damals, ja, natürlich.
1: Welchen habt ihr gespielt?
0: Ja, bei uns war es The Day That Never Comes, Enter Sandman, wirklich? So auch, ne, die ganzen, also schon ein bisschen mehr. Ne, so ein
1: hast
0: bisschen,
1: du gesungen?
0: Nee, ich hab Gitarre gespielt. Ich bin
1: eine
0: Gitarrist und immer Gitarrist gewesen.
1: Ja, cool.
0: Du selbst setzt dich auch sehr für die queere Szene Weltoffenheit ein. Das ist auch eins deiner identitätsstiftenden Merkmale in deiner Musik, muss man ja sagen, und in deinem Künstler-Dasein. Findest du, in einer Zeit wie heute sollte Musik Haltung haben, sollte politisch sein oder ist das...
1: Also auf jeden Fall, da habe ich neulich erst mit meinem besten Freund drüber geredet, weil ich leider das Gefühl habe, dass die, ja,

0: dass die rechtsextreme Szene immer mehr das Gefühl hat, dass sie irgendwie die Mehrheit darstellt oder dass sie irgendwie dazu...
1: Im Mittelpunkt der Welt steht.
0: Ja, ja. Ne, das also auch gerade in Form natürlich der AfD, die ja gerade dieses rechtspopulistische Narrativ bedient. Wir sind das Volk, wir sind die Mehrheit des Volkes. Und da finde ich es ganz wichtig zu zeigen, dass das ja überhaupt nicht stimmt. Ich habe zum Beispiel vor 2 Jahren den ersten CSD mitorganisiert in meiner Heimatstadt, in Wismar. Das ist doch so eine Kleinstadt in MV. Aber da waren, was ich sagen will, da waren ganz viele Menschen, wo ich weiß, dass es jetzt vielleicht keine queeren Ikonen sind, aber das sind Menschen, das sind Bekannte von früher, meine Eltern, so einfach die zeigen wollen, hier die große Mehrheit in dieser, auch in dieser kleinen Stadt, die möchte eine offene, eine vielfältige und eine freie Gesellschaft haben. Und da finde ich, deswegen finde ich das so wichtig zu zeigen, gerade der AfD zu zeigen, dass die Mehrheit nicht dieses nationalistische und homophobe Weltbild gerne hat. Ne? Und das möchte ich einfach mit der Musik so ein bisschen auch, damit Menschen, weil es gibt viele Menschen, gerade queere Menschen, die haben Angst, wenn die sich anziehen, wie sie sich anziehen möchten oder wenn sie ihr Händchen halten. Und da sage ich, das kann doch nicht sein. Also da stimmt was nicht. Ne?
1: Schwierig. Also es ist ein spannendes Thema.
0: Jetzt sind wir direkt im Politik-Podcast angekommen.
1: Und deswegen sind wir direkt, gehen wir rüber zur Musik. Tatsächlich. Wir bleiben leise, wir bleiben einem Song, Falling Again heißt der. Schon ein bisschen Ballade.
0: Das darf man so nennen, glaube ich. Ja.
1: Die Story zu diesem Song, wie bist du drauf gekommen?
0: Ja, Falling Again ist eigentlich so nur die Sehnsucht, der Wunsch, so sich endlich mal wieder so richtig zu verlieben. Vielleicht auch gerade so in der heutigen Zeit habe ich oft das Gefühl, vieles ist so kurzlebig und man lernt vielleicht viele neue oder einige neue Leute kennen, aber es fehlt so ein bisschen das Tiefere, ja, und so die Sehnsucht nach einer tieferen Liebe, auch wenn das natürlich auch mit viel Emotionen verbunden ist und egal um welchen Preis, aber das ist so ein bisschen in mir gebrodelt in den letzten Monaten und da kam dieser Song bei raus.
1: Und wir hören rein, Louis Fallen Again im Sputnik Soundcheck und gleich quatschen wir noch ein bisschen weiter, würde ich sagen.

0: Louis Fallen Again im Sputnik Soundcheck und ich habe Louis in der Show. Live und in Farbe.
1: Hello.
0: Hello, schön, dass du da bist. Es ist ein großer Song, es ist emotional. Wir haben schon so ein bisschen über Musik jetzt auch geredet. Wie groß ist so dein musikalischer Anspruch? Ich meine, man merkt ja schon, du hast den Kopf gemacht. Es ist nicht so eine 0-15 Pop-Nummer. Ne?
1: Also das finde ich erstmal danke für das Lob. Und ich muss auch sagen, bei dem Song hatte ich einen ganz tollen Produzenten, den Benedikt Meile, der auch meine Vision so schön umgesetzt hat, weil ich natürlich zum einen so ein bisschen dieses süße Verliebtsein, aber zum anderen eben auch so diese Schwere und diese Tragik, weil natürlich der ganze Körper brodelt und alles in einem. Und da habe ich so ein bisschen gesagt, also er hat das damals selber erkannt, okay, Louis, der Song, der soll aber jetzt nicht komplett glatt geschliffen sein, oder? Und ich so, nee, genau. Und dann hat er natürlich diese Streicher da eingebaut und dieses und das. Und das war auch toll, weil ich das erste Mal da in einem an einem Studio war, wo dann so ein echtes Klavier stand und so ein echtes Drumset. Das fand ich irgendwie, es war auch so ein großer Traum von mir. Ja, und so hat sich das ergeben. Also, nee, ja.
0: Wir sind im Juli, wir schauen mal auf das zweite halbe Jahr. Ich meine, du hast jetzt eine EP rausgebracht. Und als Musiker ist es ja selten so, dass man einfach aufhört und jetzt sagt, jetzt lege ich die Beine hoch. Sicherlich irgendwas wird doch jetzt anstehen die nächsten Monate,
1: absolut,
0: oder?
1: Absolut.
0: Erzähl mal.
1: Absolut. Also, da habe ich ja eben gerade schon ganz kurz erzählt vor dem Song. Jetzt zum Beispiel ist halt gerade wirklich so die Live-Saison. Und das ist, bin ich ehrlich, auch eigentlich so fast für der coolste Abschnitt immer für mich. Also, ich bin so wirklich so, wo ich sagen würde, so auftreten ist wirklich das Niceste. Und jetzt am Samstag waren wir halt in Köln zum Beispiel und da stehen jetzt noch ganz viele coole Auftritte an, in Leipzig auch, aber auch irgendwie quer durch Deutschland verteilt, irgendwie in Münster oder Nürnberg oder in Wismar, wo ich herkomme, beim Schwedenfest sind wir wieder. Und das ist jetzt wirklich erstmal so mein Main-Thema die nächsten, weiß ich nicht, 3 Monate würde ich sagen. Und da wird sich jetzt erstmal durchgewurschtelt und da freue ich mich drauf. Und ansonsten, ganz spannend vielleicht, weil es jetzt so nah ist, ich halte in den nächsten 2 Wochen halte ich noch einen Workshop. Das mache ich neuerdings.
0: Okay, ja.
1: Wirklich, jetzt wurde ich zum ersten Mal angefragt, Anfang des Jahres, ob ich einen Workshop halten möchte für Kinder und Jugendliche zum Thema Musik und so, Songwriting und so.
0: Ach, cool.
1: Das habe ich einmal jetzt gemacht im Frühling. Das hat mir total Spaß gemacht.
0: Welche Altersgruppe so?
1: Also die waren so 8 bis 18, also wirklich bunt gemischt.
0: Okay.
1: Aber das war richtig cool, muss ich sagen. Und sowas mache ich jetzt bald auch nochmal.
0: Ja.
1: Ja, und was dann im Herbst kommt, das schaue ich dann, ich denke mal, dann wird es natürlich so langsam wieder, da wird man auch wohl irgendwann wieder neue Songs machen und so.
0: Ja.
1: Mal gucken, vielleicht geht es dann sogar mal in Urlaub, mal schauen. Aber wer weiß. Und ja.
0: Wir hören in einen rockigen Song rein.
1: Ja, das ist der.
0: Der Titeltrack zu deiner EP, Schein. Mhm. Auch da natürlich die obligatorische Frage.
1: Unbedingt.
0: Was steckt hinter dem Song, wie ist er entstanden?
1: Unbedingt. Sehr gern. Also das hat eigentlich, finde ich, eine sehr schöne Geschichte, weil wir haben vorhin auch schon mal ganz kurz drüber geredet. Das geht vor allem so ein bisschen um das Thema, dass man sich so, wie man ist, irgendwie vielleicht ein bisschen versteckt hat und jetzt so ein bisschen aus sich rauskommen kann, sich nicht mehr versteckt aus Angst vor Anfeindung oder sonstigem. Und da gibt es eine ganz tolle Geschichte, weil ich habe den Song geschrieben letztes Jahr nach dem CSD in Köthen. Ich glaube, da wart ihr sogar auch. Ich weiß
0: ja,
1: nicht, ob Sputnik war oder ob
0: schon, ja.
1: Und das war so toll, weil ein Kumpel von mir, der wirklich auch in seiner Jugend so mit Mobbing-Erfahrung und so und alles leider hinter sich hat und der, wo ich dann aber gesehen habe, er ist jetzt da, er strahlt, er scheint und er macht sein Ding und er liebt sich auch immer mehr so, wie er ist. Und das fand ich so berührend, dass ich dann gefühlt fast diesen Song ihm gewidmet habe, weil der Song eigentlich nur aussagen soll, was, wenn einfach heute mal unser Tag zum Strahlen ist und wir dieses Gefühl irgendwie nach außen tragen dürfen und auch innen haben dürfen. Das ist eigentlich das ganze Motto hinter dem Song.
0: Und wenn die Sonne schon nicht strahlt heute,
1: so,
0: dann strahlen wir doch wenigstens zum Radio. Das ist. Dann hören wir mal rein in Schein und Louis. Ich danke dir für deine Zeit.
1: Vielen lieben Dank.
0: Ich wünsche dir eine tolle Live-Saison. Ja.
1: Danke.
0: Reiß ab.
1: Das mache ich.
0: Mit deiner Band und das wird toll. Mach's gut. Ciao.
1: Tschüss.

Schmutzig hier mit dem Soundcheck mit Luis Shine. Und falls ihr das Interview verpasst habt, ja, dann hört doch gerne nochmal rein. Auf sputnik.de gibt's die komplette Show nochmal zum Nachhören. Und jetzt geht's weiter mit Charlotte Bintschus, aka Carly. Sie sammelt in diesem Jahr ja doch krasse Live-Erfahrungen. Ja, sie supportet unter anderem Ennio, Paula Carolina, Kasi und Antonius. Ihr kennt sie alle aus dem Sputnik Soundcheck. Und im Herbst, dann ist sie auch noch mit Chapo 102 auf dessen ausverkaufter Tour unterwegs. Und da werden viele Leute auf die, ja, durchaus charismatische Musikerin aufmerksam werden. Davon können wir ausgehen. Wie charismatisch? Das hört ihr euch doch gerne im Soundcheck-Interview an. Ende Mai, da war sie bei uns in der Show. Die Sendung findet ihr auch auf sputnik.de. Hier ihre ganz neue Single Obsessed.

0: So, jetzt geht's aber mal hier in den Norden nach Hamburg. Aus Hamburg kommt der Songwriter Frederik Broscheid. Wir wollen ihn euch vorstellen hier im Sputnik Soundcheck. Frederik, so heißt er als Künstler im Oktober. Da kommt dann seine zweite EP Stille raus im neuen Track. Da singt er über die Gedanken, die sich im Kopf drehen, wenn man merkt, dass eine Beziehung plötzlich nicht mehr das ist, was sie mal war und die Zweifel überhand nehmen. Bist du noch da? Gibt's jetzt hier im Sputnik Soundcheck.
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Hier ist MDR Sputnik, hier ist der Soundcheck, eure Show für die besten Newcomer-Acts und die nächste Künstlerin, ja, wir müssen ehrlich sein, so richtig Newcomerin ist sie eigentlich gar nicht mehr so richtig, denn spätestens seit ihrem Album A Different Life aus dem letzten Jahr gehört die in Weimar lebende Musikerin und Songwriterin Kat zu den spannendsten Acts im Indie-Pop. Bye.

0: Ja, dahinter steckt die im Wendland groß gewordene Multi-Instrumentalistin Katharina Schorling. Über die Stationen Berlin und Hamburg ist sie mittlerweile in Weimar in der Kulturstadt angekommen und besonders live gilt ihre Musik geradezu als magisch. Und um diese Magie einzufangen, hat Kat jetzt das Live-Album mit dem Titel Alive rausgebracht und darüber hat sie im MDR-Interview Folgendes gesagt.
1: In diesen Zeiten, wo irgendwie so viele Menschen sich mit irgendwie KI und ständiger Optimierung und ständig irgendwelchen perfekten Dingen beschäftigen und sich auch fragen, wie geht das eigentlich weiter, wollten wir ehrlich gesagt radikal das Gegenteil machen. Wir haben uns gefragt, was ist denn eigentlich das, was vielleicht überdauert und was uns wirklich in Begegnung kommen lässt? Und dann fiel uns auf. Das ist einfach die Live-Musik. Das ist einfach Musik und das, was in dem Moment passiert.
0: Ja, und bevor wir Musik aus ihrem tollen Live-Album hören, jetzt noch der Hinweis, dass man das auch wirklich so richtig live erleben kann. Und zwar am 25.11. zum Beispiel in Dresden, in der Tante Ju. Da spielt Kat auf jeden Fall. Und im Februar, falls er dann irgendwie sagt, so Winter, machen wir es uns doch mal schön muggelig. Naja, da gibt's dann auch nochmal zwei Termine bei uns in der Sputnik-Zona. Einmal in einem fantastischen Club, kann ich persönlich bezeugen. Am 4.2. Jena, Kassa, großartig. Und dann auch nochmal in einem großartigen Club am 5.2. einen Tag später Leipzig, Täubchental und dann würde ich jetzt mal sagen, hören wir, um uns da schon mal so ein bisschen aufzuwärmen, genau in so einen Live-Track rein. Nothing Changes von Kat live in Cologne. So steht es dann auch noch so wirklich schön im Titel da. Hier im Sputnik Soundcheck. 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
1: Um 1 Uhr mit Ines Kunze. Die Straße von Hormuz ist nach Aussage von US-Präsident Trump für den Schiffsverkehr offen. In einem TV-Interview widersprach er der Darstellung des Iran, dass die Meerenge geschlossen sei. Währenddessen hat die US-Armee ihre Angriffe auf Ziele im Iran fortgesetzt. Das zuständige Zentralkommando CENTCOM schrieb auf X, Ziel der Angriffe sei, den Iran daran zu hindern, Handelsschiffe in der Straße von Hormuz zu attackieren. Die Führung im Teheran hat unter anderem neue Attacken auf die Insel Qasem gemeldet. Aus der Nachrichtenredaktion Inken Henkel.
2: Die Insel ist die größte im Persischen Golf. Auf ihr leben etwa 150.000 Menschen. Meldungen über Opfer oder größere Schäden liegen bisher nicht vor. Von Seiten der USA gibt es noch keine Stellungnahme. Erst in der vergangenen Nacht hatten die amerikanischen Streitkräfte 140 militärische Ziele im Iran angegriffen. Sie reagierten damit nach eigener Darstellung darauf, dass die iranische Revolutionsgarde ein Handelsschiff gewaltsam an der Durchfahrt der Straße von Hormuz gehindert hat.
1: Bei dem Waldbrand im spanischen Andalusien hat sich die Zahl der Todesopfer auf 13 erhöht. Das hat die Regionalregierung mitgeteilt. Das Feuer breite sich inzwischen nicht weiter aus. Rund 500 Feuerwehrleute, Soldaten und weitere Helfer seien im Einsatz, um den Brand vollständig unter Kontrolle zu bringen. Auslöser soll eine kaputte Stromleitung gewesen sein. In Frankreich sind wegen der anhaltenden Hitze 3 Atomreaktoren heruntergefahren worden. 7 weitere sind nach Angaben des Kraftwerkbetreibers EDF gedrosselt worden. Abgeschaltet wurden demnach die Reaktoren in Golfech an der Garonne, in Bugey an der Rhône sowie in Chaux an der Marne. Dadurch soll verhindert werden, dass zu viel warmes Kühlwasser in die ohnehin aufgeheizten Flüsse abgeleitet wird. Tennisprofi Alexander Zverev hat den Titel in Wimbledon verpasst. Er verlor beim Rasenklassiker in London gegen Jannik Sinner aus Italien. Sportreporter Matthias Kammann.
3: Alexander Zverev muss noch mindestens ein Jahr warten, wenn er einmal Wimbledon-Champion werden möchte. Der Deutsche unterlag dem Weltranglisten-Ersten Jannik Sinner nach großem Kampf in 4 Sätzen. Schlüsselmoment war das 8. Spiel des 3. Durchgangs, als Zverev zum ersten Mal seinen Aufschlag abgeben musste und kurz darauf den 3. Satz verlor. Nach 3 Stunden und 46 Minuten hatte Sinner schließlich 6:7, 7:6, 6:3 und 6:4 gewonnen und damit seinen Titel aus dem Vorjahr erfolgreich verteidigt. Alexander Zverev hat ein großartiges Turnier gespielt. Zum Triumph reichte es allerdings nicht ganz.
1: Und das Wetter. In der Nacht mal wolkig, mal klar. Im Nordwesten Hochnebel, Tiefstwerte 21 bis 11 Grad. Am Tag kann es im Nordosten und Osten mal regnen oder gewittern. Ansonsten bleibt es sonnig und trocken. Bei maximal 19 bis 36 Grad. Am Dienstag teils Wolken, sonst Sonne. Die Zeit 1:03 Uhr.
4: Die A1 Lübeck-Hamburg. Auf der Norderelbbrücke kommt es wegen eines Schwertransports bis 5 Uhr zu kurzfristigen Sperrungen. Die A4 Köln-Aachen ist zwischen Frechen-Nord und dem Kreuzkerpen in beiden Richtungen wegen Brückenarbeiten bis 5 Uhr gesperrt. In Richtung Olpe ist die Fahrbahn zwischen dem Kreuz Köln-West und Köln-Eiffeltor bis Donnerstag gesperrt. Und die A42 Kamp-Lindfort Richtung Dortmund, die ist zwischen Oberhausen-Zentrum und dem Kreuz Essen-Nord wegen einer Nachtbaustelle gesperrt.
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4: Franzi Pille ist hier. Ich habe euch gerade gefragt, ob ihr es gut oder schlecht finden würdet, wenn die Geschäfte sonntags aufhaben. Es wird gerade diskutiert. Leonardo hat sich reingemeldet. Er schreibt, ich fände es sinnvoll, wenn Geschäfte freiwillig sonntags für ein paar Stunden öffnen dürfen. Das wäre praktisch für berufstätige Familien oder Menschen, die unter der Woche wenig Zeit haben. Wie seht ihr das? Meldet euch auch gerne rein. 0221 567 89111. Franzi Pille ist hier. Moin zusammen. Shabuzi habe ich jetzt für euch. A Bar Song.

0: Justin Timberlake, Mirrors in der jungen Nacht der ARD. München war an diesem Wochenende komplett im BTS-Fieber. Die K-Pop-Band hat da die einzigen beiden Deutschland-Konzerte auf ihrer Welttournee gespielt. Und schon die Begrüßung hat die Fans zum Ausrasten gebracht. Okay, streng genommen haben sie schon vor Servus, sind sie schon ausgerastet, aber passend zum Servus haben sich BTS noch in FC Bayern Trikots geworfen und immer wieder so mit so ein paar Deutsch-Skills begeistert.
1: Danke fürs Kommen. Ich habe Deutschland vermisst.
0: Ich habe Deutschland vermisst. Und on top hatten sie auch noch einen krassen Überraschungssong am Start.
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0: Ja, ich glaube, es fand das Publikum ganz okay. So wie das Konzert vor Ort sich wirklich angefühlt hat, da sprechen wir gleich mit Jasmin drüber. Sie war nämlich beim Konzert dabei.

0: Apache, morgen hier in der Jungen Nacht. Wir haben ja gerade schon kurz drüber gesprochen. An diesem Wochenende haben BTS die einzigen beiden Deutschlandkonzerte ihrer Welttournee gespielt. In München und live vor Ort war auch Hörerin Jasmin. Und sie war auch nach dem Konzert immer noch sehr hyped.
1: Es war super, es war wie im Traum. Also ich habe wirklich gedacht, ich träume die ganze Zeit. Also ich glaube, der beste Tag in meinem Leben.
0: Sie hat BTS jetzt auch zum ersten Mal live gesehen.
1: Emotionen sind auf jeden Fall hochgekommen. Als sie die Bühne betreten haben, habe ich ein paar Tränchen verdrückt.
0: Oh, ja, glaube ich. Wenn man endlich nach langer Zeit seine Star-Idole live sieht. Und was den Abend für Jasmin noch extra special gemacht hat, ist, dass BTS das Publikum immer wieder auf Deutsch angesprochen haben. Also ich meine, wer hätte gedacht, dass wir die Boys mal das Wort Schweinshaxe sagen hören.
1: Dann haben sie auch gefragt, ob wir bereit sind und dann sollten wir natürlich schreien und ne. Und dann haben sie auch gesagt, dass sie uns danken und dass sie sich aufs nächste Mal freuen.
0: Ja, jetzt bleibt nur noch abzuwarten, wann dieses nächste Mal ist und ob es dann auch wieder heißt.
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0: Benson Boone ist das mit The Time of My Life in der Jungen Nacht der ARD. Wir haben jetzt gleich 13:30. Dia 1, Lübeck-Hamburg. Auf der Norderelbbrücke kommt es wegen eines Schwertransports bis 5 Uhr zu kurzfristigen Sperrungen. Die A4 Köln-Aachen ist zwischen Frechen Nord und dem Kreuz Kerpen in beiden Richtungen wegen Brückenarbeiten bis 5 Uhr gesperrt. In Richtung Olpe ist die Fahrbahn zwischen dem Kreuz Köln-West und Köln-Eiffeltor bis Donnerstag gesperrt. Und zum Schluss noch die A42 Kamp-Lindfort Richtung Dortmund. Die ist zwischen Oberhausen Zentrum und dem Kreuz Essen Nord wegen einer Nachtbaustelle gesperrt.
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0: Auch sonntags regulär einkaufen können. Wie fändet ihr das? Sabine sagt, also ich denke, der Sonntag sollte weiterhin geschlossen sein. Der Einzelhandel kämpft so schon um Personal. Ich glaube nicht, dass es förderlich ist, wenn wir da was ändern. Luigi dagegen schreibt über die 0221 567 8911. Also ich fände es definitiv sehr gut, wenn die Geschäfte sonntags öffnen würden. Vor allem so Lebensmittelgeschäfte wäre halt schon gut. Zumal ich bin der Meinung, dass wir dann auch noch mehr Arbeitsplätze schaffen. Ob das so aufgehen würde? Wir checken so in 15 Minuten, welche Argumente dafür und welche dagegen sprechen. Franzi Pille ist hier. Hello. Baby.

Ich muss kurz unterbrechen. Achtung, Falschfahrer. Auf der B210 Wittmund-Wilhelmshaven zwischen Shortens und dem Wilhelmshavener Kreuz kommt euch ein Falschfahrer entgegen. Fahrt äußerst rechts und überholt nicht. Auf der B210 Wittmund-Wilhelmshaven zwischen Shortens und dem Wilhelmshavener Kreuz ist ein Falschfahrer unterwegs. Vorsicht in beiden Richtungen.

0: Sonntag ist Ruhetag und das ist wichtig, findet junge Nachthörer Carsten. Er schreibt über die 0221 567 89111. Ich kann dem Gebot, den Feiertag zu heiligen, etwas abgewinnen. Gleichzeitig denke ich aber, dass geöffnete Geschäfte am Sonntag niemanden davon abhalten, sonntags in die Kirche zu gehen. Außerdem, sagt er weiter, gibt es ja Verkäuferinnen und Verkäufer, die gerne sonntags arbeiten würden, weil es besser zu ihrer familiären Situation passt. Deswegen sehe ich gute Argumente für mehr Flexibilität. Ja, es wird ja aktuell heiß diskutiert, ob die Läden auch sonntags öffnen dürfen. Junge Nachtreporterin Lisa Schild hat ein paar Argumente rausgesucht. Starten wir mit einem möglichen Pro-Argument. Wenn die Läden an mehr Tagen geöffnet haben, könnte ich als Angestellter ja auch mehr Geld verdienen, oder?
1: Ja, und wegen des Sonntagszuschlags würde man so gesehen auch für die gleiche Arbeit ein bisschen mehr Geld bekommen. Das ist aber ein sehr optimistischer Blick. Hanna Meier ist Betriebsratsmitglied bei Verdi und arbeitet selbst im Textileinzelhandel. Mhm. Und sie findet, dass das zusätzliche Geld nicht genug wäre für die Folgen, die so ein zusätzlicher Tag halt haben kann.
2: Denn mehr Personal ist ja dann trotzdem nicht da. Das heißt, die, die da sind, müssen dann auch den Sonntag ran. Und das wäre dann auf jeden Fall eine Überbelastung.
1: Die Gewerkschaften sagen, bisher ist der Sonntag der einzige planbar freie Tag. Und wenn der wegfällt, können die Mitarbeiter auch da oft spontan reingeholt werden. Und diese Überbelastung könne dann auch körperlich oder psychisch schädlich sein.
0: Ja, okay. Aber jetzt könnte man ja auch sagen, wenn die Läden häufiger aufmachen, nehmen sie mehr Geld ein und können dann wiederum mehr Leute einstellen. Also mehr Jobs, mehr Personal, weniger Arbeit. Das ist dann aber wahrscheinlich zu einfach gedacht, ne?
1: Ja, da gehen die Meinungen auseinander. Der Handelsverband sagt ja, dass die Leute einfach online shoppen, wenn die Läden geschlossen sind und an Sonntagen vielleicht eher nochmal in die Stadt gehen würden. Hanna Meier hatte aber keine große Hoffnung.
2: Der Umsatz würde wahrscheinlich nicht großartig steigen, sondern es würde sich einfach nur auf den 7. Tag verlagern, was an den anderen 6 Tagen dann halt weniger wird.
1: Die Gewerkschaften sehen also keinen sonderlich großen Gewinn. Eine Umfrage der Industrie- und Handelskammer zeigt aber auch, dass es dem Einzelhandel weniger um mehr Umsätze geht. Für die ist das vor allem so ein Image-Ding und soll langfristig mehr Kunden bringen.
0: Läden sonntags öffnen oder nicht, es bleibt umstritten.

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1: Um 2 Uhr mit Ines Kunze. Nach den neuen Angriffen der USA auf den Iran gibt es eine Reaktion aus Teheran. Das iranische Außenministerium bezeichnete die diplomatischen Anstrengungen der vergangenen Monate als zunichte gemacht. Die USA hatten eigenen Angaben zufolge den Iran angegriffen, um diesen dazu zu bringen, Handelsschiffe in der Straße von Hormuz friedlich passieren zu lassen. Dies hatte der Iran wiederum mit so wörtlich Einmischungen der USA in der Region begründet. Ursprünglich hatte gemäß des gemeinsamen Rahmenabkommens eine Waffenruhe gegolten. Die Grünen und das Kinderhilfswerk kritisieren Pläne von Bundesfamilienministerin Prien, beim Unterhaltsvorschuss für Alleinerziehende zu kürzen. Das Geld kann beim Jugendamt beantragt werden, wenn der getrennt lebende Elternteil keinen oder zu wenig Unterhalt für die Kinder zahlt. Einzelheiten aus Berlin von Hauptstadtkorrespondent Chris Bertrow.
2: Ein Sprecher des Familienministeriums bestätigte Pläne, dass das Geld nur noch bis zum 16. und nicht mehr wie jetzt bis zum 18. Geburtstag eines Kindes gewährt werden soll. Hintergrund seien die Sparvorgaben für den Bundeshaushalt. Grünen-Fraktionschefin Britta Haselmann kritisierte, Kürzungen der Regierung treffen immer die gleichen. Union und SPD versuchten, ihre Haushaltslöcher auf dem Rücken von Familien, Alleinerziehenden und Kindern zu sanieren. Das Kinderhilfswerk spricht von Einschnitten bei denen, die ohnehin schon wenig haben.
1: Die linken Fraktionsvorsitzende Schwertner hat im ARD-Sommerinterview die Union für fehlendes Vertrauen in die eigene Bevölkerung kritisiert. Sie warte täglich auf eine Entschuldigung, so Schwertner.
3: Die CDU beschreibt jeden Tag Menschen hier als faul, sie würden zu wenig arbeiten, sie müssen sich am ersten Tag krank melden, weil es da großes Misstrauen geht in die Bevölkerung jeden Tag.
1: Außerdem verteidigte sie, dass ihre Partei Kanzler Merz als Komplizen einer Mietmafia bezeichnet hatte. Es handele sich um kriminelle Machenschaften. Die Politik lasse sich von Lobbyisten kaufen, so Schwertner. Archäologen haben im Süden Ägyptens eine 3000 Jahre alte Grabstätte freigelegt. Wie das ägyptische Antikenministerium mitteilte, wurde das Grab am Westufer Luxors entdeckt. Es wird einem Mann namens Parser zugeschrieben und besteht aus einem offenen Hof, der zu einer in den Fels gehauenen Kapelle führt. Darunter befinden sich Grabkammern. Entdeckt wurde die Grabstätte von Archäologen der niederländischen Universität Leiden. Und das Wetter in Deutschland. In der Nacht mal wolkig, mal klar, im Nordwesten Hochnebel. Tiefstwerte 21 bis 11 Grad. Am Tag kann es im Nordosten und Osten mal regnen oder gewittern. Ansonsten sonnig und trocken bei maximal 19 bis 36 Grad. Und am Dienstag dann teils Wolken, teils Sonne bei ähnlichen Temperaturen. Die Zeit 2.03 Uhr.
4: Sorry Leute, ich war noch nicht so weit. Wir haben die Entwarnung für die B210 Wittmund-Wilhelmshaven. Kein Fallsparer mehr zwischen Schortens und Wilhelmshavener Kreuz. Die A4 Köln-Aachen ist zwischen Frechen-Nord und dem Kreuz Kerpen in beide Richtungen wegen Brückenarbeiten bis 5 Uhr gesperrt. In Richtung Olpe ist die Fahrbahn zwischen dem Kreuz Köln-West und Köln-Eiffeltor bis Donnerstag gesperrt. Und die A42 Kamp-Lindfort Richtung Dortmund, die ist zwischen Oberhausen Zentrum und dem Kreuz Essen Nord wegen einer Nachtbaustelle gesperrt.
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4: Wäre das geil, wenn die Geschäfte sonntags offen hätten oder nicht? Andi aus Thüringen an der bayerischen Grenze schreibt über die 0221 5678 9111. Sonntags Läden zu öffnen wäre ungeil für die Mitarbeiter. Und es gibt ja selbst auch in, Zitat jetzt, in meinem eher ärmeren Thüringen, diese 24-7 Automatenläden, die sind doch auch gut. Ja, das wäre eine sehr gute Idee. Ich tatsächlich, wir haben da, Andi und ich haben mal ein bisschen hin und her geschrieben. Ich kenne da nämlich exakt nur einen,